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1: Ich bin Yves Simon. Bei der Fußball-WM hat Deutschland zum ersten Mal überhaupt gegen Ecuador verloren mit 1:2. Dabei ging es eigentlich richtig gut los. In der zweiten Minute hat Sané den Führungstreffer erzielt nach Vorarbeit von Wirtz und Pavlovic. Aber gerade mal 7 Minuten später ist schon der Ausgleich gefallen und in der 78. dann das 1:2 durch Plata. Da konnte auch Joker Dennis Undaf nichts mehr dran ändern. Der nach dem Spiel bei Magenta TV.
2: Ich hatte das Gefühl, dass sie es mehr wollten als wir. Die waren griffiger. Bei denen ging es noch um alles. Und daraus müssen wir lernen, dass wir selbst in solchen Spielen, weil wir wollten gewinnen, auch alles reinschmeißen und den Sieg wollen. Und ich glaube, man hat heute auf dem Platz gesehen, dass sie es mehr wollten.
1: Deutschland war ja vor dem Spiel schon fürs 16. Finale qualifiziert. Das findet dann am Montag statt. Wer der Gegner wird, das ist allerdings noch unklar. Möglich wären unter anderem Schottland, Paraguay oder auch Australien. Vom Flieger Horst Wunstorf in Niedersachsen startet in der Früh ein Einsatzteam des THW nach Venezuela. Knapp 50 Helfer fliegen mit einer Bundeswehrmaschine ins Erdbebengebiet, um bei der Suche nach Verschütteten zu helfen. In Venezuela ist momentan von 188 Toten und mehr als 1500 Verletzten die Rede. Unter den Trümmern werden noch viele weitere Opfer befürchtet. Im Prozess um den Anschlag auf den Magdeburger Weihnachtsmarkt wird am Vormittag das Urteil erwartet. Der 51 Jahre alte Angeklagte war am 20. Dezember 2024 mit einem Mietwagen über den belebten Weihnachtsmarkt gefahren. Infolge der Tat, die nur gut eine Minute gedauert hat, sind 5 Frauen und ein 9-jähriger Junge gestorben. Hunderte Menschen wurden außerdem verletzt. In England will König Charles III. Den Buckingham-Palast nach einer millionenschweren Renovierung nicht mehr als Wohnsitz nutzen. Der Prachtbau in London soll ab nächstem Jahr vor allem für Staatsbankette, Empfänge und Ordensverleihungen dienen. Charles und Camilla bleiben dann im benachbarten Clarence House. Der Palast soll außerdem stärker für Touristen geöffnet werden.
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3: In der Nacht sternenklar, Tiefstwerte um 22 bis 17 Grad. Tagsüber gibt's wieder viel Sonne von früh bis spät. Harmlose Wolken 35 bis 38, örtlich 39 Grad.
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1: Ich bin Yves Simon. Das war ein ganz schöner Dämpfer für die deutsche Fußballnationalmannschaft bei der WM. Mit 1:2 hat das DFB-Team gegen Ecuador verloren, trotz des Führungstreffers von Leroy Sané nach nicht mal ganz 2 Minuten. Der Ausgleich ist schnell gefallen in der 9. Minute und dann hat Deutschland schlicht und einfach den Faden verloren. Trotzdem schaut Joshua Kimmich positiv nach vorn, wie er bei Magenta TV gesagt hat.
2: Wir dürfen nicht jedes Spiel 1-2 Gegentore bekommen. Wir müssen absolut die Ballverlustquote minimieren und dann können wir auch jeden schlagen.
1: Ja, besser werden muss es dann vor allem direkt am Montag, denn dann steht in Boston das 16. Finale an. Der Gegner ist aber noch unklar. Die Lage in der Straße von Hormus bleibt angespannt und unübersichtlich. Die UN-Schifffahrtsorganisation hat eine geplante Evakuierungsaktion für gestrandete Schiffe nach einem Angriff auf einen Frachter vorläufig gestoppt. Dabei hatten die USA und der Iran erst vor einer Woche ein Rahmenabkommen für Frieden vereinbart, das auch die Öffnung der für den Welthandel so wichtigen Meerenge vorsieht. Der Bundestag hat die Klagerechte von Umweltverbänden bei großen Infrastrukturprojekten eingeschränkt. Künftige Klagen haben nicht mehr automatisch eine aufschiebende Wirkung. Ein Baustopp muss erst von einem Gericht angeordnet werden. Außerdem dürfen Verbände nur noch klagen, wenn ein Projekt in ihren sachlichen und räumlichen Zuständigkeitsbereich fällt. Die Deutsche Bahn streicht die Pommes von der Speisekarte im Bordrestaurant. Hintergrund sind neue EU-Vorgaben für bestimmte Kältemittel in den Kühlanlagen. Die Bahn verzichtet deswegen künftig weitgehend auf Tiefkühltechnik in ihren Fernzügen. Statt den Fritten gibt es jetzt Kartoffelecken. Dafür reicht ein ganz normaler Kühlschrank aus. Die Bahn verspricht dafür jetzt unter anderem mehr Platz für gekühlte Getränke.
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3: In der Nacht sternenklar, Tiefstwerte um 22 bis 17 Grad. Tagsüber gibt's wieder viel Sonne von früh bis spät. Harmlose Wolken 35 bis 38, örtlich 39 Grad.
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1: Ich bin Yves Simon.
2: Niederlage für das deutsche Team am Abend bei der Fußball-WM. In New York hat die Mannschaft von Bundestrainer Nagelsmann mit 1:2 gegen Ecuador verloren. Da konnte auch Edeljoker Dennis Undaf nicht helfen, der nach dem Spiel bei Magenta TV.
3: Ich hatte das Gefühl, dass sie es mehr wollten als wir. Die waren griffiger, bei denen ging es noch um alles. Und daraus müssen wir lernen, dass wir selbst in solchen Spielen, weil wir wollten gewinnen, auch alles reinschmeißen und den Sieg wollen. Und ich glaube, man hat heute auf dem Platz gesehen, dass sie es mehr wollten.
2: Ja, Ecuador ist wegen des Siegs auch eine Runde weiter. Deutschland stand ja schon vor dem Spiel als Gruppensieger fest. Nicht auf dem Platz war Nathaniel Brown. Der 23-Jährige kämpft mit Adduktorenproblemen. Während er sich auskuriert, berichten Medien, dass Brown für 55 Millionen Euro von Eintracht Frankfurt zum FC Bayern wechselt und dort einen 5-Jahres-Vertrag bekommt. Der Bund hat sich mit den Ländern auf eine Finanzreform geeinigt. Das ist das Ergebnis der Ministerpräsidentenkonferenz, das am Abend bekannt wurde. Die Bundesländer wollen, dass der Bund sich stärker an den Kosten neuer Bundes- und EU-Vorgaben beteiligen wird. Und zwar 80% soll der Bund davon übernehmen. Internationale Rettungsteams bereiten gerade ihren Einsatz im Erdbebengebiet von Venezuela vor. Aus Deutschland fliegen in der Früh knapp 50 THW-Kräfte mit Spürhunden. Auch Mexiko schickt ein großes Team mit Rettungskräften, Medizinern und Drohnen. Nach 2 schweren Beben meldet die Regierung bisher 188 Tote, mehr als 1500 Verletzte und rund 200 Vermisste unter den Trümmern. Auch die Vereinten Nationen und die USA wollen helfen. Zigaretten sollen nach den Plänen des Bundesfinanzministeriums in den nächsten Jahren deutlich teurer werden. Der Durchschnittspreis für eine 20er-Packung könnte von 8,80 Euro auf bis zu 11,40 Euro im Jahr 2030 steigen. Betroffen sind dann auch andere Tabakprodukte. Das Ministerium begründet die Erhöhung mit dem Schutz der öffentlichen Gesundheit und dem Ziel, die Raucherquote zu senken.
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4: In der Nacht sternenklar, Tiefstwerte um 22 bis 17 Grad. Tagsüber gibt's wieder viel Sonne, von früh bis spät. Harmlose Wolken, 35 bis 38, örtlich 39 Grad.
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1: Ich bin Yves Simon. Schönen guten Morgen. Im dritten WM-Gruppenspiel gab es den ersten heftigen Dämpfer für die deutsche Fußballnationalmannschaft. Gegen Ecuador gab es eine 1:2 Niederlage und das völlig verdient. Pia Wegner mit den Einzelheiten.
2: Nach einer Minute und 49 Sekunden erzielte Leroy Sané das zweitschnellste Tor in der deutschen WM-Geschichte. Doch das reichte nicht. Nur wenige Minuten später traf Ecuador zum Ausgleich. Das deutsche Team machte anschließend zu viele Fehler und kassierte in der 77. Minute den 1:2-Treffer zur ersten Turnierniederlage. Die WM-Reise ist für Deutschland damit aber nicht vorbei. Der Gruppensieg und auch der Einzug ins Sechzehntelfinale standen bereits vor der Partie fest.
1: Außerdem eine Runde weiter, die Elfenbeinküste, die Niederlande, Japan und auch Schweden. Die Sanierung der Bahnstrecke Hamburg-Berlin ist deutlich teurer geworden als geplant. Laut Bundesverkehrsministerium liegen die Kosten inzwischen bei etwa 2,7 Milliarden Euro und das statt der ursprünglich veranschlagten 2,2 Milliarden plus Risikopuffer. Grund sind unter anderem wochenlange Bauverzögerungen durch Frost letzten Winter. Kritiker monieren außerdem, dass trotz der hohen Ausgaben das modernere Zugsystem ETCS nicht installiert wurde und es in einigen Jahren wieder zu einer Großsperrung kommen dürfte deswegen. Im Osten der Demokratischen Republik Kongo sind inzwischen mehr als 300 Menschen an Ebola gestorben. Die Behörden melden außerdem über 1150 bestätigte Infektionen. Die Epidemie in den betroffenen Provinzen ist damit noch nicht gestoppt. In den nächsten Tagen sollen neue Medikamente getestet werden. Die ersten Bundesländer starten heute in die Sommerferien. Hessen, Rheinland-Pfalz und das Saarland. Damit startet die Hauptreisezeit. Der ADAC warnt vor längeren Staus, vor allem auf den Autobahnen im Westen. Zusätzlichen Verkehr erwarten die Experten auch durch die anhaltende Hitze, Tagesausflügler und die etwa 1000 Dauerbaustellen. Als letztes Bundesland geht dann Bayern am 31. Juli in die Ferien.
3: Wie heißt so schön, das Beste kommt zum Schluss. 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
3: Ja, es ist perfekt, um jetzt durchzulüften am frühen Freitagmorgen. 22 bis 24 Grad haben wir aktuell und wir werden 15 Grad mindestens obendrauf bekommen. Die Höchstwerte am Nachmittag irgendwo zwischen 35 und 38 entlang des Mains, gerade Richtung Kitzingen, kratzen wir heute schon hart an der 40 Grad Marke und die wird morgen mancherorts zumindest wohl fallen. Es besteht die Möglichkeit, dass neue Hitzerekorde aufgestellt werden. Wieder steht Kitzingen da im Fokus. Am Sonntag vom Spessart her dann örtlich kräftige Hitzegewitter und in der Folge wird es ein bisschen angenehmer werden.
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3: Um gleich 4:05. Schönen guten Morgen auf die Straßen. Hier gibt's gute, weil keine Nachrichten. Wir wünschen gute und sichere Fahrt.
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1: Ich bin Christian Heider. Guten Morgen. Die Temperaturen steigen weiter. Über 40 Grad erwartet der Deutsche Wetterdienst am Wochenende und hält einen neuen Temperaturrekord für nicht ausgeschlossen. Als heißer Kandidat gilt dabei die Stadt Kitzingen. Die Rettungsdienste im Raum Mainfranken stocken das Personal für die nächsten Tage auf und rufen gezielt zur Vorsicht auf. Die Auswirkungen auf den Körper würden häufig unterschätzt.
2: Mildeste Form ist die Hitzeerschöpfung mit Symptomen wie Schwindel, Übelkeit oder Kopfschmerzen. Zur Erholung reicht meist ein kühler Ort, sich auszuruhen und viel zu trinken. Bei einem Sonnenstich kommt ein roter, heißer Kopf dazu. Auch hier heißt es, ab in den Schatten und Kopf und Nacken zusätzlich kühlen. Gefährlich wird es bei einem Hitzschlag mit Fieber über 40 Grad, starken Kopfschmerzen und Übelkeit sowie Bewusstseinsstörungen. In diesem Fall muss umgehend der Rettungsdienst gerufen werden. Das gilt auch bei Bewusstlosigkeit. Katrin Haffinger, Nachrichtenredaktion.
1: Viele Schulen in Unterfranken haben keine Klimaanlagen und daran wird sich vorerst auch nichts ändern. Begründet wird der Mangel an Klimaanlagen häufig damit, dass eine Klimatisierung aller Schulgebäude mit großen baulichen Eingriffen und enormen Kosten verbunden wäre. Das zeigt eine Umfrage unserer Redaktion unter den kreisfreien Städten und Landkreisen in der Region. In manchen Schulen gibt es zwar Lüftungsanlagen oder sogar mobile Kühlgeräte, generelle Kühlung ist aber quasi nicht vorhanden. Aufgrund der Hitze haben viele Schulen in Unterfranken heute früher Unterrichtsschluss. Sie hatten zweimal versucht, in eine Bank in Karlstadt einzubrechen. Das Amtsgericht Würzburg hat drei Männer im Alter von 19 bis 27 Jahren jetzt zu 2,5 Jahren Haft jeweils verurteilt. Sie hatten zum Jahreswechsel gleich zweimal versucht, in eine Bank in Karlstadt einzusteigen. Beide Male wollten sie über eine angrenzende Tiefgarage in die Bank gelangen, auch mit einem speziellen Bohrgerät. Beide Versuche scheiterten. Auf der Flucht wurden die drei gefasst. Niederlage für das deutsche Team am Abend bei der Fußball-WM in New York hat die Mannschaft von Bundestrainer Nagelsmann 1:2 gegen Ecuador verloren, ist aber dennoch als Gruppenerster weiter. Auch Ecuador ist mit dem Sieg weitergekommen. Am Montag muss es besser werden für das deutsche Team, dann steht in Boston das 16. Finale an. Der Gegner steht aber noch nicht fest.
3: Ich weiß nicht, wie ihr das seht, aber ich gönne das den Äquatorianern von Herzen. Haben sie sich verdient. 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
3: Jetzt perfekt, um am frühen Freitagmorgen die Fenster aufzumachen und frische Luft reinzulassen in die aufgeheizte Bude. 22 bis 24 Grad, mit diesen Werten starten wir in den Tag. Und da werden heute gut und gerne 15 Grad obendrauf kommen. 35 bis 38 entlang des Mains, gerade rund um Kitzingen, können es auch schon an die 40 Grad heute werden. Und die kriegen wir morgen verbreitet. Herr zumindest. 36 bis 40 Grad mit der Möglichkeit, dass auch die 40 Grad Marke fällt. Und dann am Sonntag, endlich möchte man sagen, verbreitet dann auch Hitzegewitter und auch Niederschläge. In der Folge wird es wieder ein bisschen erträglicher.
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3: Um 6:03. Schönen guten Morgen auf die Straßen. Wir haben keine Stauungen, aber den ersten Blitzer des Tages. Der steht von Rimpa Richtung Versbach, kurz vorm Ortsschild Würzburg in der 50er-Zone schon. Also ganz gemein, hier Fuß vom Gas, nicht zu verschlafen durch den Verkehr und gute Fahrt mit Radio Gong.
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3: Mit Käppi für euch im Gong-Studio. Nach einer vielleicht kurzen Nacht nach dem Fußball gucken, gehen wir's an, oder? Taylor Swift, The Fate of

0: Raus aus den Federn mit Hängemattenmusik von Vance Joy, Riptide. Wobei die Frage ja gestattet sein muss, also seid ihr noch wach oder seid ihr wieder wach, mit Unterbrechungen wach, wie auch immer. Viele haben natürlich den sehr späten Donnerstagabend mit Fußballgucken verbracht. Ich weiß nicht, wie groß eure Enttäuschung ist, dass wir jetzt da gestern 2-1 gegen Ecuador verloren haben. Ich habe es ja vorhin schon gesagt, ich gönne das den Ecuadorianern von Herzen und die haben sich gefreut wie die Schneekönige. Ich habe auch einen Bekannten, der gebürtig aus Ecuador kommt, der hat mir gestern dann eine kleine Sprachnachricht geschickt.
1: Vamos! Ecuador, hijo de puta! Ecuador, vamos, Ecuador, pasamos!
0: Dann habe ich ihm zurückgeschrieben, naja, wahrscheinlich ist der morgige Tag bei euch Nationalfeiertag. Und dann hat er nochmal geantwortet.
2: Cappy, morgen ist tatsächlich nationaler Feiertag, hat der Präsident per Dekret beschlossen. So, es geht nur in Ecuador, geil.
0: Dann habe ich nachgeguckt und es stimmt, Daniel Noboa heißt der Präsident von Ecuador, der hat tatsächlich geschrieben, morgen ist Feiertag, gilt für den heutigen Tag, also angeblich ist in Ecuador tatsächlich arbeitsfrei heute, das erste Mal, dass man in einer Endrunde der WM steht. Ja, hat sich Friedrich Merz gleich aufgeschrieben, wie man sich beim Volk wieder beliebter macht. Ja, und auch Carlos, unser Radiogong Eselorakel aus dem Wildpark in Schweinfurt, hatte mal wieder den richtigen Riecher. 3 von 3 hat er richtig getippt. Hätte er selber bei unserem Gong-Gewinnspiel mitgemacht, der wäre jetzt schon uneile holbar an der Spitze. Ihr könnt noch einsteigen, wenn ihr spätberufen seid, gibt tolle Preise zu gewinnen. Ja, für die deutsche Nationalmannschaft geht es ja aber trotzdem weiter. War ja schon festgestanden, dass sie als Gruppenerster ins 16. Finale einziehen. Kommenden Montag wird dieses Spiel stattfinden. Die Frage ist nur, gegen wen? Dass es in Boston stattfindet, steht fest, aber der Gegner eben noch nicht. Es wird einer der besten Gruppendritten sein, entscheidet sich aber mutmaßlich erst am Sonntagabend.

0: Nicht nur die Kaffeetassen gehen hoch am frühen Freitagmorgen um 10 vor 6 bei Andreas Burani, sondern auch die Temperaturen schießen nach oben. Das sind die momentan 23, 24 Grad tatsächlich noch sehr angenehm. 15 Grad werden es im Laufe des Tages noch mehr werden. 37, 38 örtlich, 39 Grad erwarten wir. Und damit sind wir im Bereich des heißesten Tages des letzten Jahres, 2025. Das war in Würzburg der 2. Juli. 37,4 Grad wurden dort offiziell an der Wetterstation gemessen. In Kitzingen und rund um Schweinfurt waren sogar über 39 Grad. Ja, gestern auf der Arbeit, ich weiß nicht, wie es bei euch war, ich 1000 Dinge verdattelt und durcheinander geworfen, aber macht euch nichts draus, geht gerade vielen so. Ich habe zum Beispiel auf Social Media gesehen, eine Freundin von mir ist einfach mit zwei verschiedenen Sandalen aus dem Haus gegangen und hat es erst nach einer Stunde gemerkt. Man könnte fast den Eindruck bekommen, die Hitze macht uns ein bisschen dumm. Ist das tatsächlich so? Haben wir Professor Billy Sperlich gefragt. Er ist Sportwissenschaftler an der Uni Würzburg.
1: Also ob Hitze direkt dumm macht, das kann ich natürlich jetzt nicht beantworten. Aber sicherlich ist, dass die Hitze die körperliche Leistungsfähigkeit massiv beeinträchtigt. Fakt ist erstmal, der Körper ist in einer Stresssituation. Und mit diesem Stress muss er erstmal klarkommen. Ja, das spiegelt sich dann natürlich dann auch in der geistigen Leistungsfähigkeit wieder. Insbesondere das Gehirn sagt sich dann, nee, zum Schutz von sämtlichen anderen Körperfunktionen, da ist dann Ende. Und dann nimmt die geistige Leistungsfähigkeit dann auch ab.
0: Also, unsere Dummheit ist nur Schutz vor der Hitze. Wieder was gelernt.

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1: Ich bin Dominik Schweiger. Guten Morgen. Dämpfer für die deutsche Fußballnationalmannschaft bei der WM. Mit 1:2 hat das DFB-Team gegen Ecuador verloren, trotz des Führungstreffers von Leroy Sané nach nicht mal ganz 2 Minuten. Der Ausgleich ist schnell gefallen und dann hat Deutschland den Faden verloren. Trotzdem schaut Joshua Kimmich positiv nach vorn.
2: Wir dürfen nicht jedes Spiel 1-2 Gegentore bekommen. Wir müssen absolut die Ballverlustquote minimieren und dann können wir auch jeden schlagen.
1: Montag muss es dann besser werden. Dann steht in Boston das 16-Finale an. Der Gegner steht noch nicht fest. Vom Fliegerhorst Wunsdorf in Niedersachsen aus startet heute Morgen ein Einsatzteam des Technischen Hilfswerks nach Venezuela. Knapp 50 Helferinnen und Helfer fliegen mit einer Bundeswehrmaschine ins Erdbebengebiet, um die Suche nach Verschütteten zu unterstützen. In Venezuela ist derzeit von 188 Toten und mehr als 1500 Verletzten die Rede. Unter den Trümmern werden noch weitere Opfer befürchtet. Die Lage in der Straße von Hormus bleibt angespannt und unübersichtlich. Die UN-Schifffahrtsorganisation hat eine geplante Evakuierungsaktion für gestrandete Schiffe erstmal gestoppt, nachdem ein Frachter angegriffen worden war. Eigentlich hatten die USA und der Iran erst vor einer Woche ein Rahmenabkommen für Frieden vereinbart. Die Straße von Hormus ist für den Welthandel sehr wichtig und sollte wieder offen sein.
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3: Heute ist der Weltdrogentag. Die bayerische Gesundheitsministerin Gerlach fordert zu diesem Anlass die Rücknahme der Cannabis-Legalisierung. Unterdessen meldet die Drogenberatung Unterfranken einen leichten Rückgang bei den Beratungen. Meist gehe es da aber um Cannabis, gefolgt von Opiaten. Allerdings sind in Unterfranken im vergangenen Jahr 21 Menschen an den Folgen des Drogenkonsums gestorben. Das ist eine Person mehr als im Jahr davor. Ein 29-jähriger Angler ist in Ochsenfurt offenbar mit Stahlkugeln beschossen worden. Laut Polizei sollen Unbekannte vom gegenüberliegenden Mainufer mit einer Gasdruckwaffe auf ihn gefeuert haben. Der Mann hatte die Schussgeräusche bemerkt und die Gruppe aufgefordert aufzuhören. Daraufhin richteten die Täter ihre Waffe in seine Richtung. Verletzt wurde der Angler nicht. Die Polizei ermittelt wegen gefährlicher Körperverletzung.
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4: Ja, um es mal humorvoll mit dem Hit anzugehen. Gestern 36 Grad und es wird noch heißer, Kai Zorn?
5: Ja, es wird noch heißer werden. Heute sind es bis zu 39, morgen und übermorgen bis zu 40, vielleicht sogar gerundet 41 Grad. Das ist ein Wahnsinn. Dazu gibt es heute strahlenden Sonnenschein und nur wenige harmlose Wolken. Morgen und am Sonntag geht es ähnlich weiter, wobei wir dann am Sonntag zum Nachmittag und Abend hin vom Taubertal her zum Teil mit kräftigen Schauern und Gewittern rechnen müssen. Und dahinter wird es in der kommenden Woche deutlich kühler.
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4: Um gleich 6:04. Schönen guten Morgen auf die Straßen. Keine Stauungen, keine Störungsmeldungen, so weit, so gut. Es wird aber schon geblitzt und zwar zwischen Rimpa und Würzburg in der 50er-Zone beidseitig.
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4: Im Gongstudio begrüßt euch Cappy, wünscht euch einen schönen Freitagmorgen. Jetzt der Mann, der heute live in Berlin auftritt.

0: Raus aus dem Bettchen mit Musik von Beddingfield. Natasha Beddingfield, Unwritten. 6:10 ist es, schönen Freitagmorgen. Für uns ist es ein letztes Mal aus dem Bettchen, zumindest für die meisten wohl vorm Wochenende. Für viele Schülerinnen und Schüler ist es aber auch der letzte Schultag vor den Sommerferien. Denn in Hessen, Rheinland-Pfalz und Saarland geht's tatsächlich schon los. Da heute letzter Schultag. Früher hat man ja gesagt, in den Sommerferien ab in die Hitze. In diesem Jahr vielleicht eher ab in den Schatten, zumindest momentan. Oder aber in nördlichere Länder, wo es momentan immerhin noch ein bisschen erträglicher ist. Und interessanterweise ist die große Hitze am Nachmittag ja gar nicht mal nur das Thema, sondern eigentlich ist ein größeres Problem die nächtliche Hitze, hat auch einer der führenden Klimaforscher Deutschlands gesagt. Das ist Heiko Päth, Klimatologe an der Uni in Würzburg.
1: Wir können uns extrem schlecht gegen die Wärme in der Nacht wehren. Die wenigsten von uns haben klimatisierte Schlafzimmer. Und man sagt halt, wenn wir draußen bei einer Tropennacht 20 Grad nicht unterschreiten, dann ist es im Durchschnitt in den Schlafzimmern etwa 5 Grad wärmer. Und ab 25 Grad fahren wir nicht mehr richtig runter nachts und kommen nicht so richtig in die Tiefschlafphasen. Deswegen sind die Tropennächte, wenn sie vergesellschaftet auftreten, wie jetzt im Moment, also mehrere hintereinander, ein wirklich ernstzunehmendes Lebensrisiko für exponierte Bevölkerungsgruppen, also für ältere, kranke Menschen, im Übrigen auch für Babys.
0: Ja, und vor allem auch Dachgeschossbewohner haben unser vollstes Mitleid. Wir haben Bilder bekommen von einem Kerzenständer, da haben sich die Wachskerzen einfach gebogen. So heiß ist es da. Und da haben wir gesagt, da müssen wir was tun, gerade auch für die Nächte. Wenn man gar nicht zur Ruhe kommt, dann ist das natürlich unerträglich. Deswegen heute der Heimvorteils-Deal. Wir tauschen die heißeste Dachgeschosswohnung gegen den coolsten Außenrollo von Clip & Shade, einem Startup aus Würzburg, das es sich zur Aufgabe gemacht hat, erträglichere Sommernächte zu ermöglichen, weil sich tagsüber durch diese spezielle Außenrollo eben die Wohnungen nicht so aufheizen. Wie das funktioniert, werden wir später noch drüber sprechen, aber ihr könnt schon mal euer Thermometer in der Dachgeschosswohnung checken.

0: 12 Minuten vor 6:30, schönen Freitagmorgen mit Radio Gong und den Imagine Dragons. Ja, und neben dem Fußballspiel von gestern Abend ist die anhaltende Hitze natürlich auch anhaltend Thema. Zum Start in den Tag sicherlich auch bei euch auf der Arbeit oder am Frühstückstisch. Worüber man sonst noch spricht und was man bei der Hitze so machen kann am Wochenende, das hört ihr jetzt.
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2: Bei uns im Landkreis Würzburg kommt am Samstag schon fast ein bisschen Urlaubsfeeling auf. Wenn es am Abend ein bisschen milder geworden ist, dann ab nach Sommerhausen zum Straßenweinfest. In der kleinen süßen Altstadt könnt ihr euch auf eine Bierbank setzen und einen Sommerhäuser Wein genießen. Und dazu gibt's natürlich ein bisschen Live-Musik. Klingt nach einem perfekten Sommerabend. Auch in Giebelstadt ist was los. Der Sportverein feiert 100-jähriges Bestehen. Heute Abend mit einer Party und morgen mit den Jubiläums-Jugendspielen. Und wenn ihr doch einfach nur die Seele baumeln lassen wollt, dann ab zum Erlabrunner Badesee. Zwar ist der mit 27 Grad Wassertemperatur nicht mehr gerade kühl, aber immer noch angenehmer als die Lufttemperatur. Aus dem Landkreis Würzburg, Katrin Hafinger.
3: Was ist eigentlich ein Wochenende in Kitzingen ohne Weinfest? Und deswegen habe ich den Tipp für euch. Ihr kriegt nämlich eine ganz besondere Atmosphäre von heute bis Montag beim Promenadenweinfest Kitzingen. Direkt am Main werden Bänke aufgebaut, alles wird so cool beleuchtet. Es gibt ein Kinderprogramm, ein Musikprogramm, heute Abend zur Eröffnung sogar ein Weinfestumzug und am Montagabend dann auch noch Public Viewing zum Deutschlandspiel. Aber es wird noch geiler. Im Volkerer Stadtteil Astheim ist Weinfest. Im Innenhof des ehemaligen Kartäuserklosters Mariebrück. Also auch vor einer wunderschönen Kulisse. Heute und morgen könnt ihr dort mal mit einem Shoppen so richtig aufs Wochenende anstoßen. Aus dem Landkreis Kitzingen, Leander Radecker.
4: Wo lässt es sich gerade besser aushalten als am See? Bei uns im Landkreis Main-Spessart findet deswegen am Samstag und Sonntag das Seefest am Angelsee in Burgsinn statt. Ihr könnt euch ein Fischbrötchen gönnen und einfach nur gemeinsam mit euren Freunden oder der Familie gemütlich zusammensitzen. Viel los ist dann vor allem auch in Rothenbach. Da ist 150 Jahre Freiwillige Feuerwehr. Von Samstag bis Montag läuft da der Festbetrieb mit Kinderprogramm, viel zu essen, Partys und natürlich auch Public Viewing zum Deutschlandspiel am Montagabend. Und wer Bock auf so eine richtige Sommerparty hat, der ist bei der Summer Lounge in Lohr richtig. Am Samstagabend gibt's hier coole DJ-Beats, kühle Drinks und entspannte Vibes. Aus dem Landkreis Main-Spessart, Maja Fleischer.
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1: Ich bin Christian Heider. Guten Morgen. Das große Schwitzen geht weiter. In den nächsten Tagen werden Temperaturen von über 40 Grad erwartet. In Kitzingen könnte dabei wieder ein neuer Hitzerekord aufgestellt werden.
2: Im vergangenen Jahr war Kitzingen mit etwas über 39 Grad der heißeste Ort in ganz Bayern. Im Juli 2015 hatte die Stadt mit 40,3 Grad den bundesweiten Rekord seit Beginn der Wetteraufzeichnungen. Aufgrund seiner Lage zählt Unterfranken zu den Hotspots des Klimawandels in Mitteleuropa. Niedrig gelegen und in einer Art Kessel durch den Spessart und die Rhön bekommt die Region viele Sonnenstunden ab. Gleichzeitig werden feuchtigkeitbringende Luftströme abgehalten. Katrin Haffinger, Nachrichtenredaktion.
1: Viele Schulen in Unterfranken setzen heute auf hitzefrei und beenden den Unterricht aufgrund der hohen Temperaturen früher. Entscheiden muss das aber jede Schule für sich selbst. Dass es grundsätzlich Abkühlung in Form von Klimaanlagen an Schulen gibt, das scheint auch in Zukunft unwahrscheinlich, wie eine Umfrage unserer Redaktion unter den kreisfreien Städten und den Landkreisen in Unterfranken ergab, gibt es nur vereinzelt Lüftungs- oder mobile Klimageräte. Generelle Klimaanlagen aber nicht. Der Einbau und der Betrieb wird meist als zu teuer bezeichnet. Zudem seien viele Gebäude dafür zu alt und ungeeignet. Die Hitze sorgt im Landkreis Würzburg nun auch für erste Straßenschäden. Laut staatlichem Bauamt weicht bei hohen Temperaturen stellenweise das Bitumen auf, wodurch die obere Asphaltdecke sich lösen kann. Betroffen sind aktuell Strecken zwischen Aufstetten und Baldersheim, zwischen Hopferstadt und dem Abzweig nach Eichelsee sowie zwischen Büttath und der Grenze zu Baden-Württemberg. Die Schäden werden derzeit repariert. Autofahrer müssen dort mit Rollsplitt und Tempolimits von 30 km/h rechnen. In Hessen, Rheinland-Pfalz und im Saarland starten heute die Sommerferien. Damit beginnt die Hauptreisezeit und der ADAC warnt vor längeren Staus. Immer ein heikler Punkt sind dabei die A7 und die A3. Sie gelten als mit die wichtigsten Autobahnen in ganz Deutschland. Sie kreuzen sich am Kreuz Bibelried.
3: Dankeschön, Christian Heider. Und das Nachrichtendrehkreuz ist wieder schwer beladen. 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
3: Ja, dass es heute heiß wird, ist, denke ich mal, keine Überraschung. Wir sind mittendrin in der wahrscheinlich heißesten Woche des Jahres. Wie wahrscheinlich ist es, dass jetzt zum Wochenende oder am Wochenende sogar der Temperaturrekord in der Region fallen wird, Kai Zorn?
4: Ich gehe davon aus, dass es verbreitet Rekorde geben wird. Heute schon die ersten, sicherlich spätestens morgen dann recht verbreitet. Die werden deutschlandweit und westeuropaweit regelrecht pulverisiert. Man muss aber immer dazu sagen, das ist seit Beginn der Wetteraufzeichnung an dieser Station. Und heute sind es eben 35 bis 39 Grad. Die heißesten Werte haben wir in Kitzingen. Da steht ja auch eine Station, die sehr repräsentativ für die Hitze ist. Und die Hitze wird begleitet von viel Sonnenschein heute. Morgen und übermorgen bleibt es sonnig und heiß mit 36 bis mindestens 40 Grad. Am Sonntag gibt es dann später am Nachmittag und Abend erste Gewitter.
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3: Gleich 4 Minuten nach 6:30. Schönen guten Morgen auf die Straßen. Noch keine größeren Probleme im einsetzenden Berufsverkehr. Wir wünschen gute und sichere Fahrt mit Radio Gong. Geblitzt wird allerdings, und zwar stehen sie momentan zwischen Rimpau und Würzburg in der 50er-Zone. Hier wird beidseitig geblitzt und Euerhausen Richtung Bad Mergentheim raus am Ortsausgang.
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3: Mit Cappy für euch im Gong-Studio. Schönen Freitagmorgen und schon mal ein schönes Wochenende.

0: Rihannas Regenschirm wird in diesen Tagen sicherlich auch gern als Sonnenschirm hergenommen. Schlüpft alle drunter, 20 Minuten vor 7. Schönen Freitagmorgen bei noch erträglichen Temperaturen von 24, 25 Grad. Es werden heute bis zu 15 Grad noch oben drauf kommen, also wir sind örtlich heute schon knapp an der 40 Grad Marke. Heiße Ideen, die wurden gestern beim Finale vom Flight-Programm der Startbahn 27 Schweinfurt vorgestellt. 8 Finalistenteams haben da ihre Startups und ihre Ideen vorgestellt. Und am Ende hat dann ein sehr aktuelles Thema gewonnen, nämlich die Jungs von ADS Air Defense Shield aus Schweinfurt. Was genau habt ihr euch denn da ausgedacht, haben wir Lukas Bergeroff gefragt.
1: Im Endeffekt wird der Kunde, also es ist die Polizei an der Stelle und auch der User, wird mit der Drohne, wo wir es anbauen, dann in die Nähe der abzufangenden Drohne fliegen. Wir können uns individuell ausrichten und die Drohne dann eben auch mit einer eigenen Softwarelösung erkennen, zielen und nach Bestätigung durch den Kunden auch abschießen.
0: Also sind die Drohnenfänger von Schweinfurt, könnte man sagen. Die haben Lösungen entwickelt, um kritische Infrastruktur wie Flughäfen oder Kraftwerke vor Drohnenangriffen zu schützen. Kommt ja immer wieder vor, hört man auch in den Gong-Nachrichten. Mit was wird dann geschossen?
1: Wir entwickeln dabei gerade einen speziellen Abschussmechanismus, der schwarmfähig ist und ein Netz dann am Ende verschießt. Damit fangen wir die Drohne ein und bringen sie sicher zu Boden.
0: Ja, a touch of Spider-Man, könnte man sagen. Am Dienstag sind in Würzburg ja schon die besten Startups der Region ausgezeichnet worden. Markus aus Main-Spessart zum Beispiel mit seinem Sat Zero, einem alkohol- und zuckerfreien Getränk, das die Szene aufmischen soll. Und Solistik aus Würzburg, die mit Hilfe von KI Lagerbestände von Einzelhändlern vorhersagen können und so sowohl den Einkauf als auch die Logistik revolutionieren wollen. Also wir hören schon, da ist einiges geboten in der Startup-Szene in der Region. Ich sage immer, wir leben zwar nicht im Silicon Valley, aber im Silvaner Valley. Und auch hier werden richtig starke Ideen geboren.

0: Wenn man selbst schon beim Gang zur Kaffeemaschine in Schwitzen kommt, dann tun solche entspannten Klänge sehr gut. Die Plain White Tees bringen euch ganz gediegen in den Freitagmorgen. Hey there, Delilah. 7:12 ist es. Ein sengend heißes Wochenende steht uns bevor, an dem wohl einige Temperaturrekorde deutschlandweit, aber auch hier in der Region purzeln werden. Wir gucken vor allem auf die Wetterstation in Kitzingen, ehemals ja heißester Ort in ganz Deutschland mit 40,3 Grad, ist aber aus dem Jahr 2015. Wie gesagt, neue Hitzerekorde incoming. Alle Fußball-Events des Bayerischen Fußballverbandes für das Wochenende sind aufgrund der Hitze ja schon abgesagt worden. Das betrifft ja vor allem den Kinder- und Jugendbereich, wo noch einige Fußballfestivals oder Turniere stattgefunden hätten. Aber einige Events finden auch statt. Zum Beispiel das Hofgartenweinfest in der wunderbaren Gartenanlage hinter der Würzburger Residenz. Heute erster Tag. Gefeiert wird das ganze Wochenende aber auch in Bad Brückenau. Da ist nämlich Stadtfest. Allerdings diesmal ohne das traditionelle Feuerwerk, wo wir eben wieder bei der Hitze wären. Ja, und wenn die Hitze der Liebe, die Flamme der Liebe in euch schlägt, dann gibt's heute was ganz Besonderes, nämlich die Aktion Einfach heiraten der evangelischen Kirche. Unter anderem heute auch in Schweinfurt, in Winterhausen und in Kitzingen. Was es damit auf sich hat, das haben wir den Pfarrer von Schweinfurt gefragt, Heiko Kuschel. Wer kann da einfach kommen und sich segnen oder sogar trauen lassen?
1: Alle können kommen. Konfession und Kirchenzugehörigkeit, das ist alles völlig egal. Geschlecht ist egal. Es ist wurscht, ob ihr gerade zusammengekommen seid oder den 50. Hochzeitstag feiert. Wer kommt und gesegnet werden möchte, der wird hier auch gesegnet.
0: Hört, hört. In Winterhausen in der St. Nikolauskirche zwischen 14 und 20 Uhr, in Kitzingen in der evangelischen Stadtkirche zwischen 12 und 18 Uhr, in der St. Johanneskirche in Schweinfurt und in der Erlöserkirche in Bad Kissingen zwischen 12 und 19 Uhr, beziehungsweise in Bad Kissingen zwischen 14 und 17 Uhr, könnt ihr euch heute segnen, beziehungsweise einfach trauen lassen.

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2: Ich bin Dominik Schweiger. Guten Morgen. Eine Niederlage zum Abschluss, aber kein Grund zur Sorge. Deutschland hat sein letztes Vorrundenspiel bei der Fußball-WM mit 1:2 gegen Ecuador verloren. Als Gruppensieger steht das DFB-Team trotzdem im 16-Finale. Auch Ecuador ist eine Runde weiter. Premiere für die Elfenbeinküste. Das Team zieht zum ersten Mal überhaupt in die K.O.-Runde einer Fußball-WM ein, nach einem 2:0 gegen Curaçao. Außerdem spielten Niederlande Tunesien 3:1 und Schweden Japan 1:1. Wir haben künftig ein Recht auf Reparatur. Der Bundestag hat am Abend beschlossen, dass diese EU-Richtlinie umgesetzt werden muss. Damit werden Hersteller gesetzlich verpflichtet, ihre Produkte wie etwa Handys oder Waschmaschinen während der üblichen Lebensdauer zu einem angemessenen Preis zu reparieren. Von der Industrie kommt Kritik. Mehr von Ronny Thorau.
3: Das neue Gesetz soll die Wegwerfmentalität beenden. Konkret werden die Hersteller verpflichtet, Geräte während ihrer üblichen Lebensdauer zu einem angemessenen Preis zu reparieren. Auch unabhängig von der Dauer der Produktgarantie, die meist kürzer ist. Außerdem müssen Geräte künftig reparierbar konstruiert sein. Damit soll zum Beispiel verhindert werden, dass Geräte mit Akkus gebaut werden, die man nicht tauschen kann.
2: Wenn der Bund neue Gesetze beschließt, soll er künftig auch den Großteil der Kosten übernehmen. Darauf haben sich Kanzler Merz und die Ministerpräsidenten geeinigt. Der Bund trägt künftig 80% der Kosten für Gesetze, die Länder und Kommunen finanziell belasten, zum Beispiel beim Ausbau der Ganztagsbetreuung an Grundschulen. Merz sprach von einem neuen Kapitel in den Beziehungen zwischen Bund und Ländern.
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4: Die hohen Temperaturen lassen die Waldbrandgefahr weiter steigen. Am Wochenende wird die höchste Warnstufe erreicht. Bereits ab heute sind wieder Luftbeobachtungsflüge über ganz Unterfranken angeordnet, um mögliche Wald- oder Flächenbrände schnell zu bekämpfen. In den vergangenen Tagen mussten die Feuerwehren teils schon zu Wald- und Wiesenbränden ausrücken. Wegen der anhaltenden Hitze bleiben auch die Fußballplätze in Unterfranken am Wochenende leer. Der Bayerische Fußballverband hat alle Verbandsspiele und Turniere abgesagt. Als Grund nennt er den Gesundheitsschutz und seine Fürsorgepflicht. Betroffen sind vor allem Spiele im Kinder- und Jugendbereich, da sich die Erwachsenenmannschaften bereits in der Sommerpause befinden. Bayernweit fallen dadurch rund 4.400 Spiele aus.
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5: 24, 25 Grad, aber jetzt doch relativ flugssteigend, also noch schnell durchlüften, bevor es wieder sengend heiß wird. Welcher wird eigentlich der heißeste Tag des Wochenendes, ja, und vielleicht ja auch des Jahres, Kai Zorn?
6: Das wird der morgige Samstag sein und das werden wohl dann auch die Jahreshöchstwerte sein, da gehe ich schwer von aus. Und diese Temperaturen, die wir heute Morgen und vielleicht noch übermorgen, hauptsächlich morgen erreichen, wird es dann wohl über längere Zeit nicht mehr geben, weil das ist eine ganz, ganz, ganz extreme Luft. Masse und eine ganz extreme Situation. Heute sind es 35 bis 39 Grad mit viel Sonne, morgen 36 bis 40, vielleicht sogar 41 Grad. Am Sonntag geht es ähnlich los, dann folgen aber erste Schauer und Gewitter und in einer Woche haben wir wahrscheinlich niedrigere Höchstwerte als jetzt dann Tiefstwerte.
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5: Um 6:45, schönen guten Morgen auf die Straßen. Wir haben Freitagsverkehr, sprich es ist deutlich weniger los als normalerweise üblich um diese Zeit. Keine größeren Stauungen aktuell. Geblitzt wird zwischen Rimpa und Würzburg, 50er-Zone beidseitig und Euerhausen am Ortsausgang Richtung Bad Mergentheim.
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5: Mit Cappy für euch im Gong-Studio, aufgewacht und mitgemacht, schönen Freitagmorgen.

0: Und jetzt alle. Wir bringen euch in Freitagsstimmung um 10 nach 7 mit Justin Timberlake. Can't Stop the Feeling. Ja, und diese Stimmung, die hat man vor allem in Hessen, Rheinland-Pfalz und Saarland, wenn man da Schülerin oder Schüler ist oder womöglich auch Lehrerin oder Lehrer. Da ist heute nämlich tatsächlich letzter Schultag vor den Sommerferien. Nächste Woche folgen dann 6 weitere Bundesländer. In Bayern sind wir noch mittendrin in den Abschlussprüfungen an den Mittel- und Realschulen. Da geht's heute um Englisch und um andere Fremd- bzw. die eigene Muttersprache. Wir haben Mitte der Woche schon mal gefragt, wie die ersten Prüfungen bei der Hitze denn eigentlich so gelaufen sind.
1: Wir haben so Lüfter aufgebaut und es war wirklich angenehm kalt.
2: Also es ging voll klar. Ursprünglich waren andere Klassenzimmer gebucht, waren aber die wärmsten im ganzen Schulgebäude und deswegen sind wir dann ins Klassenzimmer gegangen und da haben wir auch noch Ventilatoren bekommen und es hat eigentlich gepasst.
3: Es war dann schon hinten raus, was heißt 12 Uhr, aber ich glaube, man war dann so im Fokus drin.
4: Es war anfangs erstaunlich kühl, also fast schon kalt. Dann in den letzten 2 Stunden wurde es relativ warm, aber es ging.
0: Läuft also im Großen und Ganzen hoffentlich auch heute. Die Daumen sind gedrückt aus dem Gong-Studio. Ja, bei vielen in Dachgeschossen läuft es eher von der Stirn oder den Rücken runter. Für viele Dachgeschossbewohner heißt es momentan wieder durchgaren im eigenen Saft. Aber das muss nicht sein, denn es gibt ja findige Menschen hier bei uns in der Region, die sich tolle Lösungen ausgedacht haben, auch wie es in Dachgeschossen kühler bleiben kann. Zum Beispiel die Jungs von Clip & Shade, einem speziell entwickelten Verdunklungsrollo. Wir haben bei Robin Bertram nachgefragt, wie viel kühler macht denn euer Rollo?
5: Der Begriff Verdunklung ist eigentlich ein bisschen irreführend. Es geht gar nicht darum, Räume komplett dunkel zu machen, sondern um aktiven Hitzeschutz. Also darum, die Sonne und die damit verbundene Wärme gar nicht erst ins Gebäude zu lassen. 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

Das Leben ist wie ein Traum. One Republic und Good Life und das richtig gute Leben, das lebt man momentan in Südamerika. Die haben richtig Grund zu feiern. Haben sie sich verdient. Nach dem 2:1-Erfolg über die deutsche Nationalmannschaft gestern am späten Abend. Ja, Grund zu feiern gibt's aber auch an anderer Stelle. Zum Beispiel Brumm Brumm zu 80 Jahren Vespa. Ja, die Vespa, das Kultrollerchen, feiert 80 Jahre. Und Hex Hex, heute vor 29 Jahren wurde das erste Harry Potter Buch veröffentlicht. Alles andere ist natürlich Geschichte. Und beides hat die Oma, / Uroma Elisabeth in Wertheim miterlebt, denn sie feiert heute 91. Geburtstag, hat nicht nur 7 Enkel, sondern auch 7 Urenkel und das 8. ist unterwegs. Ja, und sie bringt immer noch die Energie auf, alle zu bespaßen und mit allen zu spielen. Herzlichen Glückwunsch, liebe Elisabeth, nach Wertheim und dass du noch lange fit bleibst, das wünschen dir alle deine Enkel und Urenkel. Außerdem feiert runden 80. Geburtstag der Gerd in Rötlein und ganz liebe und liebste Grüße kommen von deiner Frau Inge und dem zauberhaften Sohn, dem Tim, die dir heute einen tollen Tag wünschen. Den 7. Geburtstag feiert heute ein anderer Tim und zwar in Altertheim. Er ist unser kleiner Sonnenschein, schreiben deine Mama und wünscht dir heute einen tollen Tag. Und außerdem unser Geburtstagskind des Tages, das heute Geburtstag feiert, die Lisa in Winterhausen. Es ist zurzeit sehr stressig, denn das Staatsexamen steht an, aber alle drücken dich und drücken dir die Daumen. Mama, Papa, Lena und Lucy wünschen dir einen tollen Geburtstag und Lisa als Geburtstagskind des Tages darfst du dir was vom DM aussuchen. Du gewinnst nämlich unseren Geburtstagsgutschein.

0: Vorm offiziellen Start ins Wochenende. Move into the Sun. Der Soundtrack für den Freitagmorgen.
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1: Mit Christian Heider, guten Morgen. Die Temperaturen steigen weiter. Über 40 Grad werden jetzt am Wochenende erwartet. Es gilt sogar als nicht unwahrscheinlich, dass in Kitzingen ein neuer Temperaturrekord aufgestellt werden könnte. Mit der Marke von 40,3 Grad hält die Stadt den Rekord für die höchste gemessene Temperatur in Bayern. Der Bundesrekord liegt aktuell bei 41,2 Grad. Die Rettungskräfte in der Region erinnern daran, die Gefahren von Hitzschlag und Hitzeerschöpfung ernst zu nehmen. Sie stocken auch nochmal ihr verfügbares Personal auf den Rettungswegen am Wochenende auf. Die gleichzeitige Trockenheit lässt auch die Waldbrandgefahr am Wochenende auf die höchste Stufe steigen. Ab heute sind deshalb wieder Luftbeobachtungsflüge über Unterfranken angeordnet. Autofahrer zwischen Würzburg und Kitzingen müssen am Wochenende Umwege in Kauf nehmen. Ab dem Nachmittag ist die B8 an der Anschlussstelle Kitzingen gesperrt. Betroffen ist nur der Bereich unter der Autobahn. Von Kitzingen kommend bleibt die A7 Richtung Norden und von der Würzburger Seite Richtung Ulm erreichbar. Die Sperrung gilt von heute 14 Uhr bis voraussichtlich Montagmorgen 6 Uhr. Der Verkehr wird über die A7 umgeleitet. Grund der Sperrung ist ein Teilabriss der Autobahnbrücke im Zuge der Brückenerneuerungen entlang der Strecke. Das Würzburger Landgericht hat eine 33-jährige Prostituierte wegen Erpressung zu 2 Jahren und 10 Monaten Haft verurteilt. Sie hatte einem Priester in Würzburg knapp 300.000 Euro entlockt, indem sie ihm eine Liebesbeziehung vorspielte und Krankheiten erfand. Als der Priester kein Geld mehr hatte, versuchte sie zusätzlich, ihn mit Nacktbildern zu erpressen. Das Geständnis der Angeklagten wurde strafmildernd berücksichtigt. Vom Fliegerhorst Wunsdorf in Niedersachsen aus startet heute Morgen ein Einsatzteam des Technischen Hilfswerks nach Venezuela. Knapp 50 Helferinnen und Helfer fliegen mit einer Bundeswehrmaschine ins Erdbebengebiet, um die Suche nach Verschütteten zu unterstützen. In Venezuela ist derzeit von 188 Toten und mehr als 1500 Verletzten die Rede. Unter den Trümmern werden aber weitere Opfer befürchtet.
2: Soweit die Gong News um 7:30. 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
2: Gewitter sind ja dann auch vorhergesagt fürs Wochenende. Wie heftig werden die denn und worauf müssen wir uns einstellen?
3: Wir müssen uns auf einen markanten Wetterwechsel einstellen, der von Sonntag auf Montag stattfinden wird mit einer deutlichen Abkühlung. Und die gesamte kommende Woche geht dann eher wechselhaft weiter. Zwar auch mit viel Sonnenschein zwischendurch, aber die Temperaturen gehen deutlich nach unten. Und so richtiges Freibadwetter wird es dann nicht geben. Und das ist wahrscheinlich der Beginn einer längeren wechselhaften und höchstens mäßig warmen Witterungsperiode. Und von heute bis Sonntag ist es heiß. Heute noch mit bis zu 39, morgen mit bis zu 40 Grad, jeweils mit viel Sonne. Der Sonntag beginnt sonnig und heiß und endet dann mit Schauern und Gewittern. Und die können vor allen Dingen in Sachen Wind ziemlich viel Unfug machen. Da besteht dann Unwettergefahr.
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2: Um 7:58. Schönen guten Morgen auf die Straßen. Wir haben ein paar Behinderungen. Von der B27 kommend am Übergang Richtung Veitshöchheimer Straße und Nordtangente. Hier stockt der Verkehr ein bisschen. Ansonsten aber der Freitagsberufsverkehr, sprich deutlich weniger los als normalerweise um diese Zeit. Geblitzt wird und zwar auf der B19 in der Ortsdurchfahrt Euerhausen bzw. am Ortsausgang Richtung Bad Mergentheim. Und immer noch geblitzt wird auch zwischen Rimpau und Würzburg in der 50er-Zone beidseitig.
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2: Und den wünscht aus dem Gong-Studio Käppi. Kommt gut in den Tag und dann Richtung Wochenende.

Man weiß es nicht genau, ist es wirklich David Guetta oder ist es der Nationaltrainer von Ecuador, der einem ja gestern so ein bisschen David Guetta-Vibes gegeben hat, oder? Sebastian Becacheche heißt er, glaube ich, wenn ich es richtig im Kopf habe. Ja, und gefeiert haben sie auf jeden Fall, die Äquatorianer, völlig zu Recht, 2-1 verdient gewonnen und folgerichtig beide Mannschaften im 16. Finale. Ja, heute gibt's noch das ein oder andere heiße Duell bei der Fußball-WM, passt auch zu den Temperaturen. Übrigens, einen Nachtrekord haben wir in Deutschland schon eingestellt, was die Temperaturen angeht. Denn es war die heißeste jemals gemessene Nacht in Deutschland. 26,2 Grad hat der Deutsche Wetterdienst gemessen. So heiß war es nachts noch nie. Schauen wir mal, ob wir das jetzt mit dem Tagesrekord dann auch noch einstellen. Bis zu 41 Grad sind ja auch für uns in der Region gemeldet. Ja, und aufgrund der Hitze warnt die Deutsche Bahn quasi vor sich selbst. So nach dem Motto, Vorsicht, wir können nicht garantieren, dass dieses Wochenende auch wirklich was wird, dass wir da hinfahren, wo ihr hinwollt. Und wenn wir fahren, dann vielleicht ohne funktionierende Klimaanlage. Deswegen kann man seine Bahntickets für dieses Wochenende kostenlos stornieren. Und die Europäische Gewerkschaft oder der Europäische Gewerkschaftsbund hat im Hinblick auf Fußball gesagt, da können wir uns was abschauen, und zwar den Hydration Break, also diese Unterbrechung zur Hälfte der Halbzeit, um zu trinken. Da hat die Gewerkschaftsführerin gesagt, ja, das ist auch was für die Arbeit, gerade für Bauarbeiter oder Leute, die im Freien arbeiten. Da sollte der Arbeitgeber gucken, dass die auch so alle 25 bis 30 Minuten, mal so 3 bis 5 Minuten, eine Pause im Schatten machen können. Ja, und wir von Radio Gong, wir machen das ja schon seit Mitte der Woche mit dem Hydration Break. Auch heute Nachmittag wieder ab 12 Uhr, wenn es heiß wird, hört ihr alle 20 Minuten die Erinnerung ans Trinken. Oh.

0: Der Soundtrack fürs Wochenende, Usher, eröffnet die Tanzfläche. Und wo ihr am Wochenende tanzen könnt und heute zum Start ins Wochenende, das weiß Chiara.
1: Ab heute kann wieder wie die Fürsten geschöppelt werden. Im Residenzgarten wird ab heute nämlich wieder das Hofgartenfest gefeiert. Mit Live-Musik und barocken Ambiente im historischen Residenzgarten. Und auch am Vierröhrenbrunnen wird heute wieder angestoßen. Da geht das 47. Brückenfest der KG Elverrad weiter. Und auf dem Festungsberg, da könnt ihr dagegen heute wieder Kinoblockbuster unter freiem Himmel anschauen. Beim sogenannten Festungsflimmern, heute mit dem Sportdrama Marchi Supreme. Und auch in den Landkreisen feiert man den Wochenendstart. In Kitzingen beispielsweise auf dem Promenadenweinfest inklusive Weinbar und Live-Musik. In Astheim wird auf dem Kartäuser Weinfest geschöppelt. Und in Giebelstadt feiert man 100 Jahre Spielvereinigung mit DJ-Beats und Geschichten aus den letzten 100 Jahren.

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4: Ich bin Dominik Schweiger. Guten Morgen. Jetzt nur nicht den Kopf hängen lassen. Die deutsche Fußballnationalmannschaft hat das letzte Gruppenspiel bei der WM gegen Ecuador mit 1:2 verloren. Jetzt geht's ins 16. Finale. Thomas Bremser berichtet.
5: Es ist ein Dämpfer zur richtigen Zeit und hoffentlich ein Weckruf. Mit der bisher schwächsten Turnierleistung beendet das deutsche Team die Gruppenphase, trotz der ganz frühen Führung durch Leroy Sané. Danach zeigt das deutsche Team viele Schwächen, wirkt fahrig und unkonzentriert. Der Siegtreffer nach rund 80 Minuten völlig verdient. Die Fans in den gelben Trikots rasten förmlich aus. Ecuador hat sich für die K.O.-Phase qualifiziert.
4: Wenn der Bund neue Gesetze beschließt, sollen Länder und Kommunen künftig weniger auf den Kosten sitzen bleiben. Darauf haben sich Kanzler Merz und die Ministerpräsidenten geeinigt. Künftig übernimmt der Bund 80% der Kosten, wenn neue Gesetze Länder und Kommunen mit mehr als 200 Millionen Euro belasten. Da geht's etwa um die Ganztagsbetreuung in Grundschulen. Künftig gelte, wer bestellt, der bezahlt, so der Kanzler. Kaputt heißt künftig nicht mehr automatisch neu kaufen. Der Bundestag hat ein Recht auf Reparatur beschlossen und setzt damit eine EU-Richtlinie um. Hersteller von Waschmaschinen, Tablets, E-Bikes oder anderen Elektrogeräten müssen defekte Produkte künftig zu einem angemessenen Preis reparieren. Außerdem sollen neue Geräte leichter zu reparieren sein. Fest verbaute Akkus, zum Beispiel in Handys, sollen damit der Vergangenheit angehören.
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6: Viele Schulen in der Region setzen heute auf hitzefrei und beenden den Unterricht aufgrund der hohen Temperaturen früher. Entscheiden muss das jede Schule für sich selbst. Dass es grundsätzlich Abkühlung in Form von Klimaanlagen an Schulen gibt, scheint unwahrscheinlich. Wie eine Umfrage unserer Redaktion unter den kreisfreien Städten und den Landkreisen in Unterfranken ergab, gibt es nur vereinzelt Lüftungs- oder mobile Klimageräte. Generell Klimaanlagen einzubauen gilt als zu teuer, zudem seien viele Gebäude zu alt und ungeeignet. Das Amtsgericht Würzburg hat 3 Männer im Alter von 19 bis 27 Jahren zu jeweils 2,5 Jahren Gefängnis verurteilt. Sie hatten zum Jahreswechsel gleich 2-mal versucht, in eine Bank in Karlstadt einzusteigen. Beide Male wollten sie über eine angrenzende Tiefgarage in die Bank gelangen, auch mit einem speziellen Bohrgerät. Beide Versuche scheiterten. Auf der Flucht wurden die 3 Männer gefasst.
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7: Ja, und beim Blick auf die vorhergesagten Temperaturen fällt einem spontan der alte Sommerhit ein, ne? 36 Grad. Und es wird noch heißer, Kai Zorn?
8: Ja, es wird noch heißer werden. Heute sind es bis zu 39, morgen und übermorgen bis zu 40, vielleicht sogar gerundet 41 Grad. Das ist ein Wahnsinn. Dazu gibt es heute strahlenden Sonnenschein und nur wenige harmlose Wolken. Morgen und am Sonntag geht's ähnlich weiter, wobei wir dann am Sonntag zum Nachmittag und Abend hin vom Taubertal her zum Teil mit kräftigen Schauern und Gewittern rechnen müssen. Und dahinter wird es in der kommenden Woche deutlich kühler.
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7: Um gleich 7:45. Schönen guten Morgen auf die Straßen. In Sachen Berufsverkehr gibt's nichts zu melden. Das ist ja eine gute Nachricht. Hier läuft alles wie gewohnt und geplant. Geblitzt wird immer noch zwischen Rimpau und Würzburg in der 50er-Zone beidseitig. Und auf der B19 Euerhausen-Ortsausgang Richtung Bad Mergentheim.
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0: Sie ist schon halb verheiratet. Taylor Swift, I knew it, I knew you. Die Möglichkeit, ganz spontan zu heiraten oder sich zumindest den kirchlichen Segen zu holen, gibt's heute bei Einfach heiraten, unter anderem in Kirchen in Schweinfurt, Kitzingen, aber auch in Winterhausen im Landkreis Würzburg. Und gesperrt ist heute Nachmittag dann, das vielleicht auch eine wichtige Info für alle, die jetzt auf die Arbeit fahren, auf der B8 und zwar unter der A7-Brücke bei Biebelried. Das ist ja auch so ein Verkehrsnadelöhr. Ab 14 Uhr ist die Strecke komplett gesperrt. Auf die Autobahn kann man aber noch auffahren. Ob das allerdings eine gute Idee ist, ist eine andere Frage. Denn es ist ja heute letzter Schultag vor den Sommerferien in Hessen, Rheinland-Pfalz und dem Saarland. Und womöglich wird es vor allen Dingen in Fahrtrichtung Norden enger werden, denn früher hat man immer gesagt, Sommerferien ab in den Süden, aber aufgrund der aktuellen Temperaturen werden vielleicht viele eher den Weg Richtung Norden und in nördlichere Gefilde einschlagen. Die Hitzewelle in der Region, die nimmt auf jeden Fall auch nochmal Fahrt auf. Morgen der vermeintlich heißeste Tag des Jahres mit Werten von über 40 Grad, die da stellenweise herrschen sollen am Nachmittag. Es könnte auch einen neuen Temperaturrekord geben. Und wir haben beim renommierten Klimatologen Professor Dr. Heiko Päth von der Uni Würzburg mal nachgefragt, wieso ist es denn eigentlich gerade bei uns in Unterfranken so heiß?
1: Man sagt allgemein, dass Unterfranken zu den Hotspots des Klimawandels hier in Mitteleuropa gehört. Das hat etwas damit zu tun, dass wir topografisch, also durch den Spessart und die Rhön, so ein bisschen gegenüber den einströmenden und manchmal auch feuchtigkeitsbringenden Luftschichten abgeschirmt werden. Deswegen haben wir sehr viele Sonnenstunden. Und es kommt ja nicht von ungefähr, dass wir hier an einem ursprünglich recht nördlichen Standort Wein anbauen und das ja schon seit über 1000 Jahren.
0: Stimmt. 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

0: 17 nach 8. Hier ist Radio Gong, hier ist euer Heimvorteil am Freitagmorgen. Und wer nach Smalltalk-Themen an diesem Morgen sucht auf der Arbeit, der hat's einfach. Fußball und das Wetter. Worüber in der Region sonst noch gesprochen wird und was man bei dem Wetter machen kann am Wochenende, das hört ihr jetzt.
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2: Bei uns im Landkreis Würzburg kommt am Samstag schon fast ein bisschen Urlaubsfeeling auf. Wenn es am Abend ein bisschen milder geworden ist, dann ab nach Sommerhausen zum Straßenweinfest. In der kleinen süßen Altstadt könnt ihr euch auf eine Bierbank setzen und einen Sommerhäuser Wein genießen. Und dazu gibt's natürlich ein bisschen Live-Musik. Klingt nach einem perfekten Sommerabend. Auch in Giebelstadt ist was los. Der Sportverein feiert 100-jähriges Bestehen. Heute Abend mit einer Party und morgen mit den Jubiläums-Jugendspielen. Und wenn ihr doch einfach nur die Seele baumeln lassen wollt, dann ab zum Erlabrunner Badesee. Zwar ist der mit 27 Grad Wassertemperatur nicht mehr gerade kühl, aber immer noch angenehmer als die Lufttemperatur. Aus dem Landkreis Würzburg, Katrin Hafinger.
3: Was ist eigentlich ein Wochenende in Kitzingen ohne Weinfest? Und deswegen habe ich den Tipp für euch. Ihr kriegt nämlich eine ganz besondere Atmosphäre von heute bis Montag beim Promenadenweinfest Kitzingen. Direkt am Main werden Bänke aufgebaut, alles wird so cool beleuchtet. Es gibt ein Kinderprogramm, ein Musikprogramm, heute Abend zur Eröffnung sogar ein Weinfestumzug und am Montagabend dann auch noch Public Viewing zum Deutschlandspiel. Aber es wird noch geiler. Im Volkerer Stadtteil Astheim ist Weinfest. Im Innenhof des ehemaligen Kartäuserklosters Mariebrück. Also auch vor einer wunderschönen Kulisse. Heute und morgen könnt ihr dort mal mit einem Shoppen so richtig aufs Wochenende anstoßen. Aus dem Landkreis Kitzingen, Leander Radecker.
4: Wo lässt es sich gerade besser aushalten als am See? Bei uns im Landkreis Main-Spessart findet deswegen am Samstag und Sonntag das Seefest am Angelsee in Burgsinn statt. Ihr könnt euch ein Fischbrötchen gönnen und einfach nur gemeinsam mit euren Freunden oder der Familie gemütlich zusammensitzen. Viel los ist dann vor allem auch in Rothenbach. Da ist 150 Jahre Freiwillige Feuerwehr. Von Samstag bis Montag läuft da der Festbetrieb mit Kinderprogramm, viel zu essen, Partys und natürlich auch Public Viewing zum Deutschlandspiel am Montagabend. Und wer Bock auf so eine richtige Sommerparty hat, der ist bei der Summer Lounge in Lohr richtig. Am Samstagabend gibt's hier coole DJ-Beats, kühle Drinks und entspannte Vibes. Aus dem Landkreis Main-Spessart, Maja Fleischer.
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1: Ich bin Christian Heider. Guten Morgen. Die Temperaturen steigen weiter. Über 40 Grad erwartet der Deutsche Wetterdienst am Wochenende und hält einen neuen Temperaturrekord für nicht ausgeschlossen. Als heißer Kandidat gilt dabei die Stadt Kitzingen. Die Rettungsdienste im Raum Mainfranken stocken das Personal für die nächsten Tage auf und rufen gezielt zur Vorsicht auf. Die Auswirkungen auf den Körper würden häufig unterschätzt.
2: Mildeste Form ist die Hitzeerschöpfung mit Symptomen wie Schwindel, Übelkeit oder Kopfschmerzen. Zur Erholung reicht meist ein kühler Ort, sich auszuruhen und viel zu trinken. Bei einem Sonnenstich kommt ein roter, heißer Kopf dazu. Auch hier heißt es, ab in den Schatten und Kopf und Nacken zusätzlich kühlen. Gefährlich wird es bei einem Hitzschlag mit Fieber über 40 Grad, starken Kopfschmerzen und Übelkeit sowie Bewusstseinsstörungen. In diesem Fall muss umgehend der Rettungsdienst gerufen werden. Das gilt auch bei Bewusstlosigkeit. Katrin Haffinger, Nachrichtenredaktion.
1: Es ist nicht nur heiß, sondern auch viel zu trocken und das lässt die Waldbrandgefahr in Unterfranken steigen. Am Wochenende wird die höchste Warnstufe erreicht. Die Regierung von Unterfranken hat deshalb wieder Luftbeobachtung angeordnet. Über der gesamten Region sind ab heute bereits Flugzeuge unterwegs und beobachten Wälder und Wiesen. Heute ist der Weltdrogentag. Da fordert die bayerische Gesundheitsministerin Judith Gerlach eine Abschaffung der Cannabis-Legalisierung. Bei der Drogenberatung in Unterfranken ist währenddessen die Zahl der Beratungen im vergangenen Jahr um 3% leicht gesunken. Seit der Legalisierung beobachte man eigentlich keine große Veränderung. Aktuell gehe es in gut einem Drittel der Fälle aber dennoch um Cannabis. In einem Viertel der Beratungen seien Opiate wie Tilidin oder Fentanyl im Spiel. Zuletzt hatten auch die Landkreise und Städte in Unterfranken gegen die hohe finanzielle Belastung demonstriert. Jetzt soll Erleichterung kommen. Wenn der Bund neue Gesetze beschließt, soll er künftig auch den Großteil der Kosten übernehmen. Darauf haben sich Kanzler Merz und die Ministerpräsidenten der Länder geeinigt. Der Bund trägt künftig 80% der Kosten für Gesetze, die Länder und Kommunen finanziell belasten, etwa beim Ausbau der Ganztagsbetreuung an Grundschulen.
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3: Wir haben gerade eben in den Nachrichten schon drüber gesprochen, wie wahrscheinlich ist es, dass wir Rekordtemperaturen erreichen an diesem Wochenende, Kai Zorn?
4: Ich gehe davon aus, dass es verbreitet Rekorde geben wird. Heute schon die ersten, sicherlich spätestens morgen dann recht verbreitet. Die werden deutschlandweit und westeuropaweit regelrecht pulverisiert. Man muss aber immer dazu sagen, das ist seit Beginn der Wetteraufzeichnungen an dieser Station. Und heute sind es eben 35 bis 39 Grad. Die heißesten Werte haben wir in Kitzingen. Da steht ja auch eine Station, die sehr repräsentativ für die Hitze ist. Und die Hitze wird begleitet von viel Sonnenschein heute. Morgen und übermorgen bleibt es sonnig und heiß mit 36 bis mindestens 40 Grad. Am Sonntag gibt es dann später am Nachmittag und Abend erste Gewitter.
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3: 4 Minuten nach 8:30 ist es. Schönen guten Morgen auf die Straßen. Wir haben ein paar Behinderungen auf der B19. Estenfeld in Fahrtrichtung Greinberg, Höhe Ikea, stockt's da mal auf 1,5 Kilometern. Ähnliches Bild auf der B27. Von der Dürbachau nach Würzburg rein. Auch hier im Baustellenbereich ein bisschen Stop and Go und kurzzeitig Stau. Geblitzt wird dann auch noch und zwar auf der B19 Euerhausen, Ortsausgang Richtung Bad Mergentheim. Zwischen Rimpau und Würzburg beidseitig in der 50er-Zone. In Tüngersheim, Günthersleben Straße Richtung Günthersleben raus und Marktheidenfeld Richtung Zimmern, Höhe Kapelle.
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3: Und den wünscht euch aus dem Gong-Studio Käppi. Haltet durch. Nach dem Wochenende haben wir es geschafft.

0: Wir rollen den roten Teppich für euch aus vorm Wochenende. Königliche Unterhaltung mit dem King of Pop. Michael Jackson auf dem Weg Richtung Freitagvormittag. Habt ihr gestern auf der Arbeit auch wieder 1000 Dinge verdaddelt oder durcheinander geworfen? Macht euch nichts draus. Geht gerade vielen so. Ich habe zum Beispiel mitbekommen, eine Bekannte von mir ist gestern mit zwei verschiedenen Sandalen raus vor die Tür und hat es erstmal nicht gemerkt. Man könnte fast den Eindruck bekommen, die Hitze macht uns ein bisschen dumm. Ist das tatsächlich so, haben wir uns gefragt. Und dann haben wir Professor Billy Sperlich gefragt. Er ist Sportwissenschaftler an der Uni Würzburg und er hat sich mit den Auswirkungen von Hitze auf den menschlichen Körper beschäftigt.
1: Also ob Hitze direkt dumm macht, das kann ich natürlich jetzt nicht beantworten, aber sicherlich ist, dass die Hitze die körperliche Leistungsfähigkeit massiv beeinträchtigt. Fakt ist erstmal, der Körper ist in einer Stresssituation und mit diesem Stress muss er erstmal klarkommen. Ja, das spiegelt sich dann natürlich dann auch in der geistigen Leistungsfähigkeit wieder. Insbesondere das Gehirn sagt sich dann, nee, zum Schutz von sämtlichen anderen Körperfunktionen, da ist dann Ende und dann nimmt die geistige Leistungsfähigkeit dann auch ab.
0: Also, wenn ihr am Wochenende irgendwas Dummes machen solltet, könnt ihr immer behaupten, reine Schutzfunktion meines Gehirns.

0: 11:09 und diesen Song widmen wir mal denjenigen Herren, die gestern gegen uns Fußball gespielt und sich selbst in die Hall of Fame ihres Heimatlandes katapultiert haben, der Fußballnationalmannschaft von Ecuador. Der 26.06. ist in Zukunft ecuadorianischer Nationalfeiertag.
1: Vamos! Ecuador, hijo de puta! Ecuador, vamos, Ecuador, pasamos!
0: Ja, der 26.06. ist in Zukunft ecuadorianischer Nationalfeiertag. Das habe ich mit einem Augenzwinkern meinem Bekannten aus Ecuador geschrieben und habe dann heute früh eine Voicemail von ihm bekommen. Obacht!
2: Cappy, morgen ist tatsächlich nationaler Feiertag, hat der Präsident per Dekret beschlossen. So, es geht nur in Ecuador, geil.
0: Ja, ich habe nachgeschaut und der hat es wirklich gepostet, der ecuadorianische Präsident Daniel Noboa. Morgen ist Feiertag. Also, ne, heute ist tatsächlich Feiertag in Ecuador. Im Vorfeld des Spiels hat er übrigens auch schon die Bierpreise gesenkt, der Präsident. Hat sich Friedrich Merz gleich aufgeschrieben. Wie man sich beim Volk wieder beliebt macht. Ja, und Carlos, unser Gong-Esel-Orakel aus dem Wildpark in Schweinfurt, der hatte mal wieder den richtigen Riecher. Der hat nämlich den Sieg von Ecuador vorhergesagt. 3 von 3 hat er richtig bei den deutschen Gruppenspielen. Also, der hat einen richtig guten Riecher. Weiter geht's für die deutsche Nationalmannschaft. Übrigens schon am kommenden Montag. Wir sind ja trotzdem Gruppenerster und damit im 16. Finale. Wen wir da aber am Montag auf dem Platz als Gegner stehen haben, das wissen wir nicht. Wir wissen nur, dass es in Boston das Spiel geben wird. Der Gegner entscheidet sich mutmaßlich dann womöglich erst am Sonntagabend. Hier geht's gleich weiter mit Chiara. Viel Spaß, schönes Wochenende und bis Montag in aller Frische und Frühe.
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1: Ich bin Dominik Schweiger. Guten Morgen. Wenn der Bund neue Gesetze beschließt, soll er künftig auch den Großteil der Kosten übernehmen. Darauf haben sich Kanzler Merz und die Ministerpräsidenten geeinigt. Der Bund trägt künftig 80% der Kosten für Gesetze, die Länder und Kommunen finanziell belasten, also etwa beim Ausbau der Ganztagsbetreuung an Grundschulen. Merz sprach von einem neuen Kapitel in den Beziehungen zwischen Bund und Ländern. Wir haben künftig ein Recht auf Reparatur. Der Bundestag hat am Abend beschlossen, dass diese EU-Richtlinie umgesetzt werden muss. Damit werden Hersteller gesetzlich verpflichtet, ihre Produkte, wie zum Beispiel Handys oder Waschmaschinen, während der üblichen Lebensdauer zu einem angemessenen Preis zu reparieren. Von der Industrie kommt Kritik. Mehr von Ronny Thorau.
2: Das neue Gesetz soll die Wegwerfmentalität beenden. Konkret werden die Hersteller verpflichtet, Geräte während ihrer üblichen Lebensdauer zu einem angemessenen Preis zu reparieren. Auch unabhängig von der Dauer der Produktgarantie, die meist kürzer ist. Außerdem müssen Geräte künftig reparierbar konstruiert sein. Damit soll zum Beispiel verhindert werden, dass Geräte mit Akkus gebaut werden, die man nicht tauschen kann.
1: Vom Fliegerhorst Wohnsdorf in Niedersachsen schickt das Technische Hilfswerk heute ein Einsatzteam nach Venezuela. Knapp 50 Helferinnen und Helfer fliegen mit einer Bundeswehrmaschine ins Erdbebengebiet, um die Suche nach Verschütteten zu unterstützen. In Venezuela ist derzeit von 188 Toten und mehr als 1500 Verletzten die Rede. Unter den Trümmern werden weitere Opfer befürchtet. Eine Niederlage zum Abschluss, aber kein Grund zur Sorge. Deutschland hat sein letztes Vorrundenspiel bei der Fußball-WM mit 1:2 gegen Ecuador verloren. Als Gruppensieger steht das DFB-Team trotzdem im 16. Finale. Auch Ecuador ist eine Runde weiter.
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3: Heute ist der Weltdrogentag. Die bayerische Gesundheitsministerin Gerlach fordert zu diesem Anlass die Rücknahme der Cannabis-Legalisierung. Unterdessen meldet die Drogenberatung Unterfranken einen leichten Rückgang bei den Beratungen. Meist gehe es da aber um Cannabis, gefolgt von Opiaten. Allerdings sind in Unterfranken im vergangenen Jahr 21 Menschen an den Folgen des Drogenkonsums gestorben. Das ist eine Person mehr als im Jahr davor. Die Gewerkschaft Verdi bestreikt erneut den Einzelhandel. Heute sind Beschäftigte bei Kaufland in Schweinfurt, IKEA in Würzburg und H&M in beiden Städten zum Streik aufgerufen. Die Läden haben aber alle geöffnet und es sind auch keine schwereren Auswirkungen für Kunden zu erwarten. Verdi fordert 222 Euro mehr im Monat und einen Mindestlohn von 14,90 Euro in der Stunde.
4: Danke Christian Heider für die News um 9:15. 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
4: Und da geht die Hitzewelle heiter weiter. Heute wieder mit bis zu 39 Grad und es mit ganz, ganz viel Sonnenschein und nur so ein paar harmlosen Wolken am Himmel.
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4: Und hallo an alle Autofahrer an der Stelle. Das sieht gut aus, ihr habt aktuell freie Fahrt. Aber Achtung, wir haben jede Menge Blitzer in Lohr, in der Jahnstraße zum Beispiel. Dann aber auch nochmal in Euerhausen Richtung Bad Mergentheim am Ortsausgang. In Markt Heidenfeld Richtung Zimmernhöhe der Kapelle. Und auch nochmal in Tüngersheim in der Günterslebener Straße Richtung Güntersleben. Gute Fahrt euch!
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4: Und ich wünsche euch einen wunderschönen Start in diesen hoffentlich grandiosen Freitag.

0: Das sind Michael Patrick Kelly und Gentleman für den Auftakt ins Wochenende hier beim Heimvorteil, an dem nicht nur die Hitzewelle ja zur Bestleistung mutiert, nö, auch unser Veranstaltungskalender kann sich sehen lassen.
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0: Ab heute kann wieder wie die Fürsten geschöppelt werden. Im Residenzgarten wird ab heute nämlich wieder das Hofgartenfest gefeiert. Mit Live-Musik und barocken Ambiente im historischen Residenzgarten. Und auch am Vierröhrenbrunnen wird heute wieder angestoßen. Da geht das 47. Brückenfest der KG Elverath weiter. Und auf dem Festungsberg, da könnt ihr dagegen heute wieder Kinoblockbuster unter freiem Himmel anschauen. Beim sogenannten Festungsflimmern, heute mit dem Sportdrama Marchi Supreme. Und auch in den Landkreisen feiert man den Wochenendstart. In Kitzingen beispielsweise auf dem Promenadenweinfest inklusive Weinbar und Live-Musik. In Astheim wird auf dem Kartäuser Weinfest geschöppelt. Und in Giebelstadt feiert man 100 Jahre Spielvereinigung mit DJ-Beats und Geschichten aus den letzten 100 Jahren.
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0: Morgen. Das große Schwitzen geht weiter. In den nächsten Tagen werden Temperaturen von über 40 Grad erwartet. In Kitzingen könnte dabei wieder ein neuer Hitzerekord aufgestellt werden.
1: Im vergangenen Jahr war Kitzingen mit etwas über 39 Grad der heißeste Ort in ganz Bayern. Im Juli 2015 hatte die Stadt mit 40,3 Grad den bundesweiten Rekord seit Beginn der Wetteraufzeichnungen. Aufgrund seiner Lage zählt Unterfranken zu den Hotspots des Klimawandels in Mitteleuropa. Niedrig gelegen und in einer Art Kessel durch den Spessart und die Rhön bekommt die Region viele Sonnenstunden ab. Gleichzeitig werden feuchtigkeitbringende Luftströme abgehalten. Katrin Haffinger, Nachrichtenredaktion.
0: Viele Schulen in Unterfranken setzen heute auf hitzefrei und beenden den Unterricht aufgrund der hohen Temperaturen früher. Entscheiden muss das aber jede Schule für sich selbst. Dass es grundsätzlich Abkühlung in Form von Klimaanlagen an Schulen gibt, das scheint auch in Zukunft unwahrscheinlich, wie eine Umfrage unserer Redaktion unter den kreisfreien Städten und den Landkreisen in Unterfranken ergab, gibt es nur vereinzelt Lüftungs- oder mobile Klimageräte. Generelle Klimaanlagen aber nicht. Der Einbau und der Betrieb wird meist als zu teuer bezeichnet. Zudem seien viele Gebäude dafür zu alt und ungeeignet. Die Hitze sorgt im Landkreis Würzburg nun auch für erste Straßenschäden. Laut staatlichem Bauamt weicht bei hohen Temperaturen stellenweise das Bitumen auf, wodurch die obere Asphaltdecke sich lösen kann. Betroffen sind aktuell Strecken zwischen Aufstetten und Baldersheim, zwischen Hopferstadt und dem Abzweig nach Eichelsee sowie zwischen Büttat und der Grenze zu Baden-Württemberg. Die Schäden werden derzeit repariert. Autofahrer müssen dort mit Rollsplitt und Tempolimits von 30 km/h rechnen. In Hessen, Rheinland-Pfalz und im Saarland starten heute die Sommerferien. Damit beginnt die Hauptreisezeit und der ADAC warnt vor längeren Staus. Immer ein heikler Punkt sind dabei die A7 und die A3. Sie gelten als mit die wichtigsten Autobahnen in ganz Deutschland. Sie kreuzen sich am Kreuz Bibelried.
2: Danke, Christian Heider.
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2: Und da geht die Hitzewelle heute in die nächste Runde und das heute mit 39 oder bis zu 39 Grad und ganz, ganz viel Sonnenschein.
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2: Und hallo an alle Autofahrer. Gute Nachrichten für euch. Ihr kommt aktuell nach wie vor gut durch. Aber Achtung, wir haben gerade einen neuen Blitzer reinbekommen. Und zwar in Würzburg an der Hubland-Uni Richtung Wolfgang-Adami-Bad.
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2: Hallöchen.

0: Martin Garrix und Ed Sheeran begleiten uns in den Freitagvormittag hier beim Heimvorteil, an dem das Ende immer näher rückt. Das Wochenende. Ja, Leute, nur noch ein paar Stunden, dann haben wir es geschafft. Vorher kommen viele von euch, aber ja, heute bei bis zu 39 Grad nochmal ordentlich in Schwitzen. Wie zum Beispiel Gonghörer Matthias, der in der Glasgießerei arbeitet.
1: Aktuell haben wir 63 Grad bei uns auf der Firma. Wir stellen Glas her, beziehungsweise Flaschen und für die Farmer. Die Flaschen sind heiß bei uns, 500, 600 Grad, kommt auf die Flaschengröße an. Der Ofen hat 1500 bis 1600 Grad von Abkühlung. Keine Sicht.
0: Ja, und auch für Tim und seine Kollegen vom Wertstoffhof hat die Hitze wirklich keine Gnade.
2: Bei dem Wetter laufen wir alle im ganzen Landkreis auf dem Zahnfleisch. Keine Möglichkeit, uns großartig abzukühlen. Überall ist Sonne, überall ist warm, selbst im Schatten, im Büro.
0: Ja, haltet durch, nicht mehr lange, dann ist Wochenende. Viele Läden reagieren aber auch schon oft auf die Hitze. Also viele Gastros, die haben teilweise schon verkürzte Öffnungszeiten oder haben auch nur abends geöffnet, weil es halt vor allem für die Mitarbeiter unerträglich ist. Ja, und auch der Wertstoffhof in Kitzingen hat jetzt zum Beispiel reagiert. Die machen morgen zum Beispiel schon um 8 statt um 9 auf. Dafür haben sie aber auch nur bis 12 statt bis 15 Uhr geöffnet. Also, falls ihr was wegbringen müsst, vielleicht ein bisschen früher aufstehen und den Jungs dann vielleicht ja auch mal ein Eis oder so vorbeibringen, damit man es da auch durchhalten kann. Zum Glück kann man aber Radio überall hören, auch im Kühlen. Und das ja vielleicht auch mit kühlen Gedanken von Kollegin Barbara Schöneberger am Sonntag.
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2: Ich bin Dominik Schweiger. Fast 2 Jahre nach dem Anschlag auf den Magdeburger Weihnachtsmarkt ist das Urteil gefallen. Der Todesfahrer ist zu lebenslanger Haft verurteilt worden. Das Landgericht Magdeburg stellte außerdem die besondere Schwere der Schuld fest. Eine spätere Sicherungsverwahrung bleibt damit möglich. Der Mann hatte Ende 2024 6 Menschen getötet und zahlreiche weitere verletzt. Die Bundesregierung will ja die Rente reformieren und sich dabei an die Vorschläge ihrer eingesetzten Rentenkommission halten. Die Vorschläge kommen unter anderem bei Gewerkschaften aber nicht gut an. Der Deutsche Gewerkschaftsbund hat mit seiner Rentenkommission Gegenvorschläge. Fiona Reinert berichtet.
3: Der Deutsche Gewerkschaftsbund setzt auf 2 Säulen. Die erste ist eine verpflichtende betriebliche Rente. Die zweite ist die gesetzliche Rente. Hier soll das Rentenniveau schrittweise wieder angehoben werden. Bezahlt werden soll das zum Teil mit höheren Beiträgen und einem höheren Zuschuss aus dem Bundeshaushalt. Außerdem sollen auch hohe Einkommen und große Vermögen herangezogen werden.
2: Straßen, Brücken oder Bahnstrecken sollen künftig schneller gebaut werden können. Der Bundestag hat dafür die Klagerechte von Umweltverbänden eingeschränkt. Künftig stoppt eine Klage ein Infrastrukturprojekt nicht mehr automatisch. Ob ein Baustopp nötig ist, sollen stattdessen die Gerichte entscheiden. König Charles will den Buckingham Palast nach einer millionenschweren Renovierung nicht mehr als Wohnsitz nutzen. Der Prachtbau in London soll ab kommendem Jahr vor allem für Staatsbankette, Empfänge und Ordensverleihungen dienen. Charles und Camilla bleiben im benachbarten Clarence House. Der Palast soll zudem stärker für Touristen geöffnet werden.
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4: Die hohen Temperaturen lassen die Waldbrandgefahr weiter steigen. Am Wochenende wird die höchste Warnstufe erreicht. Bereits ab heute sind wieder Luftbeobachtungsflüge über ganz Unterfranken angeordnet, um mögliche Wald- oder Flächenbrände schnell zu bekämpfen. In den vergangenen Tagen mussten die Feuerwehren teils schon zu Wald- und Wiesenbränden ausrücken. Wegen der anhaltenden Hitze bleiben auch die Fußballplätze in Unterfranken am Wochenende leer. Der Bayerische Fußballverband hat alle Verbandsspiele und Turniere abgesagt. Als Grund nennt er den Gesundheitsschutz und seine Fürsorgepflicht. Betroffen sind vor allem Spiele im Kinder- und Jugendbereich, da sich die Erwachsenenmannschaften bereits in der Sommerpause befinden. Bayernweit fallen dadurch rund 4.400 Spiele aus.
5: Danke Christian Heider. Für die News um kurz nach 10, die findet ihr wie immer auch nochmal zum Nachlesen auf radiogong.com oder für unterwegs in der Gong-App.
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5: Ja, schon jetzt um kurz nach 10 haben wir die 30-Grad-Marke geknackt und später wird es einfach noch heißer. Bis zu 39 Grad erwarten uns heute wieder und das mit ganz, ganz viel Sonnenschein und nur so ein paar harmlosen Wolken.
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5: Und hallo an alle Autofahrer. Gute Nachrichten für euch. Ihr kommt aktuell gut durch. Aber Achtung, es wird geblitzt. Und zwar in Rimpa Richtung Versbach am Ortsausgang beidseitig. In Würzburg an der Hubland-Uni Richtung Wolfgang-Adami-Bad. Und auch nochmal in Lohr in der Jahnstraße. Gut, fahrt euch.
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5: Und ich wünsche euch einen wunderschönen Freitag.

0: Die Summer Vibes von Shakira mit Die Die an diesem Freitag hier beim Heimvorteil, an dem viele das Wochenende kaum noch abwarten können. Ich weiß nicht, ging es euch auch so? War diese Woche für euch auch so unglaublich anstrengend? Ja, falls ihr euch auch kaum konzentrieren konntet auf der Arbeit, so wie ich, dann keine Sorge, das lag nicht an uns, sondern an der Hitze. Und das hat uns auch Professor Sperlich vom Sportinstitut der Uni Würzburg bestätigt.
1: Fakt ist erstmal, der Körper ist in einer Stresssituation und mit diesem Stress muss er erstmal klarkommen. Ja, das spiegelt sich dann natürlich dann auch in der geistigen Leistungsfähigkeit wieder. Insbesondere das Gehirn sagt sich dann, nee, zum Schutz von sämtlichen anderen Körperfunktionen, da ist dann Ende und dann nimmt die geistige Leistungsfähigkeit dann auch ab.
0: Ja, und damit es da zu Hause auch nicht noch den zweiten Saunaaufguss für euch gibt, gibt es zum Glück smarte Lösungen für ein kühles Zuhause, wie zum Beispiel die Verdunklungstechnik von Clip & Shade hier aus der Region, Robin Bertram.
2: Es geht gar nicht darum, Räume komplett dunkel zu machen, sondern um aktiven Hitzeschutz. Also darum, die Sonne und die damit verbundene Wärme gar nicht erst ins Gebäude zu lassen. Und das ist auch schon der entscheidende Hebel. Ein Hitzeschutzrollo oder ein außenliegender Sonnenschutz kann die Raumtemperatur um bis zu 8 Grad reduzieren.
0: Ja, und pünktlich zum heißesten Wochenende des Jahres tauschen wir vom Heimvorteil die heißeste Dachgeschosswohnung gegen das Hitzeschutzrollo von Clip & Shade im Wert von 250 Euro.
3: Hier bei mir in der Dachgeschosswohnung hat es über 31 Grad und ich werde hier quasi im eigenen Saft durchgegart. Es ist nahezu unerträglich.
0: Ja, jetzt seid ihr dran. Schickt uns ein Beweisfoto von eurer Raumtemperatur, gerne auch mit den Auswirkungen in eurer Wohnung und schon seid ihr im Lostopf. Wir tauschen die heißeste Dachgeschosswohnung gegen Hitzerollo von Clip & Shade pünktlich zum Start ins heißeste Wochenende des Jahres.

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1: Ich bin Christian Heider. Verdi hat erneut zu Streiks im Einzelhandel aufgerufen und heute sind davon Kaufland in Schweinfurt sowie die Modekette H&M in Würzburg und Schweinfurt und der IKEA Würzburg betroffen. Alle Geschäfte haben aber geöffnet. Größere Auswirkungen für Kunden sind jetzt nicht zu erwarten. Die Gewerkschaft will den Druck auf die Arbeitgeber im Handel vor der nächsten Verhandlungsrunde am 20. Juli in München erhöhen. Verdi fordert für die Beschäftigten 222 Euro mehr Geld im Monat und ein Mindesteinkommen von 14,90 Euro in der Stunde. Es ist eine Erleichterung für Landkreise und Gemeinden, für die sie auch hier in der Region Anfang der Woche noch demonstriert hatten. Wenn der Bund neue Gesetze beschließt, soll er künftig auch den Großteil der Kosten übernehmen. Darauf haben sich Kanzler Merz und die Ministerpräsidenten der Länder geeinigt. Der Bund trägt künftig 80% der Kosten für Gesetze, die Länder und Kommunen finanziell belasten, etwa beim Ausbau der Ganztagsbetreuung an den Grundschulen. Merz sprach von einem neuen Kapitel in den Beziehungen zwischen Bund und Ländern. Der Blick aufs Wetter. Heiß ist es und sonnig bei 35 bis 39 Grad.
2: Danke, Christian Heider. Wir werfen noch einen schnellen Blick auf die Straßen, auf denen es aber gut für euch aussieht. Aber Achtung, nicht zu schnell fahren. Es wird geblitzt und zwar in Unterwittbach Richtung Kreuz Wertheim im Wald und auch nochmal in Marktheidenfeld Richtung Zimmern, Höhe der Kapelle.
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2: Hallihallo.

0: Song to the Sun mit Ugel an diesem Freitag hier beim Heimvorteil, an dem ihr heute einfach heiraten könnt. Und zwar in Schweinfurt, Winterhausen und auch Kitzingen. Zugegeben, das gibt jetzt so ein bisschen Vegas-Vibes in Unterfranken, ist aber tatsächlich eine Aktion von der evangelischen Kirche. Pfarrer Heiko Kuschel aus Schweinfurt.
1: Spontan einfach vorbeikommen, kommt rein, wir führen ein kurzes Gespräch miteinander und feiern dann eine Zeremonie, die dauert ungefähr so 20 Minuten.
0: Ja, und segnen oder trauen lassen können sich da heute wirklich alle.
1: Alle können kommen. Konfession und Kirchenzugehörigkeit, das ist alles völlig egal. Geschlecht ist egal. Es ist wurscht, ob ihr gerade zusammengekommen seid oder den 50. Hochzeitstag feiert. Wer kommt und gesegnet werden möchte, der wird hier auch gesegnet.
0: Ja, und so schnell ist der Ring am Finger, Leute. Heute zum Beispiel in Winterhausen von 14 bis 20 Uhr in der St. Nikolauskirche. Kitzingen ist in der evangelischen Stadtkirche von 12 bis 18 Uhr ist es möglich. Oder auch in der St. Johanneskirche in Schweinfurt von 12 bis 19 Uhr. Und auch in der Erlöserkirche in Bad Kissingen von 14 bis 17 Uhr. Wo ihr heute einfach heiraten könnt. Und ich glaube, romantischer kann man nicht ins Wochenende starten, oder?

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1: Ich bin Gregor Jussi Moser. Bei Volkswagen steht offenbar der nächste große Einschnitt an. Laut einem Bericht des Manager-Magazins plant Konzernchef Blume einen deutlich größeren Umbau als bisher bekannt. 100.000 Stellen könnten in den nächsten Jahren wegfallen. Auch 4 deutsche Werke stehen demnach auf der Kippe. Der Konzern hat sich bisher nicht zu dem Bericht geäußert. Im Prozess nach dem Anschlag auf den Magdeburger Weihnachtsmarkt ist jetzt ein Urteil gefallen. Das Landgericht hat den Täter zu lebenslanger Haft verurteilt. Das Gericht stellte die besondere Schwere der Schuld fest. Damit bleibt eine spätere Sicherungsverwahrung möglich. Bei dem Anschlag Ende 2024 waren 6 Menschen ums Leben gekommen. Zum ersten Mal könnte an einem Tag im Juni die historische 40-Grad-Marke geknackt werden. Besonders heiß wird es laut Deutschem Wetterdienst am Oberrhein bis zum Rhein-Main-Gebiet. Fiona Reinhardt berichtet.
2: Die bisher höchste gemessene Temperatur an einem Junitag liegt bei 39,6 Grad. Die wurde 2019 in Sachsen-Anhalt gemessen. Dieser Rekord wurde am Donnerstag in einem Ort in Baden-Württemberg schon fast geknackt. Dort war es mit 39 Grad so heiß wie nirgendwo sonst in Deutschland. Angesichts dieser Temperaturen hat der Arbeiter-Samariter-Bund bereits empfohlen, Amateursportveranstaltungen zu verschieben.
1: Die EU will verhindern, dass sich ukrainische Männer dem Kriegsdienst entziehen und dann unkompliziert in Deutschland oder anderen EU-Staaten Schutz bekommen. Männer zwischen 23 und 60 sollen laut EU-Kommission von den vereinfachten Aufnahmeregeln ausgenommen werden, wenn sie von der Ukraine keine Ausreiseerlaubnis bekommen haben. Kaum ein Fahrzeug steht so sehr für Italien wie die Vespa. Ob auf dem Weg zur Arbeit, zum Einkaufen oder zum Aperitivo, seit Jahrzehnten gehört der Motorroller dort zum Straßenbild. Jetzt feiert die Vespa ihren 80. Geburtstag. Gebaut wird sie seit 1946 vom Hersteller Piaggio.
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3: Viele Schulen in der Region setzen heute auf hitzefrei und beenden den Unterricht aufgrund der hohen Temperaturen früher. Entscheiden muss das jede Schule für sich selbst. Dass es grundsätzlich Abkühlung in Form von Klimaanlagen an Schulen gibt, scheint unwahrscheinlich. Wie eine Umfrage unserer Redaktion unter den kreisfreien Städten und den Landkreisen in Unterfranken ergab, gibt es nur vereinzelt Lüftungs- oder mobile Klimageräte. Generell Klimaanlagen einzubauen gilt als zu teuer, zudem seien viele Gebäude zu alt und ungeeignet. Das Amtsgericht Würzburg hat 3 Männer im Alter von 19 bis 27 Jahren zu jeweils 2,5 Jahren Gefängnis verurteilt. Sie hatten zum Jahreswechsel gleich 2-mal versucht, in eine Bank in Karlstadt einzusteigen. Beide Male wollten sie über eine angrenzende Tiefgarage in die Bank gelangen, auch mit einem speziellen Bohrgerät. Beide Versuche scheiterten. Auf der Flucht wurden die 3 Männer gefasst.
4: Danke, Christian Heider, für die News um kurz nach 11. Die findet ihr wie immer auch nochmal zum Nachlesen auf radiogong.com oder für unterwegs in der Gong-App.
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4: Und da kennt die Hitzewelle auch heute keinen Halt. Schon jetzt haben wir bis zu 33 Grad hier in der City und später werden es auch bis zu 39 Grad im Laufe des Tages. Ansonsten aber sonnig und keine Wolken.
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4: Und hallo an alle Autofahrer. Nach wie vor ist es ruhig auf den Straßen, aber Achtung, wir haben jede Menge Blitzer. Zwischen Unterwittbach und Kreuzwertheim im Wald zum Beispiel. Dann auch nochmal in Rimpa Richtung Versbach am Ortsausgang. In Würzburg an der Hubland-Uni Richtung Wolfgang-Adami-Bad. Und auch nochmal in Lohr, da stehen sie in der Jahnstraße.
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4: Hallöchen.

0: Teddy Swims begleitet uns in den Freitag hier beim Heimvorteil, an dem das Wochenende immer näher rückt, Leute. Ja, ein Wochenende mit einem möglichen Hitzerekord im Gepäck, denn bis zu 40 Grad erwarten uns bis Sonntag hier in der Region. Und das bedeutet natürlich auch, die Freibäder und Badeseen werden vermutlich wieder aus allen Nähten platzen. Ja, aber auch abseits vom Planschen muss man sagen, geht wirklich einiges hier in der Region. In Würzburg beginnt heute beispielsweise das Hofgartenfest und seit gestern gibt es ja auch mit dem Festungsflimmern wieder Kinoblockbuster unter freiem Himmel. In Schweinfurt, da steht am Wochenende dagegen Deutschlands größtes Schlauchbootrennen, das Rowdy River Raft Race statt. Ja, aber auch die Landkreise, die geizen nicht mit Veranstaltungen, Kadi.
1: Zum Beispiel auf dem Kitzinger Promenadenweinfest direkt am Mainufer. Da warten am Wochenende Live-Musik und auch Kinderprogramm am Sonntag auf euch. Bad Brückenau feiert dagegen sich selbst auf deren Stadtfest. Auch hier gibt es das ganze Wochenende lang jede Menge Live-Musik und Programmpunkte verteilt in der ganzen Innenstadt für euch. In Burgsinn feiert man dagegen lieber direkt am Wasser mit dem Seefest inklusive Fischspezialitäten wie Steckerlfisch und Lachsbrötchen. Gleiches gilt auch beim Fischfest in Rödelmeier. In Geiselwind trifft man dagegen auf einen etwas anderen Gottesdienst. Am Sonntag findet zum Tag der Autobahnkirchen nämlich ein Motorradgottesdienst statt, besinnlich mit Segen, aber auch mit Rockmusik. Und in Gerolzhofen trifft man sich zum Flanieren auf der Flaniermeile direkt in der Innenstadt mit Kunsthandwerkermarkt und jede Menge Möglichkeiten zum Sonntagsbummeln.
0: Ja, und wem das jetzt zu schnell ging, keine Sorge, ihr findet alles Genannte mit vielen weiteren Tipps auch nochmal zusammengefasst auf unserer Website radiogong.com. Und egal für was ihr euch entscheidet, wir wünschen euch eine grandiose Zeit.

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1: Mit Christian Heider. In Hessen, Rheinland-Pfalz und im Saarland starten heute die Sommerferien. Damit beginnt die Hauptreisezeit. Der ADAC warnt vor längeren Staus. Die sind auch in der Region möglich. Immer ein heikler Punkt sind nämlich dabei die A7 und auch die A3. Die A7 ist die längste deutsche Autobahn und reicht von Flensburg an der Grenze zu Dänemark bis Füssen an der Grenze zu Österreich. Und die A3 gilt als wichtige West-Ost-Verbindung. Beide kreuzen sich am Kreuz Bibelried. Fast 2 Jahre nach dem Anschlag auf den Magdeburger Weihnachtsmarkt ist das Urteil gefallen. Der Todesfahrer ist zu lebenslanger Haft verurteilt worden. Das Landgericht Magdeburg stellte außerdem die besondere Schwere der Schuld fest. Eine spätere Sicherungsverwahrung bleibt möglich. Der Mann hatte Ende 2024 6 Menschen getötet und zahlreiche weitere verletzt. Der Blick aufs Wetter, sonnig und vor allem heiß, 35 bis 39 Grad.
2: Danke, Christian Heider. Wir werfen noch einen schnellen Blick auf die Straßen, auf denen es aktuell Vorsicht in der Würzburger City heißt. Im Bereich des alten Kranen staut sich es nämlich aktuell wegen einem Feuerwehreinsatz. Den Bereich also am besten umfahren, wenn möglich. Ansonsten wird auch noch geblitzt, und zwar zwischen Unterwittbach und Kreuzwertheim im Wald.
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2: Hallihallo.

0: ganz entspannt Richtung Wochenende hier beim Heimvorteil, an dem die Hitzewelle nochmal zur Höchstform aufläuft und dabei ja teilweise schon unsere Schuhe dran glauben müssen.
1: Es war so heiß gestern und dann bin ich einfach im Teer stehen geblieben, weil meine Adilette geschmolzen ist.
0: Ja, schon jetzt um 20 vor 12 haben wir die 30 Grad Marke geknackt. Kai Zorn, wird es noch heißer?
2: Ja, es wird noch heißer werden. Heute sind es bis zu 39, morgen und übermorgen bis zu 40, vielleicht sogar gerundet 41 Grad. Das ist ein Wahnsinn. Dazu gibt es heute strahlenden Sonnenschein und nur wenige harmlose Wolken. Morgen und am Sonntag geht's ähnlich weiter, wobei wir dann am Sonntag zum Nachmittag und Abend hin vom Taubertal her zum Teil mit kräftigen Schauern und Gewittern rechnen müssen. Und dahinter wird es in der kommenden Woche deutlich kühler.
0: Also durchhalten, Leute. Noch ein bisschen müssen wir noch. Und nach dem Wochenende ist uns so ein bisschen Abkühlung vergönnt. Vorher dreht der Sommer aber nochmal komplett auf mit Rekordwerten von bis zu 40 Grad hier in der Region. Danke, Kai. Und falls ihr noch eine Abkühlung fürs Wochenende sucht, dann schaut mal auf Radio Gongkongpong vorbei. Da haben wir euch eine Übersicht mit den kühlsten Orten hier in der Region zusammengestellt.

0: Ein bisschen Italienurlaub zum Start ins Wochenende mit Eros Ramazzotti hier beim Heimvorteil. An der Stelle verabschiede ich mich ins Wochenende. Wir hören uns nächste Woche wieder ab 9 Uhr. Vorher gilt aber nochmal das Motto, nach dem Deutschlandspiel ist vor dem Deutschlandspiel. Am Montag geht's ja schon weiter für die deutsche Mannschaft und damit auch mit dem WM-Fieber hier in der Region. 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
1: Ich bin Gregor Jose Moser. Er raste 2024 mit einem Mietwagen durch die Menschenmengen auf dem Magdeburger Weihnachtsmarkt. 6 Personen starben bei dem Anschlag, Hunderte wurden verletzt. Das Landgericht hat den Todesfahrer jetzt zu lebenslanger Haft verurteilt. Mehr von Tanja Wagner.
2: Der 51-jährige frühere Psychiater muss lebenslang hinter Gitter. Auch stellten die Richter die besondere Schwere der Schuld fest. Eine Sicherungsverwahrung bleibt vorbehalten. Reue hatte der Mann aus Saudi-Arabien den ganzen Prozess über nicht gezeigt. Ein Gutachten bescheinigt ihm Narzissmus und ein enormes Bedürfnis nach Aufmerksamkeit.
1: Nach den Berichten über einen 1000-fachen Stellenabbau bei Volkswagen gibt es Widerstand. Der Betriebsrat und IG Metall sprechen von unverantwortlichen Drohungen und kündigten an, mögliche Werksschließungen oder einen noch stärkeren Stellenabbau mit aller Macht verhindern zu wollen. Das Manager-Magazin hatte berichtet, dass weltweit bis zu 100.000 Jobs wegfallen und 4 deutsche Werke auf der Kippe stehen könnten. Ob Autobahnen, Schienen oder Wasserwege, in Deutschland stehen zahlreiche Bauprojekte an und die sollen jetzt deutlich schneller in Gang kommen. Der Bundestag hat ein Gesetz der schwarz-roten Koalition beschlossen. Es sieht vor, Verfahren für Genehmigungen zu vereinfachen und zu digitalisieren. Noch mindestens 5 weitere Jahre wird es dauern, bis der neue Stuttgarter Tiefbahnhof eröffnet werden kann. Das ist seit 2 Tagen bekannt. Mit der Verschiebung bis 2031 steigen auch die Kosten für das Projekt Stuttgart 21. Die Bahn rechnet mit Mehrkosten von rund 3 Milliarden Euro und muss diese nach einem Gerichtsurteil selbst tragen. Die Gesamtkosten erhöhen sich damit auf 14,5 Milliarden Euro.
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3: Heute ist der Weltdrogentag. Die bayerische Gesundheitsministerin Gerlach fordert zu diesem Anlass die Rücknahme der Cannabis-Legalisierung. Unterdessen meldet die Drogenberatung Unterfranken einen leichten Rückgang bei den Beratungen. Meist gehe es da aber um Cannabis, gefolgt von Opiaten. Allerdings sind in Unterfranken im vergangenen Jahr 21 Menschen an den Folgen des Drogenkonsums gestorben. Das ist eine Person mehr als im Jahr davor. Die Gewerkschaft Verdi bestreikt erneut den Einzelhandel. Heute sind Beschäftigte bei Kaufland in Schweinfurt, IKEA in Würzburg und H&M in beiden Städten zum Streik aufgerufen. Die Läden haben aber alle geöffnet und es sind auch keine schwereren Auswirkungen für Kunden zu erwarten. Verdi fordert 222 Euro mehr im Monat und einen Mindestlohn von 14,90 Euro in der Stunde.
4: Dankeschön, Christian Heider, für diese Nachrichten. Alles weitere aus der Region zum Nachlesen, radiogong.com und in der Gong-App.
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4: Ja, deutlich über 30 Grad haben wir schon, teilweise bis 39 Grad sind heute drin. In der Nacht ist es klar, teilweise locker bewölkt, bei 22 bis 18 Grad bleibt es weiterhin sehr, sehr warm. Morgen und Sonntag wird es sonnig und noch mal heißer, bei teilweise bis 40 Grad.
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4: Das Ganze um 3:03. Servus auf die Straßen. Wir haben aktuell im Stadtgebiet Würzburg ein paar Probleme im Bereich des alten Kranens. Hier ein Feuerwehreinsatz. Ansonsten relativ frei, aber es wird fleißig geblitzt. Würzburg-Hubland-Uni Richtung Wolfgang-Adami-Bad in Rimper, Richtung Versbach-Ortsausgang beidseitig und zwischen Unterwittbach und Kreuzwertheim das Ganze im Wald. Hier nicht so schnell fahren. Eine gute Fahrt. Wenn euch noch was auffällt, 0800 30 80 900 oder eine kurze WhatsApp hier ins Gong-Studio.
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4: Und ich wünsche einen wunderschönen Freitagnachmittag. Jetzt erstmal Mahlzeit, oder? Und die sommerlichen Beats zu heißen Temperaturen in der Region. Hier ist The Second Voice und Let Me Be.

0: Hier ist euer Heimvorteil zum Start in das wohl heißeste Wochenende des Jahres. Heute eigentlich ein schönes Datum. Ich sage jetzt mal in Sachen heiraten. Ja, da kann sich vielleicht sogar der Bräutigam gut merken. Der 26.06.26. Den Tag vergisst man definitiv nicht. Und dann hat es ja auch noch knapp 40 Grad. Das kommt ja dann noch oben drauf dazu. Ja, die Region Unterfranken gehört ja deutschlandweit immer zu den heißesten Regionen Deutschlands. In Kitzingen wurde ja lange auch der Rekord für die heißesten Temperaturen gehalten. Wieso ist es eigentlich bei uns in Unterfranken so heiß? Das haben wir Klimatologe Dr. Heiko Päth mal gefragt.
1: Man sagt allgemein, dass Unterfranken zu den Hotspots des Klimawandels hier in Mitteleuropa gehört. Das hat etwas damit zu tun, dass wir topografisch, also durch den Spessart und die Rhön, so ein bisschen gegenüber den einströmenden und manchmal auch feuchtigkeitsbringenden Luftschichten abgeschirmt werden. Deswegen haben wir sehr viele Sonnenstunden. Und es kommt ja nicht von ungefähr, dass wir hier an einem ursprünglich recht nördlichen Standort Wein anbauen. Und das ja schon seit über 1000 Jahren.
0: Ja, und weil der Klimawandel nicht gestoppt wird derzeit, wird es auch in den kommenden Jahren voraussichtlich noch heißer werden. Also weiterhin Schatten suchen, viel trinken und die Hitze irgendwie aushalten. Wir versuchen euch abzukühlen. Bin auch in Most Wanted jetzt. Hier ist Taylor Swift.

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0: Ein bisschen Abkühlung durch einen kurzen Guss aus der Dusche mit Becky G und Shower. Hier ist euer Heimvorteil und kurz nach 12:30.
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2: Ich bin Christoph Schmidt. Das ganze Wochenende über sind über der Region Flugzeuge zur Luftbeobachtung unterwegs. Wegen der hohen Temperaturen und der steigenden Waldbrandgefahr sollen die Piloten helfen, mögliche Brände frühzeitig zu erkennen. Für die Einsätze werden die Flugplätze Schweinfurt Süd und Haßfurt genutzt. Im Rahmen der Flüge achten die Luftbeobachter auch auf Borkenkäferbefall und Verkehrsprobleme.

0: Für den westlichen Bereich Unterfrankens starten die Flieger in Hettstadt und bei Aschaffenburg. Die Bürger in ganz Unterfranken werden aktuell um sparsamen Umgang mit Trinkwasser gebeten. Durch die Hitze sei der Verbrauch deutlich gestiegen, berichten die Wasserversorger in der Region. Besonders auf Gartenbewässerung, das Befüllen von Pools und Autowaschen sollte verzichtet werden, um die Trinkwasserversorgung nicht zu belasten. Jede eingesparte Menge helfe dabei, die Versorgung auch bei anhaltender Hitze stabil zu halten. Das gesamte Schweinfurter Stadtgebiet ist inzwischen stark vom Eichenprozessionsspinner befallen. Wie die Stadt jetzt mitgeteilt hat, haben die hohen Temperaturen das Wachstum und die Ausbreitung der Raupen verstärkt. Obwohl vorbeuglich gespritzt wurde, tauchen vermehrt Nester auf. Die Brennhaare der Tiere können schwere Hautreizungen auslösen. Auch in Mainfranken waren immer wieder zuletzt Eichenprozessionsspinner gemeldet worden. Er raste 2024 mit einem Mietwagen durch die Menschenmenge auf dem Magdeburger Weihnachtsmarkt. 6 Personen starben bei dem Anschlag, Hunderte wurden verletzt. Das Landgericht hat den Todesfahrer jetzt zu lebenslanger Haft verurteilt. Außerdem wurde dem 51-Jährigen die besondere Schwere der Schuld attestiert.
1: Dankeschön, Christoph Schmidt, für diese Nachrichten. Alles weitere für euch aus der Region zum Nachlesen, radiogong.com und unterwegs mit der Gong.
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1: 35 Grad und es wird noch heißer, heißt es zumindest aktuell hier bei unserem Studiothermometer. Teilweise bis 39 Grad heute drin. Heute Nacht ist es klar, später leicht bewölkt bei 22 bis 18 Grad. Ich hoffe, bei euch sind es 18 Grad, dann könnt ihr vielleicht mal ein bisschen durchlüften. Ansonsten bleibt es morgen und am Sonntag sonnig und nochmal heißer, bis teilweise 40 Grad. Am Sonntag könnten sich dann kräftige Hitzegewitter bilden. In der neuen Woche weitere Schauer und Gewitter. Und da ist es zunächst noch schwül und sehr warm bis heiß, aber dann sollen die Temperaturen auch mal wieder zurückgehen.
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1: Das Ganze um 4 Minuten nach 12:30. Servus auf die Straßen. Wir haben im Bereich des Alten Kranens in Würzburg sehr viel Verkehr. Hier ist ein Feuerwehreinsatz, dadurch Stau und stockender Verkehr. Hier Geduld mitbringen. Außerdem Blitzer, Rimper Richtung Versbach, das ganze Ortsausgang beidseitig und zwischen Unterwittbach und Kreuzwertheim, das Ganze im Wald auch hier nicht so schnell fahren. Wenn euch noch was auffällt, Staus, Blitzer, sonstige Verkehrsstörungen, 0800 30 80 900 oder eine kurze WhatsApp hier ins Gong-Studio.
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1: Und ich wünsche einen schönen Freitagmittag.

0: Robin Schulz und Ambers hier bei Radio Gong. Am wohl heißesten Wochenende des Jahres bislang. Und wir wollen was dagegen tun, denn wir tauschen die heißeste Dachgeschosswohnung gegen Verdunklungstechnik von Klippen Shade. Ich kenne das selber aus meiner alten Wohnung direkt unterm Dach. Da hat von früh bis spät die Sonne drauf geballert. Wenn ich dann abends von der Arbeit gekommen bin, locker mal trotz Rollos weit über 30 Grad. Aber Klippen Shade, die versprechen da Abhilfe. So Robin Bertram.
1: Es geht gar nicht darum, Räume komplett dunkel zu machen, sondern um aktiven Hitzeschutz. Also darum, die Sonne und die damit verbundene Wärme gar nicht erst ins Gebäude zu lassen. Und das ist auch schon der entscheidende Hebel. Ein Hitzeschutzrollo oder ein außenliegender Sonnenschutz kann die Raumtemperatur um bis zu 8 Grad reduzieren.
0: Ja, 8 Grad kühler, das wird ja schon vielen sehr helfen. Schickt uns eine Voicemail. Wie heiß ist es bei euch in der Dachgeschosswohnung? Und gewinnt so ein Paket von Klippen Shade. Beispielsweise hat sich Steffi gemeldet. Mit der ganzen Familie sind sie am Schwitzen.
2: Hallo, liebes Radio Gong-Team. Wir sterben hier oben in der Dachgeschosswohnung. Es hat einfach 43,4 Grad. Wir sind 5 Personen, darunter 3 Kinder im Alter von 10 Jahren, 5 Jahre und 2 Monate. Bitte helft uns!
0: Also ihr seid auf jeden Fall schon mal im Lostopf. Schickt uns gerne eine Voicemail. Wie ist es bei euch? Und gewinnt vielleicht mit etwas Glück eine Abkühlung von Klippen Shade. Wir drücken euch die Daumen. 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
1: Ich bin Gregor Jose Moser. Bis aus einer geplanten neuen Brücke oder Bahnstrecke tatsächlich eine Baustelle wird, vergehen oft Jahre. Das soll künftig schneller gehen. Der Bundestag hat ein Gesetz beschlossen, das Planungs- und Genehmigungsverfahren für Autobahnen, Schienen- und Wasserwege beschleunigen soll. Dafür werden Vorschriften vereinfacht und viele Verfahren digitalisiert. Höchststrafe für den sogenannten Todesfahrer von Magdeburg. Das Landgericht hat den Täter zu lebenslanger Haft verurteilt. Außerdem stellte es die besondere Schwere der Schuld fest. Damit bleibt im Anschluss eine Sicherungsverwahrung möglich. Der inzwischen 51-Jährige aus Saudi-Arabien hatte im Dezember 2024 sechs Menschen mit einem Mietwagen getötet und über 300 verletzt. Hunderte kriminelle Gruppen sind in Europa aktiv. Sie haben mehr als 400.000 Mitglieder mit 118 Nationalitäten. Das zeigt eine Studie der europäischen Polizeibehörde Europol. Dieter Ebeling berichtet.
2: Drogenhandel, Menschenhandel, Cybercrime, Betrug und Migrantenschmuggel sind die Geschäftsfelder. Viele Banden kommen und gehen, heißt es in der Studie, die Gangster sind flexibel. Aber es gibt einen harten Kern von etwa 200 Netzwerken. Die Ermittler sagen, es reiche nicht aus, nur einige Schlüsselfiguren aus dem Verkehr zu ziehen, denn sehr schnell entstehen neue Strukturen mit neuen Köpfen.
1: Volkswagen will die Berichte über einen möglichen Kahlschlag im Konzern vorerst nicht kommentieren. Der Autobauer verweist auf Beratungen in den zuständigen Gremien, bestätigt aber gleichzeitig, an einem umfassenden Umbau zu arbeiten. Konzernchef Blume hat im Manager-Magazin von weiteren 50.000 wegfallenden Stellen gesprochen, also insgesamt 100.000. Kaum ein Fahrzeug steht so sehr für Italien wie die Vespa und die feiert ihren 80. Geburtstag. Gebaut wird sie seit 1946 vom Hersteller Piaggio. In Rom steigt an diesem Wochenende die große Geburtstagsparty mit einer Parade tausender Vespas aus aller Welt.
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3: Der Main erwärmt sich weiter mit Folgen für Tiere und Pflanzen. Für den Abschnitt zwischen Würzburg und der Landesgrenze zu Hessen wurde der Alarmplan Main auf die höchste Stufe Alarm gesetzt. Zwischen Bamberg, Schweinfurt und Würzburg gilt aktuell die Warnstufe. Nach Angaben der Regierung von Unterfranken liegen die Wassertemperaturen teilweise schon über 28 Grad. Die Hitze am Wochenende könnte die Lage weiter verschärfen. Noch gibt es genug Wasser und Sauerstoff im Fluss. Die Bürger sind aber aufgerufen, auf den Main Rücksicht zu nehmen. Bei einem Baustellenunfall hat sich ein 23 Jahre alter Mann in Volkach schwer mit einer Kettensäge verletzt. Er hatte an einem Dachgeschoss gearbeitet und war dabei mit der Säge abgerutscht. Die traf ihn am Kopf und verletzte ihn schwer. Er musste in ein Krankenhaus gebracht werden.
4: Soweit die Nachrichten. Dankeschön, Christoph Schmidt. Alles Weitere auch zum Nachlesen. 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
4: Knapp 36 Grad haben wir, bis zu 39 kann es örtlich geben. Das Ganze Schattentemperaturen. Heute Nacht ist es klar, später leicht bewölkt. Bei 22 bis 18 Grad ist es weiterhin sehr, sehr mild. Morgen und Sonntag wird es dann nochmal heißer, teilweise bis 40 Grad. Am Sonntagabend könnten sich dann teilweise kräftige Hitzegewitter bilden.
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4: Das Ganze um 3:01. Servus auf die Straßen. Aktuell vor allem in Würzburg sehr viel los. Wir hatten einen Feuerwehreinsatz. Das Ganze rund ums Maritimhotel, auch andere Mainseite, Luitpoldstraße, Mainaustraße. Hier sehr viel Geduld mitbringen. Ansonsten am besten das Gebiet weiträumig umfahren. Ebenso auf dem Stadtring Süd sehr viel los. Ansonsten denkt dran, heute B8 Würzburg Richtung Kitzingen. Ab 14 Uhr ist eine Vollsperrung unterhalb der A7 Autobahnbrücke an der Anschlussstelle Kitzingen. Das Ganze bis Montagmorgen 6 Uhr. Da also bitte Geduld mitbringen und die Umleitung der Umleitung dann folgen. Ansonsten euch eine gute und vor allem sichere Fahrt.
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4: Und ich wünsche einen schönen Freitagmittag. 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

0: Das sind eure Beats zum Start in Richtung Wochenende. Mit der Bowser und einem der meistgesuchten Track. Magnetic hier bei Radio Gong. Ja, schönen Start in diesen Freitagnachmittag so langsam. Ich hoffe, ihr habt so langsam Wochenende, auch wenn es richtig heiß wird. Trotzdem können wir einiges erleben. Das war es, meine Kollegin Chiara.
1: Ab heute kann wieder wie die Fürsten geschöppelt werden. Im Residenzgarten wird ab heute nämlich wieder das Hofgartenfest gefeiert. Mit Live-Musik und barocken Ambiente im historischen Residenzgarten. Und auch am Vierröhrenbrunnen wird heute wieder angestoßen. Da geht das 47. Brückenfest der KG Elverrad weiter. Und auf dem Festungsberg, da könnt ihr dagegen heute wieder Kinoblockbuster unter freiem Himmel anschauen, beim sogenannten Festungsflimmern, heute mit dem Sportdrama Marchi Supreme. Und auch in den Landkreisen feiert man den Wochenendstart. In Kitzingen beispielsweise auf dem Promenadenweinfest inklusive Weinbar und Live-Musik. In Astheim wird auf dem Kartäuser Weinfest geschöppelt. Und in Giebelstadt feiert man 100 Jahre Spielvereinigung mit DJ-Beats und Geschichten aus den letzten 100 Jahren.
0: Ja, und dabei wünschen wir euch natürlich viel Spaß, egal was ihr macht und alles auch zum Nachlesen. 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

0: Boulevard of Broken Dreams hier bei Radio Gong um 11:50. Vorsicht, es hat einen neuen Unfall gegeben. Die Barbara hat sich gerade bei uns gemeldet.
1: Hi, liebes Gong-Team. Es gab einen Unfall zwischen Gerxheim und Kist, kurz nach der Autobahn auf Höhe von dem Park and Ride. Das hat gut geknallt, Feuerwehr ist vor Ort. Eventuell, so wie es ausschaut, aktuell einspurig dran vorbei.
0: Ja, gute Fahrt euch und alles Weitere dann um 19:30 wieder im Nachrichtenüberblick.
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1: Ich bin Christoph Schmidt. Das umstrittene Gipsbergwerk der Firma Knauf bei Altertheim hat eine wichtige Hürde genommen. Die Regierung von Unterfranken kommt in einer Beurteilung zu dem Schluss, dass das Vorhaben raumverträglich ist. Es bestehe kein unkalkulierbares Risiko für den Grund- und Trinkwasserschutz, wenn verschiedene strenge Vorgaben eingehalten werden, erklärt die Regierung. Die Raumverträglichkeitsprüfung ist noch keine Baugenehmigung, aber ein wichtiger Schritt auf dem Weg. Die abschließende Entscheidung fällt das Bergamt Nordbayern. Bis aus einer geplanten neuen Brücke oder einer Bahnstrecke tatsächlich eine Baustelle wird, vergehen oft Jahre. Das soll künftig schneller gehen. Der Bundestag hat ein Gesetz beschlossen, das Planungs- und Genehmigungsverfahren für Autobahnen, Schienen- und Wasserwege beschleunigen soll. Dafür werden Vorschriften vereinfacht und Verfahren digitalisiert. Das Nachmittagswetter, hitzige bis zu 39 Grad.
2: Dankeschön, Christoph Schmidt. Wir schauen noch kurz auf die Straßen. Es hat ja vorhin einen Feuerwehreinsatz gegeben rund um das Maritim und auf der anderen Mainseite hier immer noch Stau und stockender Verkehr. Denkt dran, die B8 ist heute ab 14 Uhr von Würzburg in Richtung Kitzingen unterhalb der A7 Auto.

0: Autobahnbrücke an der Anschlussstelle Kitzingen bis Montagmorgen 6 Uhr gesperrt. Ansonsten freie Fahrt, fahrt vorsichtig und kommt gut an euer Ziel.
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One Republic und Need Your Love hier bei Radio Gong. Und ja, das deutsche Team bei der Weltmeisterschaft braucht auch wieder ein bisschen Liebe. Nach der Niederlage gestern Abend oder beziehungsweise heute Nacht 1:2 bei der Weltmeisterschaft. Gegen wen nochmal genau? Ecuador, ein Song von Sash aus den 90ern, aktuell wieder in den Charts. Und wir haben mal geguckt aus unserem Tippspiel. 94% unserer Tipper haben natürlich auf den Deutschland-Sieg getippt. Gerade mal 3 Leute auf einen Ecuador-Sieg. Darunter Adam aus Würzburg, der als einziger 2:1 für Ecuador getippt hat. Und jetzt unser Tagessieg sozusagen mitgenommen hat. Er bekommt eine Runde Getränke und auch leckeres Fleisch von uns sozusagen für die nächste Party zu Hause, fürs nächste Public Viewing. Und dazu sagen wir schon mal herzlichen Glückwunsch. Und ansonsten ist es ja interessant, dieses deutsche Team war ja bereits für das 16-Finale für die zweite Runde qualifiziert. Aber es gab vor diesem Spiel noch gefühlt 500 Variationen und Kombinationen, wer denn überhaupt der Gegner sein könnte. Oh, es steht aktuell immer noch nicht hundertprozentig fest, aber zu 99% wird es Paraguay. Die anderen möglichen Gegner, die noch übrig bleiben, sind Schottland oder Schweden, aber das eher im Promille-Bereich. Und natürlich nochmal herzlichen Glückwunsch an Adam, der das Tippspiel in diesem Sinne gewonnen hat. Hat 2 Sternler-Kisten hat er gewonnen und auch noch den 100 € Otto-Gourmet-Grillgutschein. Herzlichen Glückwunsch. 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
1: Ich bin Gregor Jose Moser. Ukrainische Männer zwischen 23 und 60 Jahren sollen künftig nicht mehr so einfach Zuflucht in EU-Ländern finden. Die EU-Kommission will dafür die Aufnahmeregeln von Kriegsgeflüchteten aus der Ukraine ändern. Mehr von Dieter Ebeling.
2: Kriegsflüchtlinge aus der Ukraine werden in der EU nach einer sogenannten Massenzustromrichtlinie aufgenommen, leicht und ohne Einzelfallprüfung. Künftig soll das aber nicht mehr für Männer zwischen 23 und 60 Jahren gelten, die neu in die EU kommen. Der Grund sei eine Bitte der Ukraine, sagt der zuständige EU-Kommissar. Die Ukraine fahnde nach rund 2 Millionen Wehrpflichtigen.
1: Im Prozess nach dem Anschlag auf den Magdeburger Weihnachtsmarkt ist jetzt ein Urteil gefallen. Das Landgericht hat den Täter zu lebenslanger Haft verurteilt. Das Gericht stellte die besondere Schwere der Schuld fest. Damit bleibt eine spätere Sicherungsverwahrung möglich. Bei dem Anschlag Ende 2024 waren 6 Menschen ums Leben gekommen. Die Bundesanwaltschaft hat in Thüringen 2 mutmaßliche Unterstützer der rechtsextremistischen Terrorgruppe Letzte Verteidigungswelle festnehmen lassen. Die beiden Deutschen sollen vergangenes Jahr mit Komplizen versucht haben, eine Asylbewerberunterkunft in Brand zu setzen. Nicht 50.000, sondern sogar bis zu 100.000 Stellen will Volkswagen offenbar streichen. Das berichtet das Manager-Magazin unter Berufung auf Insider. Konzernchef Blume soll demnach dem Vorstand diese Pläne bereits vorgestellt haben. VW will sich aktuell noch nicht dazu äußern, weil noch Gespräche liefen. Am Montag startet in Wimbledon das 3. Tennis-Grand-Slam-Turnier des Jahres. French-Open-Sieger und deutsche Nummer 1 Alexander Zverev bekommt es zum Auftakt des Rasenklassikers mit dem Belgier Alexander Bloks zu tun. Das hat die heutige Auslosung ergeben.
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3: Das ganze Wochenende über sind über der Region Flugzeuge zur Luftbeobachtung unterwegs. Wegen der hohen Temperaturen und der steigenden Waldbrandgefahr sollen die Piloten helfen, mögliche Brände frühzeitig zu erkennen. Für die Einsätze werden die Flugplätze Schweinfurt Süd und Haßfurt genutzt. Im Rahmen der Flüge achten die Luftbeobachter auch auf Borkenkäferbefall und Verkehrsprobleme. Für den westlichen Bereich Unterfrankens starten die Flieger in Hettstadt und bei Aschaffenburg. Die Bürger in ganz Unterfranken werden aktuell um sparsamen Umgang mit Trinkwasser gebeten. Durch die Hitze sei der Verbrauch deutlich gestiegen, berichten die Wasserversorger in der Region. Besonders auf Gartenbewässerung, das Befüllen von Pools und Autowaschen sollte verzichtet werden, um die Trinkwasserversorgung nicht zu belasten. Jede eingesparte Menge helfe dabei, die Versorgung auch bei anhaltender Hitze stabil zu halten.
4: Dankeschön, Christoph Schmidt, für diese Nachrichten. Alles zum Nachlesen radiogong.com und in der Gong.
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4: Aktuell 36 Grad und das ist noch nicht das Ende der Fahnenstange. Örtlich bis zu 39 Grad drin und es bleibt auch am morgigen Samstag und am Sonntag sehr heiß. Teilweise bis 40 Grad, ab Sonntagabend dann auch teilweise Hitzegewitter.
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4: 4 nach 2, Servus auf die Straßen. Vorsicht auf der A7 Ulm Richtung Würzburg zwischen Gollhofen und Marktbreit. Defekter LKW, der Standstreifen blockiert. Außerdem ist ja aktuell die B8 jetzt gesperrt. Unterhalb der A7 Autobahnbrücke an der Anschlussstelle Kitzingen. Umleitung über die A7. Ansonsten der U2 folgen das Ganze bis Montagmorgen. Im Stadtgebiet Würzburg ist vor allem am Stadtring Süd einiges los und ansonsten euch eine gute und vor allem sichere Fahrt. Wenn euch noch was auffällt, 0800 30 80 900 oder eine kurze WhatsApp hier ins Gong-Studio.
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4: Schönen Freitagnachmittag.

0: die Beats für diesen heißen Freitagnachmittag. Eure Most Wanted Hits zum Start ins Wochenende mit Gordo und Renew Zonneveld. Und Loco, Loco, damit ihr nicht verrückt werdet und wisst, über was in der Nachbarschaft geredet wird, jetzt genau zuhören.
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2: Bei uns im Landkreis Würzburg kommt am Samstag schon fast ein bisschen Urlaubsfeeling auf. Wenn es am Abend ein bisschen milder geworden ist, dann ab nach Sommerhausen zum Straßenweinfest. In der kleinen süßen Altstadt könnt ihr euch auf eine Bierbank setzen und einen Sommerhäuser Wein genießen. Und dazu gibt's natürlich ein bisschen Live-Musik. Klingt nach einem perfekten Sommerabend. Auch in Giebelstadt ist was los. Der Sportverein feiert 100-jähriges Bestehen. Heute Abend mit einer Party und morgen mit den Jubiläums-Jugendspielen. Und wenn ihr doch einfach nur die Seele baumeln lassen wollt, dann ab zum Erlabrunner Badesee. Zwar ist der mit 27 Grad Wassertemperatur nicht mehr gerade kühl, aber immer noch angenehmer als die Lufttemperatur. Aus dem Landkreis Würzburg, Katrin Hafinger.
3: Was ist eigentlich ein Wochenende in Kitzingen ohne Weinfest? Und deswegen habe ich den Tipp für euch. Ihr kriegt nämlich eine ganz besondere Atmosphäre von heute bis Montag beim Promenadenweinfest Kitzingen. Direkt am Main werden Bänke aufgebaut, alles wird so cool beleuchtet. Es gibt ein Kinderprogramm, ein Musikprogramm, heute Abend zur Eröffnung sogar ein Weinfestumzug und am Montagabend dann auch noch Public Viewing zum Deutschlandspiel. Aber es wird noch geiler. Im Volkerer Stadtteil Astheim ist Weinfest. Im Innenhof des ehemaligen Kartäuserklosters Mariebrück. Also auch vor einer wunderschönen Kulisse. Heute und morgen könnt ihr dort mal mit einem Shoppen so richtig aufs Wochenende anstoßen. Aus dem Landkreis Kitzingen, Leander Radecker.
4: Wo lässt es sich gerade besser aushalten als am See? Bei uns im Landkreis Main-Spessart findet deswegen am Samstag und Sonntag das Seefest am Angelsee in Burg Sinn statt. Ihr könnt euch ein Fischbrötchen gönnen und einfach nur gemeinsam mit euren Freunden oder der Familie gemütlich zusammensitzen. Viel los ist dann vor allem auch in Rothenbach. Da ist 150 Jahre Freiwillige Feuerwehr. Von Samstag bis Montag läuft da der Festbetrieb mit Kinderprogramm, viel zu essen, Partys und natürlich auch Public Viewing zum Deutschlandspiel am Montagabend. Und wer Bock auf so eine richtige Sommerparty hat, der ist bei der Summer Lounge in Lohr richtig. Am Samstagabend gibt's hier coole DJ-Beats, kühle Drinks und entspannte Vibes. Aus dem Landkreis Main-Spessart, Maja Fleischer.
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0: und Dalton und versprich mir hier bei Radio Gong euer Heimvorteil. Und Feiern kommt übrigens auch in die Region, genauer gesagt zu Wein am Stein. Das Ganze am 24. Juli, holt euch noch euer Ticket.
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1: Ich bin Christoph Schmidt. In drei Bundesländern beginnen heute die Sommerferien. Damit macht sich an diesem Wochenende auch die erste Sommerreisewelle auf den Weg durch die Region. Betroffen sind also vor allem die A3 und die A7 in Richtung Süden. Weil es mit Hessen, Rheinland-Pfalz und dem Saarland aber vergleichsweise kleine Bundesländer sind, fällt auch die Reisewelle noch eher klein aus. Aber egal ob Reise in den Urlaub oder nur Kurztrip, wer aktuell unterwegs ist, sollte die Sommerhitze im Hinterkopf behalten. Das Auto sollte über Nacht möglichst kühl stehen. Wichtig ist auch, genügend Getränke dabei zu haben. Ukrainische Männer zwischen 23 und 60 Jahren sollen künftig nicht mehr so einfach Zuflucht in EU-Ländern finden. Die EU-Kommission will dafür die Aufnahmeregeln von Kriegsgeflüchteten aus der Ukraine ändern. Kriegsflüchtlinge aus der Ukraine werden in der EU nach einer sogenannten Massenzustromrichtlinie aufgenommen, leicht und ohne Einzelfallprüfung. Künftig soll das für Männer zwischen 23 und 60 aber nicht mehr gelten. Das Nachmittagswetter sonnig bis 39 Grad.
2: Dankeschön, Christoph Schmidt. Wir schauen noch kurz auf die Straßen. Vorsicht auf der A7 Würzburg Richtung Ulm zwischen Uffenheim, Langensteinach und Bad Windsheim. Hier Gegenstände auf der Fahrbahn. Ansonsten noch die Staatsstraße zwischen Tauberbischofsheim und Würzburg. Genauer gesagt zwischen der A81 Gerxheim und Kist hier in beide Richtungen. Das Ganze gesperrt. Hier ein Unfall. Eine gute und vor allem sichere Fahrt zusammen.
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0: Ann Arthur und Talk to You. Hier bei Radio Gong, einer der meistgesuchten Tracks. Und ja, sie spricht am Wochenende auch wieder mit einem ganz besonderen Gast. Eine der erfolgreichsten Schauspielerinnen ist bei uns.
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Ja, den Song hätten wir gestern auch gerne öfters in New York gehört beim Spiel der Deutschen gegen Ecuador. Peter Schilling und Major Tom völlig losgelöst, auch wieder in den Charts. Hier ist euer Heimvorteil, das war's von mir, von Alex Marder. Ich wünsche euch einen wunderschönen Freitagnachmittag und ein wunderschönes Wochenende. Gleich viel Spaß mit Fehle. Und da gibt's dann alle Infos, was ihr heute noch so unternehmen könnt.

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0: Journalisten Gregor Jussi Moser. Wer am Flughafen eincheckt oder durch die Sicherheitskontrolle geht, könnte das künftig auch per Gesichtserkennung erledigen. Der Bundestag hat dafür die rechtliche Grundlage geschaffen. Die digitale Abfertigung soll aber freiwillig bleiben. Tanja Wagner berichtet.
1: Einchecken, Gepäckaufgabe, Kontrolle, Boarding, überall müssen Papiere vorgelegt werden. Das soll sich ändern, der Weg zum Flieger schneller werden. Künftig sollen Airlines die Daten von EU-Bürgern sowie aus Liechtenstein, Norwegen und der Schweiz einmal gleich zu Beginn über eine App oder Selbstbedienungsautomaten registrieren. Später werden Passagiere dann über eine biometrische Gesichtskontrolle identifiziert.
0: Ob Autobahnen, Schienen oder Wasserwege, in Deutschland stehen zahlreiche Bauprojekte an und die sollen jetzt deutlich schneller in Gang kommen. Der Bundestag hat ein Gesetz der schwarz-roten Koalition beschlossen. Er sieht vor, Verfahren für Genehmigungen zu vereinfachen und zu digitalisieren. Eine Hitzewelle, wie wir sie aktuell erleben, wäre im Frühsommer vor 50 Jahren praktisch unmöglich gewesen. Das sagen Wissenschaftler der Organisation World Weather Attribution. Die Klimaforscher berechnen bei Extremwetterereignissen mithilfe aktueller und historischer Daten, welchen Anteil der Klimawandel daran hat. Dieser sei demnach der maßgebliche Treiber hinter den rekordverdächtigen Temperaturen in West- und Mitteleuropa. Höchststrafe für den sogenannten Todesfahrer von Magdeburg. Das Landgericht hat den Attentäter zu lebenslanger Haft verurteilt. Außerdem stellte es die besondere Schwere der Schuld fest. Damit bleibt im Anschluss eine Sicherungsverwahrung möglich. Der inzwischen 51-Jährige aus Saudi-Arabien hatte im Dezember 2024 sechs Menschen mit einem Mietwagen getötet und über 300 verletzt. Bei der Fußball-Weltmeisterschaft spielen am Abend Norwegen und Frankreich gegeneinander um Platz 1 in Gruppe I. Fürs 16. Finale sind beide Teams mit je 6 Zählern schon nominiert. Los geht's um 21 Uhr unserer Zeit. Parallel spielen der Senegal und Irak gegeneinander.
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3: Der Main erwärmt sich weiter mit Folgen für Tiere und Pflanzen. Für den Abschnitt zwischen Würzburg und der Landesgrenze zu Hessen wurde der Alarmplan Main auf die höchste Stufe Alarm gesetzt. Zwischen Bamberg, Schweinfurt und Würzburg gilt aktuell die Warnstufe. Nach Angaben der Regierung von Unterfranken liegen die Wassertemperaturen teilweise schon über 28 Grad. Die Hitze am Wochenende könnte die Lage weiter verschärfen. Noch gibt es genug Wasser und Sauerstoff im Fluss. Die Bürger sind aber aufgerufen, auf den Main Rücksicht zu nehmen. Bei einem Baustellenunfall hat sich ein 23 Jahre alter Mann in Volkach schwer mit einer Kettensäge verletzt. Er hatte an einem Dachgeschoss gearbeitet und war dabei mit der Säge abgerutscht. Die traf ihn am Kopf und verletzte ihn schwer. Er musste in ein Krankenhaus gebracht werden.
4: Dankeschön, Christoph Schmidt, für diese News. 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
4: Wir messen gerade ganz genau 36,6 Grad hier bei uns in der Region. Immerhin heute Nacht gehen die Temperaturen runter auf 22 bis 18 Grad und es bleibt dann klar oder leicht bewölkt. Morgen und am Sonntag wird es weiterhin sonnig und noch ein bisschen heißer bei Temperaturen um die 36 bis 40 Grad. Immerhin ab Sonntag bilden sich örtlich dann auch Hitzegewitter.
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4: Hallo zu euch in die Autos. Wir haben die A3 Würzburg in Richtung Nürnberg. Beim Kreuz Bibelried zur Überleitung zur A7 in Richtung Ulm. Achtung, da liegen mehrere Plastikteile auf der Fahrbahn. Und dann noch ein Hinweis von der Staatsstraße 578. Das ist Tauberbischofsheim nach Würzburg. Zwischen der A81 Gerchsheim und Kist in beiden Richtungen gesperrt wegen eines Unfalls. Das am besten umfahren. Wo auch immer ihr seid, eine gute Fahrt euch.
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4: Mit den besten Hits gegen die Hitze. Ich wünsche euch einen schönen Freitagnachmittag.

0: Das ist Dermot Kennedy mit Funeral hier für euch beim Heimvorteil. Und wir sagen euch jetzt mal, was ihr heute noch so machen könnt. Vielleicht außer in eurer dunklen Wohnung zu sitzen und alle Rollläden runterzulassen.
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0: Wir hätten da zum Beispiel einmal das Hofgarten-Weinfest. Da gibt's fränkische Weine, Live-Musik und einfach dieses super coole Ambiente im historischen Residenzgarten. Da geht's heute um 17 Uhr los. Dann das Brückenfest der KG11er-Rat in Würzburg am Vierröhrenbrunnen. Da gibt's ebenfalls Live-Musik. Heute um 18 Uhr geht's los. Dann haben wir noch das Festungsflimmern heute. Da ist Start heute um 19.30 Uhr. Ist ja ein cooles Open-Air-Kino oben an der Festung. Heute mit dem Sportdrama Marty Supreme. Dann haben wir heute auch noch die Bailamos Beach Party. Wenn ihr zu den heißen Temperaturen noch ein bisschen Urlaubsfeeling und Strandfeeling dazu haben wollt, am Stadtstrand in Würzburg gibt es heute eine Salsa-Party und Salsa-Kurse. Da ist heute um 19 Uhr der Start. Ansonsten haben wir noch ganz viele Feste bei uns in der Region. Das Kitzinger Promenaden-Weinfest zum Beispiel ab 18 Uhr. Dann 100 Jahre Spielvereinigung Giebelstadt. Ebenfalls um 19 Uhr und um das Astheimer Kartäuser Weinfest auch um 19 Uhr im Innenhof der Kartause Astheim. Also schaut gerne mal vorbei auf radiogong.com. Da haben wir alle Veranstaltungen nochmal für euch aufgelistet.
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0: Das ist die beste Musik für euren Sommer von Vance Joy und Riptide hier bei eurem Heimvorteil. Und gleich gibt's wieder die neuesten Nachrichten aus der Region mit Christoph Schmidt.
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1: Ich bin Christoph Schmidt. In der Region steht uns ein echtes Hitzewochenende ins Haus. Polizei und Rettungsdienste mahnen noch einmal, die Temperaturen bis an oder über 40 Grad nicht auf die leichte Schulter zu nehmen. Schon in den vergangenen Tagen hatten die Rettungsdienste bis zu 40% mehr Einsätze, vor allem wegen Kreislaufproblemen. Viel Trinken ist dabei einer der wichtigsten Punkte. Außerdem appelliert die Polizei erneut, Kinder oder Tiere nicht im Auto zurückzulassen, auch nicht kurz. Gerade in der Sonne verwandelt sich das Autoinnere in kürzester Zeit in einen Backofen. Das umstrittene Gipsbergwerk der Firma Knauf bei Altertheim hat eine wichtige Hürde genommen. Die Regierung von Unterfranken kommt in einer umfangreichen Beurteilung zum Schluss, dass das Vorhaben raumverträglich ist.
2: Es bleibe zwar ein, so wörtlich, Restrisiko, dieses sei aber beherrschbar, findet die Regierung. Ein unkalkulierbares Risiko für Grund- und Trinkwasserschutz bestehe nicht, wenn Knauf strenge Maßnahmen einhält. So müsse die Gipsförderung angepasst oder sogar eingestellt werden, wenn die Trinkwassergewinnung gefährdet ist. Das Gutachten der Regierung von Unterfranken ist ein weiterer Schritt, aber noch keine Genehmigung für das Bergwerk. Christian Heider, Nachrichtenredaktion.
1: Großeinsatz in einem Würzburger Restaurant. Der Brand der Decke in einem Restaurant am Kranenkai hat am Morgen die Feuerwehr beschäftigt. Nach ersten Schätzungen liegt der Schaden im sechsstelligen Bereich. Gegen 10 Uhr war der Alarm eingegangen, dass aus dem Lokal schwarzer Rauch dringen würde. Vor Ort konnte die Feuerwehr den Brand schnell unter Kontrolle bringen. Während der Löscharbeiten bemerkten die Einsatzkräfte eine bislang noch unbekannte ölige Flüssigkeit, die aus der Decke tropfte und sich entzündet hatte. Um den Ursprung zu finden, musste die Deckenverkleidung entfernt werden. Wer am Flughafen eincheckt oder durch die Sicherheitskontrolle geht, könnte das künftig auch per Gesichtserkennung erledigen. Der Bundestag hat dafür die rechtlichen Grundlagen geschaffen. Die digitale Abfertigung soll aber weiter freiwillig bleiben.
3: Dankeschön, Christoph Schmidt, für diese News. 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
3: Wir messen aktuell 37,5 Grad hier bei uns in der Würzburger City. Bis zu 38, 39 sind heute noch drin. Ansonsten sinken die Temperaturen heute Nacht immerhin auf 22 bis 18 Grad. Es bleibt aber klar oder leicht bewölkt. Morgen und am Sonntag wird es auch weiterhin sonnig und sogar noch ein Ticken heißer bei 36 bis 40 Grad. Wahnsinn, immerhin am Sonntag können dann auch kräftige Hitzegewitter dazukommen.
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3: Hallo zu euch in die Autos. Eine Meldung von der Staatsstraße 578 Tauberbischofsheim in Richtung Würzburg. Zwischen der A81 Gerchtsheim und Kist aktuell in beiden Richtungen vollgesperrt wegen eines Unfalls. Hier bitte ein bisschen mehr Zeit einplanen. Wo auch immer ihr seid, eine gute Fahrt.
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3: Und mit euren Hits gegen die Hitze. Ich wünsche euch einen schönen Freitagnachmittag. Jetzt mit Loy und Red Eyes. Ihr seid beim Heimvorteil.

0: Felix Jähn und Cascada, Boy You Turn Me, hier bei eurem Heimvorteil am Freitagnachmittag. Wir machen euch ready fürs Wochenende. Und falls ihr die Tage auf den Autobahnen der Region unterwegs seid und euch fragt, hä? Wieso ist denn das so voll hier? Ja, die ersten Bundesländer bekommen heute tatsächlich schon Sommerferien. Wir in Bayern müssen noch eine ganze Weile warten. Aber bei den Nachbarn aus Hessen, in Rheinland-Pfalz und im Saarland ist dann ab heute dann 6 Wochen frei für alle Schüler. Also es wird wahrscheinlich auf der A3 und der A7 voller, Richtung Süden vor allen Dingen. Obwohl es bei den Temperaturen ja eigentlich schlauer wäre, Richtung Norden zu fahren, oder? Ich habe mal geguckt, zum Beispiel so in Richtung Schweden. Da sind es heute in Stockholm angenehme 24 Grad. Das wäre ja auch mal ein netter Sommerurlaub. Naja, einen ungeplanten Ferientag, den gibt es heute tatsächlich auch in Ecuador. Gestern Abend ja 2:1 gegen Deutschland im letzten Gruppenspiel gewonnen.
1: Vamos! Ecuador, hijo de puta! Ecuador, vamos, Ecuador, pasamos!
0: Ja, absolute Euphorie bei der Community aus Ecuador in Würzburg. Und sehr euphorisch hat sich dann auch unser Würzburger Kumpel Alvaro bei uns gemeldet. Er kommt nämlich auch gebürtig aus Ecuador.
2: Mir ist tatsächlich ein nationaler Feiertag, hat der Präsident per Dekret beschlossen. So, es geht nur in Ecuador, geil.
0: Ja, wir haben es gleich mal gecheckt. Also es stimmt wirklich, in Ecuador geht der Tag jetzt in die Geschichtsbücher ein. Heute ist einfach ein spontaner Feiertag. Ja, in Deutschland müsstest du für sowas erstmal 1 Million Antragsformulare ausfüllen, die dann erstmal ein halbes Jahr Bearbeitung bräuchten. Also nix mit einem spontanen Feiertag. Immerhin war die Niederlage für uns ja jetzt nicht so schlimm. Im 16. Finale stehen wir trotzdem. Am Montag um 22.30 Uhr ist dann also das nächste Spiel. Wer der Gegner ist, das steht jetzt noch nicht so ganz fest. Es ist irgend so ein bester dritter Platz. Laut Kicker ist es wohl zu 99% Paraguay. Aber warum? Ja, um das jetzt zu erklären, brauchst du bei der WM tatsächlich ein Mathestudium. Sonst funktioniert das nicht.

0: Das ist der WM-Hit aus dem Jahr 2010. Shakira mit Waka Waka, This Time for Africa. Ja, am Montag beginnt dann schon die K.O.-Phase bei der Fußball-Weltmeisterschaft. Und wenn ihr Lust habt, dann könnt ihr noch ein bisschen mittippen.
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1: Ich bin Gregor Jose Moser. Der Fall hatte für Entsetzen gesorgt. Eine vierköpfige Familie aus Hamburg starb im November in der Türkei wegen einer Vergiftung mit Insektiziden. Jetzt hat ein Istanbuler Gericht 4 der 6 Angeklagten schuldig gesprochen und hohe Haftstrafen verhängt. Der Betreiber des Hotels etwa wurde zu 13 Jahren und 4 Monaten Haft verurteilt. Der Inhaber der Schädlingsbekämpfungsfirma bekam eine 18-jährige Haftstrafe. An den Flughäfen kann es aktuell wieder sehr voll sein und entsprechend stressig zugehen. Bald wird es aber möglich sein, Stationen wie Check-in und die Kontrollen zu durchlaufen, ohne seine Ausweisdokumente zeigen zu müssen. Der Bundestag hat einem Gesetzentwurf zu digitalen Check-ins zugestimmt. Das soll die Abläufe beschleunigen. In Deutschland wird immer seltener geheiratet. Die Zahl der Eheschließungen ist im vergangenen Jahr auf den niedrigsten Stand seit 1950 gefallen. Mehr von Thomas Bleskin.
2: Knapp 349.000 Paare haben sich 2025 das Ja-Wort gegeben, so wenige wie nie seit Beginn der Statistik. Rund 130.000 Ehen wurden geschieden, das ist ein leichtes Plus gegenüber dem Vorjahr. Insgesamt gehen aber auch die Scheidungszahlen langfristig zurück. Ehen werden heute im Schnitt später beendet, nach gut 14 Jahren. Die meisten Scheidungen erfolgen einvernehmlich, häufig mit gemeinsamen Lösungen für die Kinder.
1: Nach den 2 schweren Erdbeben in Venezuela ist die Zahl der Toten auf knapp 600 gestiegen. Außerdem seien knapp 3000 Menschen verletzt worden, teilte die Regierung des Landes mit. Es wird erwartet, dass die Zahlen noch weiter steigen. Mittlerweile haben sich auch die ersten Rettungskräfte des Technischen Hilfswerks aus Deutschland auf den Weg ins Katastrophengebiet gemacht. Nicht 50.000, sondern sogar bis zu 100.000 Stellen will Volkswagen offenbar streichen. Das berichtet das Manager-Magazin unter Berufung auf Insider. Konzernchef Blume soll demnach dem Vorstand diese Pläne bereits vorgestellt haben. VW will sich aktuell noch nicht dazu äußern, weil noch Gespräche liefen.
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3: Die Bürger in ganz Unterfranken werden aktuell um sparsamen Umgang mit Trinkwasser gebeten. Dazu appellieren die örtlichen Wasserversorger. Durch die Hitze sei der Verbrauch deutlich gestiegen, besonders auf Gartenbewässerung. Das Befüllen von Pools oder Autowaschen sollte verzichtet werden, um die Trinkwasserversorgung nicht zu belasten. Jede eingesparte Menge helfe dabei, die Versorgung auch bei anhaltender Hitze stabil zu halten. In der Region sind weiter falsche Handwerker unterwegs. Davor warnt aktuell die Polizei. Nach Fällen in Würzburg, Schweinfurt und Iphofen haben Täter am Mittwoch wieder in Würzburg zugeschlagen und mehrere tausend Euro erbeutet. Die Masche ist stets die gleiche. Die Männer stehen vor der Tür und geben sich als Handwerker aus, die unter einem Vorwand in die Wohnung wollen. Während einer das Opfer ablenkt, durchsucht der andere die Wohnung nach Wertsachen.
4: Dankeschön, Christoph Schmidt, für diese News. 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
4: Also das offizielle Thermometer zeigt noch 39 Grad an für die Region bzw. für Würzburg. Manche von euch haben mir aber auch schon Fotos geschickt. Bei Ihnen im Auto stehen mittlerweile schon die 40 Grad. Immerhin heute Nacht sinken die Temperaturen dann auf 22 bis 18 Grad und es bleibt klar. Morgen und am Sonntag wird es dann sonnig und noch ein bisschen heißer bei 36 bis sage und schreibe 40 Grad. Immerhin ab Sonntag dann auch ein paar Gewitter dabei.
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4: Hallo zu euch in die Autos. Wir haben die A3 Würzburg in Richtung Nürnberg. Zwischen dem Kreuz Biberried und der Überleitung zur A7. Achtung, da steht ein defekter LKW. Dann nochmal die A3 Frankfurt Richtung Würzburg. Zwischen Rohrbrunn und Markt Heidenfeld, da liegen Reifenteile auf der Fahrbahn. Und im weiteren Verlauf zwischen Markt Heidenfeld und Wertheim-Lenkfurt ein Reifen auf der Fahrbahn. Und es wird noch geblitzt, und zwar in Würzburg in der Auverer Straße, wenn ihr vom Europastern kommt. Wo auch immer ihr seid, eine gute Fahrt euch.
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4: Ich wünsche euch einen schönen Freitagnachmittag jetzt mit Olivia Dean und Man I Need.

0: Das ist die Hymne für die Fußball-Weltmeisterschaft dieses Jahr. Andrea Bocelli und David Guetta mit DNA. Der Song, bei dem sogar auch unsere Local Heroes aus Karlstadt mitgeschrieben haben. Ja, wir liefern euch coole Tracks, damit ihr einen kühlen Kopf bewahren könnt. Aktuell 39 Grad in der Würzburger City. Ja, wer eine Klimaanlage bei der Arbeit hat, würde ausnahmsweise wahrscheinlich heute gerne vielleicht auch mal ein bisschen länger bleiben. Und das Verrückte ist ja, morgen soll es noch einen Ticken heißer bei uns werden. Und vielleicht bekommen wir sogar einen neuen Hitzerekord in Kitzingen oder Kadi.
1: Erst letztes Jahr wurden an der Messstation des Deutschen Wetterdienstes in Kitzingen 39,1 Grad gemessen. Das machte die Stadt zum heißesten Ort in ganz Bayern. Im Juli 2015 erreichte Kitzingen mit 40,3 Grad sogar den bundesweit höchsten Wert seit Beginn der Wetteraufzeichnungen.
0: Also Kitzingen wird mal wieder zu Hitzingen oder Schwitzingen, wie man es nimmt. Warum ist es denn generell so heiß bei uns in der Region?
1: Unterfranken zählt tatsächlich zu den Hotspots des Klimawandels in Mitteleuropa. Schuld an den hohen Temperaturen in der Region ist die geografische Lage. Unterfranken ist nämlich der am niedrig gelegenste Regierungsbezirk Bayerns. Außerdem befindet sich die Region durch den Spessart und die Rhön in einer Art Kessel. Das bringt uns zum einen viele Sonnenstunden, hält zum anderen aber auch Feuchtigkeit bringende Luftströme ab.
0: Ja, was jetzt die Tage auch noch dazu kommt, sonst lüften wir ja gern nachts ordentlich mal durch. Aber das ist im Moment ja auch noch schwierig, weil es geht nachts ja nicht mehr unter 20 Grad. Und wenn das Schlafzimmer um die 25 Grad hat, dann kommen wir tatsächlich nicht mehr so richtig in so eine Tiefschlafphase rein. Also wenn ihr euch die Tage ein bisschen verklatscht gefühlt habt, dann war es vielleicht auch deswegen. Wir hoffen, ihr könnt euch immerhin am Wochenende ein bisschen abkühlen, zum Beispiel im Erlabrunner Badesee oder in den Freibädern in der Region. Obwohl man muss ja auch sagen, so bei 27, 28 Grad Wassertemperatur ist es dann halt doch eher wie eine große Outdoor-Badewanne.

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1: Ich bin Christoph Schmidt. Die Hitzewelle nimmt kein Ende. In den nächsten Tagen sollen sogar Temperaturen über 40 Grad auf die Menschen in der Region zukommen. Bereits vergangenes Wochenende waren die Rettungskräfte in der Region öfter ausgerückt. Jetzt soll erneut das Personal der Einsatzkräfte verstärkt werden. Um das erhöhte Einsatzaufkommen zu bewältigen, sind nicht nur mehr Personen für die Rettungswägen eingeplant. Auch die integrierte Leitstelle in Würzburg ist beispielsweise mit mehr Disponenten besetzt, um Notrufe entgegenzunehmen. In Schweinfurt bleibt man bei der bewährten Besetzung, hat aber Kräfte zur Nachalarmierung in der Hinterhand. Am Wochenende sind in der gesamten Region Flugzeuge zur Luftbeobachtung unterwegs. Aufgrund der hohen Temperaturen und der steigenden Waldbrandgefahr sollen die Piloten helfen, mögliche Brände frühzeitig zu erkennen. Es gibt dabei zwei Routen, eine über West, eine über Ost Unterfranken. Für den Westen starten die Flugzeuge bei Hettstadt und im Raum Aschaffenburg, für den östlichen Bereich in Schweinfurt und Haßfurt. Im Rahmen der Flüge achten die Luftbeobachter auch auf Borkenkäferbefall und Verkehrsprobleme. Der Main erwärmt sich weiter mit Folgen für Tiere und Pflanzen. Für den Abschnitt zwischen Würzburg und der Landesgrenze zu Hessen wurde der Alarmplan Main auf die höchste Stufe Alarm gesetzt. Zwischen Bamberg, Schweinfurt und Würzburg gilt die Warnstufe. Nach Angaben der Regierung von Unterfranken liegen die Wassertemperaturen teilweise über 28 Grad. Die weiter steigenden Temperaturen am Wochenende könnten die Lage auch weiter verschärfen. Noch gibt es genug Wasser und Sauerstoff im Fluss. Bürger sind aber aufgerufen, den Main zu schonen. Der Fall hatte für Entsetzen gesorgt. Eine vierköpfige Familie aus Hamburg starb im November in der Türkei wegen einer Vergiftung mit Insektiziden. Jetzt hat ein Istanbuler Gericht 4 der 6 Angeklagten schuldig gesprochen und hohe Haftstrafen verhängt. Der Betreiber des Hotels etwa wurde zu 13 Jahren und 4 Monaten Haft verurteilt.
2: Dankeschön, Christoph Schmidt, für diese News. 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
2: Also das offizielle Thermometer sagt 39 Grad bei uns in der Würzburger City. Immerhin, heute Nacht sinken die Temperaturen auf 22 bis 18 Grad und es bleibt klar. Morgen und am Sonntag wird es nochmal sonnig und sogar noch ein Ticken heißer. Bei 36 bis sage und schreibe 40 Grad. Immerhin am Sonntag dann auch Hitzegewitter und auch Schauer dabei.
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2: Hallo zu euch in die Autos. Wir haben die A3 Würzburg in Richtung Nürnberg zwischen dem Kreuz Bibelried und der Überleitung zur A7 Richtung Würzburg. Da steht ein defekter LKW. Das ist gerade für Schwerverkehr nicht passierbar. Also da ein bisschen vorsichtig sein. Ansonsten haben wir noch einen Unfall in Veitshöchheim und zwar am Geisberg. Da bitte auch ein bisschen aufpassen. Und es wird noch geblitzt und zwar in Würzburg in der Auwerer Straße, wenn ihr vom Europastern kommt. Wo auch immer ihr seid, eine gute Fahrt.
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2: Und ich wünsche euch einen schönen Freitagnachmittag. Ich hoffe, ihr könnt einen kühlen Kopf bewahren. Wir geben euch auf jeden Fall die beste Musik für einen guten Start ins Wochenende mit Teddy Swims und Mr. Know-It-All.

0: Wir begleiten euch durch diesen heißen Freitagnachmittag mit Harry Styles und American Girls. Und Grüße gehen raus an alle, die nach Feierabend jetzt gerade auf dem Weg sind und sich nochmal ins Freibad machen. Einfach ein bisschen abkühlen und irgendwo ein kühles Fleckchen finden. Das ist sowieso das Ziel von ganz vielen von uns jetzt am Wochenende, wo es nochmal so heiß wird. Die Stadt Würzburg, die hat sogar eine Karte rausgebracht mit kühlen Orten in der Stadt. Und ganz vorne mit dabei sind tatsächlich die Würzburger Kirchen. Also, wenn ihr in der Stadt unterwegs seid und es wird gerade wirklich unerträglich, da könnt ihr wenigstens mal kurz durchatmen. Ja, wir müssen es aber irgendwie auch ein bisschen positiv sehen, ne? Durch das heiße Wetter können wir zum Beispiel abends noch richtig schön draußen im T-Shirt rumlaufen. Und ein verregneter Juni wäre jetzt auch nicht so viel besser, denn wir haben wieder echt coole Feste dieses Wochenende, oder Kadi?
1: Zum Beispiel auf dem Kitzinger Promenadenweinfest direkt am Mainufer. Da warten am Wochenende Live-Musik und auch Kinderprogramm am Sonntag auf euch. Bad Brückenau feiert dagegen sich selbst auf deren Stadtfest. Auch hier gibt es das ganze Wochenende lang jede Menge Live-Musik und Programmpunkte verteilt in der ganzen Innenstadt für euch. In Burgsinn feiert man dagegen lieber direkt am Wasser mit dem Seefest inklusive Fischspezialitäten wie Steckerlfisch und Lachsbrötchen. Gleiches gilt auch beim Fischfest in Rödelmeier. Und in Gerolzhofen trifft man sich zum Flanieren auf der Flaniermeile direkt in der Innenstadt mit Kunsthandwerkermarkt und jede Menge Möglichkeiten zum Sonntagsbummeln.
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0: Das ist der neue Song von Taylor Swift. I knew it, I knew ya. Die Titelmusik zum neuen Film Toy Story 5. 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
2: Ich bin Gregor Jose Moser. Die Bundesregierung plant ja Kürzungen beim Wohngeld und das sorgt weiter für Kritik. Der Deutsche Mieterbund bezweifelt, ob der Staat hier wirklich Geld einspart oder nicht nur Ausgaben verlagert, weil viele Wohngeldhaushalte in die Grundsicherung wandern werden. Mehr als die Hälfte der Wohngeldbeziehenden sind Rentner und Alleinerziehende. Der Mieterbund kritisiert, dass diesen eine zusätzliche finanzielle Belastung droht. Lebenslange Haft für den sogenannten Todesfahrer vom Magdeburger Weihnachtsmarkt. Das Landgericht hat nach dem Anschlag von 2024 die Höchststrafe verhängt, berichtet Lea Matulat.
3: Der Angeklagte verfolgt das Urteil gegen ihn regungslos. Das Gericht bescheinigt dem 51-Jährigen eine große Gefährlichkeit. Und es ist sehr wahrscheinlich, dass er den Rest seines Lebens im Gefängnis bzw. Maßregelvollzug verbringen wird. Beim Anschlag kurz vor Weihnachten 2024 waren ein 9-Jähriger und 5 Frauen ums Leben gekommen. Hunderte Menschen wurden verletzt.
2: Ukrainische Männer zwischen 23 und 60 Jahren sollen in der EU künftig keinen Schutzstatus bekommen, zumindest wenn sie keine Ausreiseerlaubnis von der Ukraine haben. Die Regierung des Landes hatte die EU-Kommission darum gebeten, weil so viele wehrpflichtige Männer die Ukraine verlassen haben. Die betroffenen Männer können aber weiter einen regulären Asylantrag stellen. Die Hochzeitsglocken läuten in Deutschland immer seltener. Laut Statistischem Bundesamt haben letztes Jahr so wenige Paare geheiratet wie seit den 50ern nicht. Konkret haben sich knapp 350.000 Paare das Jawort gegeben. Die Zahl der Scheidungen ist leicht auf gut 130.000 gestiegen, geht langfristig aber ebenfalls zurück und Ehen halten wieder länger. Bei der Fußball-Weltmeisterschaft spielen am Abend Norwegen und Frankreich gegeneinander um Platz 1 in Gruppe I. Fürs 16. Finale sind beide Teams mit je 6 Zählern schon nominiert. Los geht's um 21 Uhr unserer Zeit. Parallel spielen der Senegal und Irak gegeneinander.
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4: In 3 Bundesländern haben heute die Sommerferien begonnen. Damit macht sich an diesem Wochenende auch die erste Sommerreisewelle auf den Weg durch die Region. Betroffen sind damit vor allem die A3 und die A7 in Richtung Süden. Weil es mit Hessen, Rheinland-Pfalz und dem Saarland aber vergleichsweise kleine Bundesländer sind, fällt auch die Reisewelle noch eher klein aus. Egal aber ob Fernreise oder nur eine kurze Fahrt, wer aktuell mit dem Auto unterwegs ist, sollte auf jeden Fall daran denken, etwas zu trinken einzupacken. Autofahrer zwischen Würzburg und Kitzingen müssen an diesem Wochenende Umwege fahren. Seit dem Nachmittag ist die B8 an der Anschlussstelle Kitzingen gesperrt. Betroffen ist nur der Bereich unter der Autobahn. Von Kitzingen kommend bleibt die A7 Richtung Norden und von Würzburger Seite Richtung Ulm erreichbar. Grund der Sperrung ist ein Teilabriss der Autobahnbrücke im Zug der Brückenerneuerungen entlang der Strecke.
5: Dankeschön, Christoph Schmidt, für diese News. 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
5: Also mein Thermometer zeigt gerade 44 Grad, es hängt allerdings auch in der Sonne. 39 Grad sind es in Würzburg gerade im Schatten. Ansonsten heute Nacht sinken die Temperaturen auf 22 bis 18 Grad. Morgen und am Sonntag wird es weiterhin sonnig und sogar noch ein Ticken heißer bei 36 bis 40 Grad. Am Sonntag dann aber auch Gewitter dabei.
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5: Hallo zu euch in die Autos. Wir haben die A3 Nürnberg in Richtung Würzburg zwischen Schlüsselfeld und Geiselwind. Achtung, eine Stoßstange auf der Fahrbahn. Dann nochmal die A3, diesmal Würzburg Richtung Nürnberg zwischen dem Kreuz Biebelried und der Überleitung zur A7. Achtung, da steht ein defekter LKW. Für Schwerverkehr ist das aktuell nicht passierbar. Und wir haben noch einen Unfall in Veitshöchheim und zwar am Geisberg. Da bitte auch mehr Zeit einplanen. Und es wird noch geblitzt und zwar in Würzburg in der Auwera-Straße, wenn ihr vom Europastern kommt. Wo auch immer ihr seid, eine gute Fahrt.
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5: Ich wünsche euch einen schönen Start ins Wochenende.

0: Michael Schulte mit 5 a.m. ist das hier für euren Freitagnachmittag. Ja, und 5 Uhr morgens, das ist so eine Uhrzeit, da ist es ja aktuell noch erträglich, ne? Es gibt aber Menschen tatsächlich bei uns in der Region, bei denen ist es sogar um die Uhrzeit richtig heiß schon in der Wohnung. Und das sind vor allem die, die in einer Dachgeschosswohnung wohnen. Ja, und wir haben uns gedacht, wir wollen euch heute mal helfen, also alle, die in einer Dachgeschosswohnung wohnen. Und zwar mit einem Clip and Shade. Das sind so Rollos, die werden maßgeschneidert und ohne jetzt irgendwie in der Wand groß bohren zu müssen oder so, auf eure Fenster montiert. Und durch diese Verdunklungstechnik, die haben, werden es tatsächlich bis zu 8 Grad kühler bei euch in der Wohnung. Ja, und viele von euch haben gleich gesagt, boah, das könnte ich richtig gut gebrauchen.
1: Hier bei mir in der Dachgeschosswohnung hat es über 31 Grad und ich werde hier quasi im eigenen Saft durchgegart. Es ist nahezu unerträglich.
2: Ja, also ich habe eine Dachgeschosswohnung im 4. Stock. Ich habe jetzt sogar aktuell um 16.27 Uhr heute am Freitag 33,2 Grad. Es ist jetzt gerade gestiegen. Ich halte es in der Nacht nur mit Ventilator aus. In jedem Zimmer befindet sich ein Ventilator. Es ist eine Dreizimmer-Dachgeschosswohnung.
0: Ja, die Not macht erfinderisch, ne? Sagt man ja so schön. Ihr tut mir wirklich alle leid. Es klingt bei allen von euch so, als könntet ihr es richtig gut gebrauchen. Am dringendsten nötig hat es wahrscheinlich bei uns in der Region die Stefanie.
3: Hallo, liebes Radio Gongtin. Wir sterben hier oben in der Dachgeschosswohnung. Es hat einfach 43,4 Grad. Wir sind 5 Personen. Darunter 3 Kinder im Alter von 10 Jahren, 5 Jahre und 2 Monate. Bitte helft uns!
0: Boah, Wahnsinn. Also da hörst du so unglaublich die Verzweiflung raus. Stefanie hat uns tatsächlich auch ein Beweisbild mit diesen 43 Grad geschickt. Also Stefanie, ihr bekommt ein Clip and Shade für eure Dachgeschosswohnung für euch. Wir drücken euch die Daumen, dass ihr dadurch jetzt nie wieder bei über 40 Grad zu Hause schmoren müsst.

0: Einer der viralsten Tracks auf Social Media aktuell. Tame Impala mit Dracula hier für euren Freitagnachmittag. Und gleich gibt's wieder die wichtigsten News aus der Region mit Kollege Christoph Schmidt.
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1: Ich bin Christoph Schmidt. In der Region steht uns ein echtes Hitzewochenende ins Haus. Polizei und Rettungsdienste mahnen noch einmal, die Temperaturen bis an oder über 40 Grad nicht auf die leichte Schulter zu nehmen. Schon in den vergangenen Tagen hatten die Rettungsdienste bis zu 40% mehr Einsätze, vor allem wegen Kreislaufproblemen. Viel Trinken ist dabei einer der wichtigsten Punkte. Außerdem appelliert die Polizei erneut, Kinder oder Tiere nicht im Auto zurückzulassen, auch nicht kurz. Gerade in der Sonne verwandelt sich das Autoinnere in kürzester Zeit in einen Backofen. Das umstrittene Gipsbergwerk der Firma Knauf bei Altertheim hat eine wichtige Hürde genommen. Die Regierung von Unterfranken kommt in einer umfangreichen Beurteilung zum Schluss, dass das Vorhaben raumverträglich ist.
2: Es bleibe zwar ein, so wörtlich, Restrisiko, dieses sei aber beherrschbar, findet die Regierung. Ein unkalkulierbares Risiko für Grund- und Trinkwasserschutz bestehe nicht, wenn Knauf strenge Maßnahmen einhält. So müsse die Gipsförderung angepasst oder sogar eingestellt werden, wenn die Trinkwassergewinnung gefährdet ist. Das Gutachten der Regierung von Unterfranken ist ein weiterer Schritt, aber noch keine Genehmigung für das Bergwerk. Christian Heider, Nachrichtenredaktion.
1: Großeinsatz in einem Würzburger Restaurant. Der Brand der Decke in einem Restaurant am Kranenkai hat am Morgen die Feuerwehr beschäftigt. Nach ersten Schätzungen liegt der Schaden im sechsstelligen Bereich. Gegen 10 Uhr war der Alarm eingegangen, dass aus dem Lokal schwarzer Rauch dringen würde. Vor Ort konnte die Feuerwehr den Brand schnell unter Kontrolle bringen. Während der Löscharbeiten bemerkten die Einsatzkräfte eine bislang noch unbekannte ölige Flüssigkeit, die aus der Decke tropfte und sich entzündet hatte. Um den Ursprung zu finden, musste die Deckenverkleidung entfernt werden. Die Bundesregierung plant ja Kürzungen beim Wohngeld und das sorgt weiter für Kritik. Der Deutsche Mieterbund bezweifelt, ob der Staat hier wirklich Geld einspart oder nicht nur Ausgaben verlagert, weil viele Wohngeldhaushalte in der

0: Folge in die Grundsicherung wandern werden. Mehr als die Hälfte der Wohngeldbeziehenden sind Rentner und Alleinerziehende.
1: Dankeschön, Christoph Schmidt, für diese News. 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
1: Aktuell 39 Grad messen wir bei uns in der Würzburger City. Heute Nacht sinken die Temperaturen dann auf 22 bis 18 Grad. Da bleibt es dann auch klar oder leicht bewölkt. Und morgen und am Sonntag wird es weiterhin sonnig und sogar noch ein Ticken heißer bei 36 bis 40 Grad. Immerhin ab Sonntag dann auch ein paar Hitzegewitter dabei.
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1: Hallo zu euch in die Autos. Wir haben die A3 Würzburg in Richtung Nürnberg. Zwischen dem Kreuz Bibelried und der Überleitung zur A7 Richtung Würzburg. Achtung, da steht ein defekter LKW. Gerade für Schwerverkehr ist das gerade nicht passierbar. Ansonsten noch ein Hinweis, wenn ihr in Veitshöchheim unterwegs seid am Geisberg. Da hat es auch einen Unfall gegeben und es staut sich ein bisschen. Und es wird noch geblitzt und zwar in Würzburg in der Auvera Straße, wenn ihr vom Europastern kommt. Wo auch immer ihr seid, eine gute Fahrt.
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1: Ich wünsche euch einen schönen Start ins Wochenende jetzt mit Bibi Rexha und New Religion.

0: Wer hätte gedacht, dass diese 36 Grad aus diesem Song mal kühler sind als die Lufttemperatur draußen? Das ist zwei Raumwohnungen hier für euch, für euren Start ins Wochenende.
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0: Und ich würde sagen, es ist jetzt Zeit, dass wir uns mal so richtig aufs Wochenende einstimmen, nämlich mit den besten Beats von Tobi Grimm. Das ist In the Mix jetzt für euch.

0: Das war In The Mix für den Moment. Heute Abend um 21 Uhr gibt's dann wieder In The Mix in voller Länge, damit ihr euch richtig gut aufs Wochenende vorbereiten könnt.
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0: Und das war's jetzt von mir. Wir hören uns morgen früh schon wieder ab 6 Uhr. Starten wir weiter gemeinsam ins Wochenende bzw. in den Samstag. Viel Spaß jetzt hier mit meinem Kollegen Läusel.
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1: Ich bin Gregor Jose Moser. Eine vierköpfige Familie aus Hamburg stirbt während eines Türkeiurlaubs im November 2025. Ein Gutachten stellt später fest, Schuld ist der Einsatz von Insektiziden im Hotel. Jetzt hat ein Istanbuler Gericht 4 Angeklagte zu Haftstrafen verurteilt. Svenja Huck berichtet.
2: Der Betreiber des Hotels erhielt 13 Jahre und 4 Monate Haft. Der Inhaber der Schädlingsbekämpfungsfirma und sein Sohn wurden zu jeweils 18 Jahren verurteilt. Ein Mitarbeiter zu gut 12 Jahren. Das Gericht wertete den Fall als bewusste, fahrlässige Tötung. Das Urteil ist noch nicht rechtskräftig.
1: Flugreisende haben bald die Möglichkeit, eine überwiegend digitale Abfertigung zu nutzen. Der Bundestag hat einem Gesetzentwurf von Union und SPD zugestimmt. Fluglinien können künftig Daten aus Reisepässen und Personalausweisen durch deren Chip auslesen. Am Flughafen soll außerdem ein Foto gemacht werden. Dann können Reisende per Gesichtserkennung alle Stationen durchlaufen, ohne Ausweisdokumente zeigen zu müssen. Wir bleiben im Bundestag. Der hat auch einem Gesetz zugestimmt, das dafür sorgen soll, dass Bauprojekte wie Autobahnen und Schienen schneller geplant und genehmigt werden. Zu diesem Zweck werden Vorschriften vereinfacht und viele Verfahren digitalisiert. Nach den 2 schweren Erdbeben in Venezuela ist die Zahl der Toten auf knapp 600 gestiegen. Außerdem seien knapp 3000 Menschen verletzt worden, teilte die Regierung des Landes mit. Es wird erwartet, dass die Zahlen noch weiter steigen. Mittlerweile haben sich auch die ersten Rettungskräfte des Technischen Hilfswerks aus Deutschland auf den Weg ins Katastrophengebiet gemacht. Fehlt noch der Blick zur Fußball-WM. Da treffen heute 2 Topstars aufeinander. Die Stürmer Erling Haaland von Norwegen und Frankreichs Kylian Mbappé. Um 21 Uhr spielen die beiden Teams um den ersten Platz in Gruppe I. Parallel treffen noch Senegal und der Irak aufeinander, die beide noch 0 Punkte haben.
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3: Seit Tagen wird zu besonderer Vorsicht wegen der trockenen Natur gewarnt. Mittlerweile nehmen die Meldungen über Brände zu. In den vergangenen Tagen hatte es bereits im Raum Haßfurt in einem Wald gebrannt. Heute Morgen standen bei Volkach rund 5000 Quadratmeter Wiese in Flammen. Teilweise hatte auch schon ein angrenzender Weinberg zu brennen begonnen. Dank des schnellen Eingreifens der Feuerwehr konnte der Brand gelöscht, ein Übergreifen der Flammen auf eine Scheune verhindert werden. In der Region sind weiter falsche Handwerker unterwegs. Davor warnt aktuell die Polizei. Nach Fällen in Würzburg, Schweinfurt und Iphofen haben Täter am Mittwoch wieder in Würzburg zugeschlagen und mehrere tausend Euro erbeutet. Die Masche ist stets die gleiche. Die Männer stehen vor der Tür und geben sich als Handwerker aus, die unter einem Vorwand in die Wohnung wollen. Während einer das Opfer ablenkt, durchsucht der andere die Wohnung nach Wertsachen.
4: Dankeschön, Christoph Schmidt. Alle News aus der Region findet ihr wie immer bei uns auf der Homepage radiogong.com.
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4: Wir haben einen sonnigen und heißen Abend vor uns mit immer noch, oh Jesus, hier 43,5 Grad zeigt das Thermometer an. Also das natürlich in der Sonne. Ansonsten wirklich sehr heiß draußen. Jetzt am Abend kühlt euch irgendwie ab, entweder am Badesee oder im eigenen Pool, wenn ihr sowas habt. Oder die Freibäder der Region, die sind auch sehr voll, weil morgen geht's ähnlich weiter. Morgen scheint wieder die Sonne von früh bis spät. Ein paar dünne, hohe Wolken ziehen durch und wir haben 36 bis 40 Grad in der Spitze. Zum Abend hin in der Rhön vielleicht ein paar einzelne Hitzegewitter.
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4: Ein Servus auf die Straßen, 6:04 haben wir es jetzt. Vorsicht A3 Würzburg Richtung Nürnberg. Kreuzwilberried, Überleitung zur A7 Richtung Würzburg. Für Schwerverkehr aktuell nicht passierbar. Hier steht nämlich ein kaputter LKW rum. Ansonsten haben wir noch einen Unfall in Pfalz-Zürchheim am Geisberg. Hier bitte aufpassen. Und eine Vollsperrung auch noch B8 Würzburg Richtung Kitzingen. Unterhalb der A7 Autobahnbrücke an der Anschlussstelle Kitzingen. Da gibt es aber eine Umleitung über die A7. Die Sperrung eben noch bis Montagmorgen übers Wochenende bis 6 Uhr frühester am Montag müsste da ausweichen. Ansonsten haben wir keine großen Meldungen mehr, aber noch einen Blitzer. Würzburg-Auwerer Straße vom Europastern kommend. Hier bitte Fuß vom Gas. Wo ihr unterwegs seid, ich wünsche eine gute und vor allem eine sichere Fahrt.
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4: Das bin ich und ich habe eure meistgelikten, meistgesuchten und meistgeklickten Songs im Gepäck, also eure Lieblingssongs. Ihr denkt einfach immer dran, hast du Läusel, hast du Spaß. Bis 21 Uhr bin ich hier für euch noch da. Servus.

0: Mit euren Most Wanted Hits geht's rein in dieses Wochenende. 10 Minuten nach 6, das ist DJ Goya mit Mi Chico. Top 10 der meistgesuchten Songs hier in der Region an diesem Freitagabend.
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0: Es ist Freitag, meine lieben Freunde. Es ist Wochenende, auch wenn es sehr heiß draußen ist. Ja, gibt's einiges, was ihr tun könnt. Entweder draußen, wenn ihr die Hitze übersteht, aber auch indoor wegen Party machen. Natürlich gibt's da einige Sachen, egal ob ihr jetzt am Badesee seid oder vielleicht noch im Freibad. Genießt das Wetter und kühlt euch gut ab. Und was ihr sonst noch so tun könnt, das weiß die Kollegin Chiara.
2: Ab heute kann wieder wie die Fürsten geschöppelt werden. Im Residenzgarten wird ab heute nämlich wieder das Hofgartenfest gefeiert. Mit Live-Musik und barocken Ambiente im historischen Residenzgarten. Und auch am Vierröhrenbrunnen wird heute wieder angestoßen. Da geht das 47. Brückenfest der KG Elverrad weiter. Und auf dem Festungsberg, da könnt ihr dagegen heute wieder Kinoblockbuster unter freiem Himmel anschauen. Beim sogenannten Festungsflimmern, heute mit dem Sportdrama Marchi Supreme. Und auch in den Landkreisen feiert man den Wochenendstart. In Kitzingen beispielsweise auf dem Promenadenweinfest inklusive Weinbar und Live-Musik. In Astheim wird auf dem Kartäuser Weinfest geschöppelt. Und in Giebelstadt feiert man 100 Jahre Spielvereinigung mit DJ-Beats und Geschichten aus den letzten 100 Jahren.
0: Doch, hört sich doch mega an. Also da ist für jeden was dabei. Egal was ihr macht, ich wünsche euch ganz viel Spaß am Wochenende. Und alle Tipps gibt's wie immer zum Nachlesen auf radiogong.com.
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J-Lo und Pitbull zum Start rein ins Wochenende mit On The Floor. Ein Song, der jetzt wieder viral gegangen ist durch die Serie Off Campus auf Amazon Prime. Wer den noch nicht gesehen hat, ich kann ihn nur empfehlen. Ich fand die cool, sogar als Boy, sage ich jetzt mal, kann ich die wirklich nur empfehlen. Aber vor allem sind da die Mädels angesprochen. Da gibt's ja auch viel Heißes zu erleben. Na, in diesem Sinne, heiß ist es ja auch heute wieder und am ganzen Wochenende an diesem Freitag. Und musikalisch wird's jetzt auch ein bisschen heißer werden hier, weil wir haben den Most Wanted Hit, die Hot Hits heute, und zwar euren Lieblingssong. Das ist der meistgelikte Song in dieser Woche, Summer Jam und Billa Joe. Hier ist Killy Manjaro auf Radio Gong.

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1: Ich bin Christoph Schmidt. Die Hitzewelle nimmt kein Ende. In den nächsten Tagen sollen sogar Temperaturen über 40 Grad auf die Menschen in der Region zukommen. Bereits vergangenes Wochenende waren die Rettungskräfte in der Region öfter ausgerückt. Jetzt soll erneut das Personal der Einsatzkräfte verstärkt werden. Um das erhöhte Einsatzaufkommen zu bewältigen, sind nicht nur mehr Personen für die Rettungswägen eingeplant. Auch die integrierte Leitstelle in Würzburg ist beispielsweise mit mehr Disponenten besetzt, um Notrufe entgegenzunehmen. In Schweinfurt bleibt man bei der bewährten Besetzung, hat aber Kräfte zur Nachalarmierung in der Hinterhand. Am Wochenende sind in der gesamten Region Flugzeuge zur Luftbeobachtung unterwegs. Aufgrund der hohen Temperaturen und der steigenden Waldbrandgefahr sollen die Piloten helfen, mögliche Brände frühzeitig zu erkennen. Es gibt dabei zwei Routen, eine über West, eine über Ost unter Franken. Für den Westen starten die Flugzeuge bei Hettstadt und im Raum Aschaffenburg, für den östlichen Bereich in Schweinfurt und Haßfurt. Im Rahmen der Flüge achten die Luftbeobachter auch auf Borkenkäferbefall und Verkehrsprobleme. Der Main erwärmt sich weiter mit Folgen für Tiere und Pflanzen. Für den Abschnitt zwischen Würzburg und der Landesgrenze zu Hessen wurde der Alarmplan Main auf die höchste Stufe Alarm gesetzt. Zwischen Bamberg, Schweinfurt und Würzburg gilt die Warnstufe. Nach Angaben der Regierung von Unterfranken liegen die Wassertemperaturen teilweise über 28 Grad. Die weiter steigenden Temperaturen am Wochenende könnten die Lage auch weiter verschärfen. Noch gibt es genug Wasser und Sauerstoff im Fluss. Bürger sind aber aufgerufen, den Main zu schonen. Der Fall hatte für Entsetzen gesorgt. Eine vierköpfige Familie aus Hamburg starb im November in der Türkei wegen einer Vergiftung mit Insektiziden. Jetzt hat ein Istanbuler Gericht 4 der 6 Angeklagten schuldig gesprochen und hohe Haftstrafen verhängt. Der Betreiber des Hotels etwa wurde zu 13 Jahren und 4 Monaten Haft verurteilt.
2: Dankeschön, Christoph Schmidt, für die Nachrichten. Die könnt ihr gerne nachlesen bei uns auf der Homepage radiogong.com.
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2: Immer noch sehr heiß draußen. 37,6 Grad zeigt hier mein Thermometer. Aber auch die Sandra hat mir gerade auch geschickt. So, bei ihr ist es zu Hause im Dachgeschoss 33 Grad warm und draußen auf der Terrasse 45 Grad. Ja, also da ist auf jeden Fall einiges drinnen heute. Nicht nur heute, sondern auch morgen bis zu 40 Grad. Aber das Schöne ist, in der Nacht, da kühlt es wenigstens ein bisschen runter auf 22 bis 18 Grad. Da mal bitte gut durchlüften. Und wie gesagt, morgen dann sehr heiß. Der heißeste Tag, und Richtung Abend bilden sich dann die ersten Hitzegewitter, vor allem in Richtung Rhön.
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2: Ein Servus auf die Straßen. Wir haben es jetzt 4 Minuten nach 6:30 und da ist einiges los aktuell. Einmal haben wir einmal einen Motorradunfall Zellingen Richtung Himmelstadt. Hier bitte aufpassen. Dann die A70 Schwanfurt-Werneck Richtung Bamberg zwischen Eltmann und Fierit-Trunstadt. Da liegen Reifenteile auf der Fahrbahn. Vorsichtig an der Stelle. Und die A3 Würzburg Richtung Nürnberg. Kreuzbiberit Überleitung zur A7 Richtung Würzburg. Der ist aktuell für Schwerverkehr nicht passierbar, die Überleitung. Hier steht ein kaputter LKW. Und dann haben wir noch eine Info aus Schweinfurt, B286 Geroldshofen Richtung Schweinfurt, Abfahrt Schweinfurt Hafen. Da ist aktuell die rechte Abbiegespur gesperrt durch einen Polizei- und Krankenwageneinsatz. Also auch hier bitte Geduld mitbringen. Wenn ihr könnt, dann natürlich auch weiträumig umfahren. Ansonsten haben wir auch noch einen Blitzer, und zwar in Würzburg in der Auwerer Straße vom Europastern kommend. Hier bitte Fuß vom Gas, und wenn ihr mehr seht, gerne durchklingen bei mir oder einfach eine WhatsApp ins Studio. Da sage ich Dankeschön und eine gute und vor allem sichere Fahrt euch.
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2: Und mit dem Song, den ich gerne machen würde, jetzt bei diesem Wetter, ich würde gern schwimmen. Hier ist BTS.

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Der Song ist definitiv gut genug für unsere Playlist Kitsch Creek, Blumengarten und Shirin David. Top 5 der meistgelikten Songs in dieser Woche, Top 5 der meistgesuchten Hits in dieser Woche und Nummer 2 der meistgeklickten Songs in diesem Monat. Also einfach ein Banger-Song und ihr liebt ihn, deswegen spielen wir ihn hier bei Radio Gong. Und der ist nicht nur hier bekannt, der ist auch viral gegangen in den USA, eigentlich weltweit. Aber ganz viele Streamer haben dann eben auch in den USA darauf reagiert und für gut befunden. Sie lieben ihn. Sie verstehen zwar nicht, um was es geht, aber sie feiern einfach diesen Vibe und die Stimme von Blumengarten, die einfach mega ist. Und wenn wir schon in den USA sind, dann gehen wir auch wieder Richtung WM. Und da ist natürlich der WM-Song des Jahres.

Ein Song, den sucht er ganz gerne. Topic und Becky G mit Sorry Papi, Top 40 der meistgesuchten Hits hier bei uns in der Region. Und der macht auch wirklich Bock aufs Wochenende, vor allem auf dieses heiße Wochenende. Und da schicken wir euch jetzt rein mit den besten Beats. Hier ist für euch The Second Voice, Let Me Be. Genießt das Wochenende. Es ist zwar heiß, aber es ist schönes Wetter. Ja, geht an den Pool, Freibad, an den Badesee und genießt's einfach.

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1: Ich bin Florian Klaus. Der Hitzerekord ist gebrochen. Der Deutsche Wetterdienst hat nach vorläufigen Angaben mit 41,3 Grad die höchste Temperatur registriert, die bisher in Deutschland gemessen wurde. Der vorläufige neue Rekord ist in Saarbrücken aufgestellt worden. Er könnte aber schnell wieder fallen. Für morgen sind Temperaturen mit stellenweise bis zu 42 Grad angesagt. Viele Veranstaltungen fallen am Wochenende aus. Höchststrafe für den Todesfahrer vom Magdeburger Weihnachtsmarkt. Das Landgericht Magdeburg hat ihn zu lebenslanger Haft verurteilt. Dabei wurde auch die besondere Schwere der Schuld festgestellt. Ein Gerichtssprecher hat gesagt:
2: Konkret bedeutet dies, dass der Angeklagte, wenn überhaupt, nur eine sehr geringe Chance hat, jemals wieder in Freiheit zu gelangen.
1: Der Mann hatte 2024 mit einem Mietwagen 6 Menschen getötet und Hunderte verletzt. Sachsen-Anhalts Ministerpräsident Schulze hat gesagt, die Opfer würden nicht allein gelassen. Darauf könnten sie sich auch nach dem Urteil verlassen. Fallen bei Volkswagen bis zu 100.000 Jobs weg? Der Konzern will sich noch nicht konkret zu solchen Berichten äußern. Ein Sprecher hat nur einen Plan bestätigt, durch den das Unternehmen effizienter und schlanker aufgestellt werden soll. Der Konzern müsse sich tiefgreifend verändern. Das Manager-Magazin hatte berichtet, dass weltweit doppelt so viele Jobs wegfallen könnten wie bisher geplant. 4 Werken in Deutschland drohe die Schließung. Bei der Fußball-Weltmeisterschaft kämpfen am Abend Norwegen und Titelkandidat Frankreich im direkten Duell um Platz 1 in Gruppe I. Fürs 16-Finale sind beide Teams mit je 6 Zählern bereits nominiert. Angepfiffen wird die Partie um 21 Uhr unserer Zeit. Parallel spielen der Senegal und Irak gegeneinander. Beide Teams haben selbst bei einem Sieg nur noch theoretische Chancen aufs Weiterkommen.
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3: Kitzingen war bisher schon Rekordhalter für die heißeste je gemessene Temperatur in Bayern. Heute hat Hitzingen seinem Spitznamen wieder alle Ehre gemacht und den eigenen Rekord eingestellt. Der lag seit 2015 bei 40,3 Grad. Heute Nachmittag waren es jetzt 40,7 Grad, also 0,4 Grad mehr als bisher. Wie lange der Rekordbestand hat, bleibt abzuwarten. Er könnte möglicherweise morgen schon eingestellt werden. Autofahrer zwischen Würzburg und Kitzingen müssen an diesem Wochenende Umwege fahren. Seit dem Nachmittag ist die B8 an der Anschlussstelle Kitzingen gesperrt. Betroffen ist nur der Bereich unter der Autobahn. Von Kitzingen kommend bleibt die A7 Richtung Norden und von Würzburger Seite Richtung Ulm erreichbar. Grund der Sperrung ist ein Teilabriss der Autobahnbrücke im Zug der Brückenerneuerungen entlang der Strecke.
4: Dankeschön, Christoph Schmidt, für alle News um jetzt halb, wir haben es 7:03 und alle News zu nachlesen gibt es für euch natürlich auf radiogong.com.
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4: Ja, die Hitze macht auch mir schon ein bisschen zu schaffen. Wir haben es aktuell noch 37 Grad draußen und es bleibt erstmal so heiß, bis die Sonne untergeht. Um 9:30 selbst da ist es noch heiß mit 29 Grad in Würzburg, aber auch in Schweinfurt mit 28 Grad. Also ja, auch der Abend wird sehr angenehm warm bzw. auch heiß werden. In der Nacht kühlt es wenigstens ein bisschen runter, 22 bis 18 Grad die Tiefstwerte und morgen dann der heißeste Tag der Woche. Da scheint wieder die Sonne von früh bis spät mit ein paar dünnen hohen Wolkenfeldern und die Höchstwerte bis zu 40 Grad und am Abend gibt es die ersten Hitzegewitter, vor allem in der Rhön.
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4: Ein Servus auf die Straßen, 7:04 haben wir es jetzt. Vorsicht A3 Frankfurt Richtung Würzburg. Zwischen Wertheim-Lenkfurt und Helmstadt, da ist aktuell der Standstreifen blockiert. Da liegen auch überall noch Fahrzeugteile auf der Fahrbahn rum. Vorsichtig fahren. Dann die B286 Geroldshofen Richtung Schweinfurt. Bei der Abfahrt Schweinfurt-Hafen ist die rechte Abbiegespur aktuell gesperrt. Da läuft ein Polizeieinsatz. Dann gab es einen Unfall in Zellingen Richtung Himmelstadt, also beziehungsweise zwischen Zellingen und Himmelstadt. Ein Motorradunfall, hier bitte aufpassen und vorsichtig. Und die A70 Schweinfurt-Werneck Richtung Bamberg zwischen Eltmann und Fierit-Trunstadt. Da liegen noch Reifenteile auf der Fahrbahn. Ansonsten keine Blitzer. Wenn ihr was sichtet, gerne durchgeben, rufen durch oder einfach eine WhatsApp zu mir ins Studio, wo ihr unterwegs seid. Ich wünsche eine gute und eine sichere Fahrt.
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4: Und der begleitet euch noch bis 21 Uhr in diesen Freitagabend und ins Wochenende. Wir haben eure Most Wanted Hits hier für euch am Start und da fangen wir direkt mal mit Leonie und Callum Scott. Hier ist für euch Stay.

Ganz neu auf dem Radio Gong Hitradar Neptunica mit What If hier bei dem Sender mit Heimvorteil. Und da zeigt Neptunica mal wieder, ja, warum er zum festen Größen in der Dance-Szene in Deutschland gehört. Der Hamburger, der ist ja schon lange Zeit wirklich da ganz oben mit dabei mit seinen Songs. Ist ja bei Kontor unter Vertrag. Und ansonsten, der Song ist auch wirklich eine Mischung aus tanzbar, aber trotzdem Emotionen. Da geht es tatsächlich um ein Gefühl, das kennen wir alle so ein bisschen, oder? So dieser Moment, What If? Soll man festhalten oder soll man endlich loslassen? Diese Zweifel, ob man eben dabei bleiben sollte oder doch lieber weitergehen sollte. Ja, genau das hat er zusammengefasst in einem wunderbaren, tanzbaren Song. Neptunica, wenn der euch gefällt, gerne mal Like da lassen bei uns auf radiogong.com. Und das habt ihr bei diesem Song schon so oft gemacht. Clock, clock, out of the dark, hier bei Gong.

0: Auch so ein Song, der bekannt wurde oder wieder viral gegangen ist durch die Serie Off Campus auf Amazon Prime. The Kid Laroi mit Girls hier beim Sender mit Heimvorteil. Ja, und auch wenn die Serie heiß ist, es gibt nur ein was heißer ist. Und das ist gerade aktuell das Wetter draußen, beziehungsweise eigentlich Kitzingen. Ha, ihr dachtet, das war heiß jetzt die letzten Tage. Jetzt in den nächsten Tagen soll ja die 40-Grad-Marke noch geknackt werden. Kitzingen hat ja in den vergangenen Jahren ja immer mal wieder die Temperaturrekorde gebrochen. Wie hoch die waren und woran das liegt, dass es bei uns in der Region so heiß ist, das weiß die Kollegin Kadi aus der Redaktion. Erzähl mal.
1: Erst letztes Jahr wurden an der Messstation des Deutschen Wetterdienstes in Kitzingen 39,1 Grad gemessen. Das machte die Stadt zum heißesten Ort in ganz Bayern. Im Juli 2015 erreichte Kitzingen mit 40,3 Grad sogar den bundesweit höchsten Wert seit Beginn der Wetteraufzeichnungen. Unterfranken zählt tatsächlich zu den Hotspots des Klimawandels in Mitteleuropa. Schuld an den hohen Temperaturen in der Region ist die geografische Lage. Unterfranken ist nämlich der am niedrig gelegenste Regierungsbezirk Bayerns. Außerdem befindet sich die Region durch den Spessart und die Rhön in einer Art Kessel. Das bringt uns zum einen viele Sonnenstunden, hält zum anderen aber auch Feuchtigkeit bringende Luftströme ab. Außerdem führen viele versiegelte Flächen und wenig Grün dazu, dass sich Städte wie Würzburg oder Schweinfurt zusätzlich aufheizen. Kann also passieren, dass ihr in Gerbrunn auf dem Feld entspannte 22 Grad habt, während in der Würzburger Innenstadt bei 32 Grad gebrütet wird.
0: Wow, also ich kann euch auch mal dazu sagen, heute hatte es in Kitzingen am Freitagnachmittag 40,7 Grad gehabt. Das hat der Deutsche Wetterdienst gemessen. Kann natürlich noch korrigiert werden. Also, das heißt 0,4 Grad mehr als beim bisherigen Rekord. Also heute schon den Rekord gebrochen, zumindest in Bayern. Bundesweit war Kitzingen damit übrigens heute der drittheißeste Ort. Ja, nach Saarbrücken, Burbach mit 41,3 Grad. Also wirklich auch wieder einen neuen bayerischen Rekord aufgestellt. Schwitzingen, ja, so heißt es ja dort, aber wirklich 40,7 Grad.
2: Ah, oh mein Gott, das ist so viel.
0: Ja, und morgen geht's ja weiter. Morgen soll es noch heißer werden. Sind wir mal gespannt, ob es da nochmal einen neuen Rekord geben wird. Ich weiß auf jeden Fall, was ich nicht machen werde, nämlich noch näher an die Sonne moven.

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Mr. C, der macht einfach Musik für Momente, die sich nicht erklären lassen, die sich nur fühlen lassen. Das ist ein Sender mit Heimvorteil hier auf Radio Gong. Manchmal reicht Liebe allein einfach nicht, wenn sie nicht erwidert wird. Und genau dort beginnt etwas Neues. Also eine richtig emotionale Single hier auf deinem Sender mit Heimvorteil mit einem neuen Künstler aus Deutschland, der gar nicht so viel Follower hat. 1400 Follower nur auf Instagram. Also gar nicht so bekannt, aber seine Musik, die ist auf jeden Fall nahbar und wirklich sehr ehrlich. Damit verarbeitet er nämlich das Loslassen einer toxischen Beziehung mit Sometimes I Love You. Und wir machen jetzt hier weiter mit Joe und End of Beginning. Servus!

Wir spielen eure Most Wanted Hits zum Start rein in diesen Freitagabend. Ab ins Wochenende mit euch, mit den Nummer 2 der meist gelikten Songs von euch in dieser Woche. Ihr liebt diesen Song, wir spielen ihn für euch. Früher war nicht besser von Afrobop und Ferris MC zusammen mit Curse und Genie. Ja, und Afrobop und Ferris, die könnt ihr sogar live erleben, und zwar am 8. August hier in Würzburg. Da sind sie nämlich am Start beim Hafensommer, und da könnt ihr gerne mal einfach vorbeischauen, wenn ihr Bock habt. Die Tickets gibt's natürlich dann online zu kaufen. Also ansonsten wirklich richtig cooler Song. Wenn der euch gefällt, weiterhin Likes da.

Malik Harris mit Lie to Me hier bei deinem Sender mit Heimvorteil. Machen wir uns selbst etwas vor und halten an einer Lüge fest, damit wir uns Veränderungen nicht stellen müssen? Ja, genau das ist ja der Hintergrund von der Single Lie to Me von dem 28-jährigen Sänger. Da erzählt er von Selbsttäuschung, der Suche nach der eigenen Identität und der Spannung zwischen Authentizität und Inszenierung. Spannend auf jeden Fall hier bei Radio Gong. Wenn der euch gefällt, natürlich weiterhin ein Like da lassen. Wir machen weiter mit Mr. Ed Sheeran.

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Einfach wieder in den Download-Charts, in den Top 30. Ecuador! Sasch, seit gestern Abend, seit wir, also Deutschland gegen Ecuador, eben verloren hat, ist der Song wieder viral gegangen. Einfach ein Klassiker der 90er. Nach gestern Abend wieder in den Charts. Sowas bewegt einfach Fußball. Auf YouTube gibt es jetzt auch jede Menge neue Kommentare und neue Klicks unter dem Video. Auch eben, weil Deutschland sozusagen jetzt ja verloren hat und Ecuador somit dann ja auch weitergekommen ist, sozusagen als gute dritte Mannschaft. Ansonsten ja, cooler Hit, auf jeden Fall. Aber dass wir da verlieren hätten müssen gestern, das konnte man nicht wissen. Wobei doch, einer wusste, nämlich unser Radiogong-Esel-Orakel aus dem Wildpark Schweinfurt, der Carlos, der hat's getippt. Der hat bis jetzt 3 von 3 richtig. Sieg Deutschland gegen Elfenbeinküste und Niederlage gegen Ecuador. Ja, könnt ihr euch gerne nochmal anschauen bei uns auf Instagram, was er so getippt hat. Und wir hoffen, dass er am Montag dann für die Deutschen tippt. Ja, der Gegner ist ja noch nicht 100%ig bekannt. Paraguay steht eigentlich zu 99% sicher fest. Aber, wie gesagt, nur zu 99%. Da kann sich noch was tun. Und wer dann im Achtelfinale, wenn wir dann weiterkommen, dann gegen uns steht, das erfahren wir dann heute Abend 21 Uhr. Frankreich gegen Norwegen, wer wird Gruppensieger? Wer Gruppensieger wird, wird unser Gegner dann im Achtelfinale werden. Das wird auf jeden Fall auch ein hartes Stück Arbeit, egal ob es Frankreich oder Norwegen wird. Wir machen weiter mit dem Mann, der bei dem Heroes Festival abgerissen hat. Yassik!

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1: Ich bin Florian Klaus. So heiß war es in Deutschland noch nie. 41,3 Grad hat der Deutsche Wetterdienst heute in Saarbrücken registriert. Der neue Rekord könnte aber schnell übertroffen werden. Morgen wird es nämlich auch nicht kühler. Besonders heiß war es auch unter anderem im fränkischen Kitzingen. 40,7 Grad hat das Thermometer dort angezeigt. Die Werte sind alle vorläufig, können also noch vom Wetterdienst korrigiert werden. In Deutschland wird immer seltener geheiratet. Die Zahl der Eheschließungen ist im vergangenen Jahr auf den niedrigsten Stand seit 1950 gefallen. Gleichzeitig gab es etwas mehr Scheidungen als im Jahr zuvor. Thomas Bleskin berichtet.
2: Knapp 349.000 Paare haben sich 2025 das Ja-Wort gegeben, so wenige wie nie seit Beginn der Statistik. Rund 130.000 Ehen wurden geschieden, das ist ein leichtes Plus gegenüber dem Vorjahr. Insgesamt gehen aber auch die Scheidungszahlen langfristig zurück. Ehen werden heute im Schnitt später beendet, nach gut 14 Jahren. Die meisten Scheidungen erfolgen einvernehmlich, häufig mit gemeinsamen Lösungen für die Kinder.
1: Von der Idee bis zum Bau kann es bei neuen Schienen oder Autobahnen teils lange dauern. Ein neues Gesetz der Bundesregierung soll das deutlich beschleunigen. Der Bundestag hat dafür gestimmt, Verfahren für Genehmigungen zu vereinfachen und zu digitalisieren. Die Opposition warnt unter anderem, dass darunter der Naturschutz leiden könnte. Fehlt noch der Blick zur Fußball-WM. Da treffen heute zwei Topstars aufeinander, nämlich die Stürmer Erling Haaland von Norwegen und Frankreichs Kylian Mbappé. Um 21 Uhr spielen die beiden Teams um den ersten Platz in Gruppe I. Parallel treffen noch Senegal und der Irak aufeinander, die beide noch 0 Punkte haben.
3: Soweit die News und alle News aus der Region, aus eurer City, könnt ihr gerne nochmal nachlesen bei uns auf radiogong.com. Unter anderem auch nochmal den Hitzerekord von Kitzingen haben wir auch mit drauf. Ne? Gerne nachlesen.
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3: Ja, Hitzerekord heute gewesen in Kitzingen. Bayerischer Rekord, also es ist sehr warm. Also es bleibt jetzt auch erstmal noch warm am Abend. 35 Grad immer noch. Die Sonne geht dann um 21:30 unter und dann wird es trotzdem noch so um die 29, 28 Grad haben hier in der Region. In der Nacht, da kühlt es wenigstens ein bisschen runter. 22 bis 18 Grad, da mal gut durchlüften, bevor morgen wieder die Sonne scheint von früh bis spät mit Höchstwerten bis zu 40 Grad. Ihr habt es gehört, morgen dann der heißeste Tag. Und dann zum Abend bilden sich in der Rhön vereinzelt dann schon erste Hitzegewitter, am Sonntag dann allgemein nochmal Sonne, große Hitze und dann auch am Nachmittag wieder teilweise kräftige Gewitter.
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3: Ein Servus auf die Straßen. 3 Minuten nach 8 haben wir es jetzt. Vorsicht, A70 Schweinfurt-Werneck Richtung Bamberg. Zwischen Eltmann und Fierth-Trunstadt, da liegen Reifenteile auf der Fahrbahn. Aufpassen bitte. Dann die A3 Würzburg Richtung Nürnberg. Kreuz Biberit, Überleitung zur A7 in Richtung Würzburg. Der ist gerade gesperrt, die Überleitung für Schwerverkehr. Also nicht passierbar hier an der Stelle. Da steht nämlich ein kaputter LKW. Die Autos, die kommen ganz normal vorbei. Und noch die Vollsperrung unter der A7 Autobahnbrücke B8 Würzburg Richtung Kitzingen. Anschlussstelle Kitzingen. Umleitung gibt es da aber über die A7 und das ganze Wochenende lang bis Montagmorgen 6 Uhr. Ansonsten war es das von den Straßen. Wir haben auch keine Blitzer. Wenn ihr da was sichtet, gerne durchgeben, ruft durch oder schreibt mir eine WhatsApp hier rein ins Studio. Dankeschön und eine gute und sichere Fahrt.
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3: Und wir machen hier noch lange nicht die Lichter aus.

Ganz neu auf dem Radiogong Hitradar, die neue Nummer von Nico Santos, heute erst rausgekommen, Why Don't You Stay. Hört ihr direkt natürlich hier bei Radio Gong und das ist einfach ein perfekter Song für diese langen Sommernächte, die wir ja aktuell haben. Der perfekte Soundtrack, so ein sonniger Pop mit so auch einem Gefühl, so Roadtrip eigentlich mäßig, ne? Richtig cool, wenn ihr da unterwegs seid mit dem Auto auf einer Straße, die Sonne geht vielleicht gerade unter und dann hört ihr diesen Song. Wow, richtig schön. Ja, auch so ein bisschen Festival-Energie mit dabei. Ist ja auch gerade ja die Zeit der Festivals. Letzte Woche ja Heroes Festival. Gerade aktuell läuft ja ab, geht die Luzi Festival in Rottershausen bei Bad Kissingen. Ja, und dann gehen ja auch noch die großen Festivals ja auch noch weiter in ganz Deutschland. Definitiv sehr, sehr coole Zeit gerade aktuell, auch wenn es sehr, sehr heiß draußen ist. Wie verbringt ihr jetzt den Abend? Draußen? Bei 35 Grad? Auf der Terrasse? Oder sagt ihr, geht lieber rein? Wobei, da es da auch nicht unbedingt kühler ist. Vor allem in der Dachgeschosswohnung nicht. Schwierig. Hier ist für euch Harry Styles. Wir kühlen euch ein bisschen runter mit American Girls. Servus.

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Einer der gefragtesten Songs aktuell an der Tür. Niederländisches DJ-Duo zusammen mit 54 Ultra Talk to You hier auf Radio Gong aus der Region für die Region, und das ist ein Song, der geht raus auch in der ganzen Welt. Jeder DJ packt das irgendwie rein in seinen Set, weil der Song so viral gegangen ist. Genauso wie der Song, der jetzt kommt, weil der immer noch in den Top 15 der meistgelikten und auch in der Top 15 der meistgesuchten Hits ist. Also auf jeden Fall sehr beliebt bei euch und sogar immer noch Platz 6 in der Radio Gong Top 30, die natürlich am Sonntag ab 18 Uhr hier wieder auf Radio Gong neu ausgelost werden.

0: J-Lo und David Guetta mit Save Me Tonight hier auf Radio Gong am Freitagabend, wo es einfach immer noch um 8:30 35 Grad hat. Es ist so warm, es ist so heiß. Da werden einige von euch wieder am Badesee, am Pool oder am Main gewesen sein. Und auch morgen wird es da wieder rappelvoll werden. Morgen ja noch heißer. Aber ihr solltet auf jeden Fall, um euch ein bisschen abzukühlen, am Sonntag mal an den Main gehen. Vor allem jetzt an die Gutermann-Promenade in Schweinfurt, weil da ist was ganz Besonderes. Nämlich Deutschlands größtes Schlauchbootrennen für Firmen, Vereine und auch Verrückte. Und das eben am Sonntag in Schweinfurt. Das Familiensommerfest von 10 bis 18 Uhr mit Speisen, Getränken, Musik, ganz viele Aktionen, Schnitzeljagd gibt's da, man kann mitfahren in so einem Amphicar und so, richtig cool. Und das Ganze hat auch noch einen guten Zweck. Bernd Meidl.
1: Das Besondere am Rowdy River Raft Race ist der Benefizgedanke, denn die Mitglieder des Rotary Club Schweinfurt-Peterstirn arbeiten alle ehrenamtlich, sodass maximale Erlöse erzielt werden, die dann auch wieder an die Schweinfurter zurückgegeben werden. Wer das im Einzelnen bisher war, findet sich auf der Homepage. In Summe mehr als 150.000 Euro, die über Schweinfurter Teilnehmer zusammenkamen und wieder an Schweinfurter Institutionen weitergegeben wurden.
0: Dankeschön, Bernd Meidl. Er ist ja auch Veranstalter des Ganzen. Am Sonntag ist es soweit, das Rotarian Rowdy River Raft Race. Ja, ihr könnt aber auch am Sonntag Radio hören, weil da kommt auch was ganz Besonderes.
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mit der Way geht's rein ins Wochenende und da gehe ich jetzt auch hin. Ich verabschiede mich. Ich sage jetzt ciao, tschüss, servus, Läusel, auf und out. Wir hören uns dann nächste Woche wieder. Da heißt es dann natürlich wieder, haste Läusel, haste Spaß. Und zum Abschied habe ich hier noch den Sommerhit des Jahres 2025 an diesem sommerlichen Wochenende. Gleich kommt hier noch In the Mix mit Kollege Tobi Grimm und ab 22 Uhr übernimmt dann der Kollege Timo Schneider. Ciao, tschüss, servus.

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1: Ich bin Florian Klaus. Der Hitzerekord ist gebrochen. Der Deutsche Wetterdienst hat nach vorläufigen Angaben mit 41,3 Grad die höchste Temperatur registriert, die bisher in Deutschland gemessen wurde. Der vorläufige neue Rekord ist in Saarbrücken aufgestellt worden. Er könnte aber schnell wieder fallen. Für morgen sind Temperaturen mit stellenweise bis zu 42 Grad angesagt. Viele Veranstaltungen fallen am Wochenende aus. Wer am Flughafen eincheckt oder durch die Sicherheitskontrolle geht, könnte das künftig auch per Gesichtserkennung erledigen. Der Bundestag hat dafür die rechtliche Grundlage geschaffen. Die digitale Abfertigung soll aber freiwillig bleiben. Tanja Wagner berichtet.
2: Einchecken, Gepäckaufgabe, Kontrolle, Boarding, überall müssen Papiere vorgelegt werden. Das soll sich ändern, der Weg zum Flieger schneller werden. Künftig sollen Airlines die Daten von EU-Bürgern sowie aus Liechtenstein, Norwegen und der Schweiz einmal gleich zu Beginn über eine App oder Selbstbedienungsautomaten registrieren. Später werden Passagiere dann über eine biometrische Gesichtskontrolle identifiziert.
1: Eigentlich hatten sich die EU und die USA auf ein Zollabkommen geeinigt, aber US-Präsident Trump droht schon wieder mit neuen Zöllen. Die sollen kommen, falls die Europäer Digitalsteuern beschließen, die amerikanische Konzerne treffen würden. Für so etwas hat es auch in Deutschland immer wieder Pläne gegeben. Trump hatte wegen der Besteuerung von US-Konzernen auch schon Großbritannien gedroht, das aber bis heute nicht wahrgemacht. Wer steht bei der Fußball-WM am Ende ganz oben in Gruppe I? Das entscheidet sich jetzt im Spiel Norwegen gegen Frankreich. Sicher im 16. Finale sind beide Mannschaften schon. Sie haben jeweils ihre zwei bisherigen Gruppenspiele gewonnen. Darum stehen die beiden Teams im Parallelspiel, nämlich Senegal und der Irak, auch beide noch bei 0 Punkten.
3: Und wer gewinnt Norwegen gegen Frankreich, ist auch automatisch, wenn wir es dann weiterschaffen, der Gegner der Deutschen im Achtelfinale. Ist natürlich auch sehr spannend. Soweit die News. Alle News aus der Region könnt ihr wie immer nachlesen auf radiogong.com.
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3: Ja, wir haben auf jeden Fall eine klare Nacht. Wir haben jetzt immer noch 33, 34 Grad und das um 9 Uhr abends. Das ist schon krass. Heute Nacht sinken die Temperaturen aber auf 22 bis 18 Grad. Morgen dann aber wieder Sonne von früh bis spät mit ein paar dünnen, hohlen Wolken. Am Abend vielleicht so ein paar Hitzegewitter in der Rhön. Die Höchstwetter reichen dann 40 Grad und am Sonntag dann erstmal Sonne und Hitze. Danach kommen im Laufe des Nachmittags dann die teilweise heftige Gewitter und Montag bis Mittwoch nächste Woche wird es allgemein wieder ein bisschen wechselhaft. Und kühler.
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3: Ein Servus auf die Straßen und Vorsicht auf der A70 Schweinfurt-Werneck Richtung Bamberg. Zwischen Eltmann und Fieritz-Trunstadt, da sind Reifenteile auf der Fahrbahn. Vorsichtig in dem Bereich. Ansonsten sieht's aber gut aus hier in der Region. Keine großen Meldungen für euch. Wenn ihr was seht, gerne eine WhatsApp zu mir ins Studio. Ich sage jetzt aber ciao, tschüss, servus. Ich verabschiede mich ins Wochenende und hier viel Spaß mit dem Kollegen Tobi Grimm und In The Mix. Servus.
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1: Ich bin Hendrik Daum. So heiß war es in Deutschland noch nie. 41,3 Grad hat der deutsche Wetterdienst am Abend in Saarbrücken registriert. Auch der bisherige bayerische Höchstwert aus dem Jahr 2003 wurde geknackt. 40,8 Grad war es heute in Kitzingen in Unterfranken. Flugreisende haben bald die Möglichkeit, eine überwiegend digitale Abfertigung zu nutzen. Der Bundestag hat einem Gesetzentwurf von Union und SPD zugestimmt. Fluglinien können künftig Daten aus Reisepässen und Personalausweisen durch deren Chip auslesen. Am Flughafen soll außerdem ein Foto gemacht werden. Dann können Reisende per Gesichtserkennung alle Stationen durchlaufen, ohne Ausweisdokumente zeigen zu müssen. Höchststrafe für den Todesfahrer vom Magdeburger Weihnachtsmarkt. Das Landgericht Magdeburg hat ihn zu lebenslanger Haft verurteilt. Dabei wurde auch die besondere Schwere der Schuld festgestellt. Dazu ein Gerichtssprecher.
2: Konkret bedeutet dies, dass der Angeklagte, wenn überhaupt, nur eine sehr geringe Chance hat, jemals wieder in Freiheit zu gelangen.
1: Der Mann hatte 2024 mit einem Mietwagen 6 Menschen getötet und Hunderte verletzt. Sachsen-Anhalts Ministerpräsident Schulze hat gesagt, die Opfer würden nicht allein gelassen. Darauf könnten sie sich auch nach dem Urteil verlassen. Bahnchefin Paller hat heute erklären müssen, was bei Stuttgart 21 alles schiefgelaufen ist und wie es jetzt weitergehen soll. Der Tiefbahnhof soll demnach jetzt erst Ende 2031 in Betrieb gehen, also 5 Jahre später und 3 Milliarden Euro mehr kosten als zuletzt geplant. Probleme hat es aber heute auch schon am bestehenden Bahnhof gegeben. Wegen eines Kabelbrands mussten zahlreiche Gleise gesperrt werden.
3: Das waren die News. 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
3: Immer noch 33 Grad bei uns in der Region. Jeder ächzt. Wie schaut es jetzt in der Nacht aus? Wird es da ein bisschen kühler? Naja, 22 bis 18 Grad, das sind die Tiefsttemperaturen morgen. Wahrscheinlich habt ihr das schon mitbekommen. Scheint wieder die Sonne und es wird unfassbar heiß, bis zu 40 Grad morgen. Dafür aber auch am Abend Richtung Rhön mal ein isoliertes Hitzegewitter. Da sollte es dann mal ein bisschen abkühlen. Am Sonntag bekommen wir nochmals Sonne und große Hitze. Und im Laufe des Nachmittags auch hier vom Taubertal her kräftige Gewitter, die sich ausbreiten. Und ab Montag bis Mittwoch weiterhin Schauer und Gewitter. Und dann wird es auch endlich mal wieder kühler.
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3: 3:10. Guten Abend auf die Straßen A70 Schweinfurt-Werneck Richtung Bamberg zwischen Eltmann und Fehrtunstadt. Vorsicht, da liegen momentan Reifenteile auf der Fahrbahn. Wir schauen auf die A3 Würzburg Richtung Nürnberg. Kreuz Biblerie zur Überleitung der A7 Richtung Würzburg. Hier ist momentan keine Durchkommen für Schwerverkehr, weil da ein defekter LKW ist. Bitte das Ganze umfahren. Und falls ihr noch was gesehen habt, sehr gerne kostenlos anrufen. 0800 30 80 900 oder eine kurze WhatsApp. Das geht ebenfalls. Gute Fahrt euch da draußen.
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3: Jawohl, es ist 22 Uhr. Ich bin die nächsten 2 Stunden für euch am Start. Willkommen im Wochenende, Freunde. Ich bin euer Midnight Man, während Fußball läuft. Ich glaube, Frankreich gegen Norwegen. 3-1? Nee, doch, hab recht gehabt. Gott sei Dank. Hier ist für euch Rosie, Bruno Mars und Aperture.

Was für tolle Musik an diesem unfassbar heißen Freitagabend. 32,3 Grad. Bei uns ist die Klimaanlage ausgefallen. Oh Gott. Herzlich willkommen. Freitagabend. Wie geht's euch? Ich habe Flashbacks irgendwie. Das Jahr 2002. Über Wochen hinweg. Bullenheiß. Es hört nicht auf, ne? Aber gut, es ist Hoffnung am Horizont. Morgen wird's nochmal, morgen ist der Peak, glaube ich. Morgen und Sonntag ist der Peak vom Wetter und dann sollte es endlich auch mal abregnen. Wer eine Klimaanlage entweder bei sich zu Hause oder in der Firma hat, der ist ein sehr glücklicher Mensch, vermute ich mal, zu dieser Jahreszeit und denkt sich, ja, hier bleibe ich, ich kündige noch nicht, geht noch. Habt ihr mal nachgeguckt, was aktuell so Klimaanlagen kosten? Tut mir einen Gefallen, geht nicht auf Kleinanzeigen. Das ist nicht schlau. Wenn ihr jetzt gerade irgendwie ins Internet geht und sagt, ah, ich guck mal so, was so eingestellt ist von privat zu privat. Es hat so ein bisschen was von ausverkauftem Konzert, wenn gerade Klimaanlagen auf den Markt geschmissen werden. Deswegen mal wieder, weil ihr gerade zuhört, Freunde, ein Tipp vom Timo. Timos Tipp am Freitagabend. Setzt euch jetzt an euer Handy, macht euren Kalender auf und dann macht ihr euch eine Erinnerung für Dezember. Der 1. Dezember. Oder meinetwegen auch Januar. Auch okay. Klimaanlage kaufen für Sommer. Im Winter sind Klimaanlagen günstig. Im Sommer sind sie, richtig, schweineteuer. Ja, ich habe gesehen, da gab es auf X mal wieder einen Beitrag, irgend so ein komisches Splitgerät. Also Splitgerät für alle, die es nicht wissen, das sind diese typischen Klimaanlagen, die man wirklich verbauen muss. Heißt Lüftung innen, Gerät draußen. Und ich glaube, das kostet von Haus aus irgendwie, ich weiß die Marke jetzt auch gar nicht mehr, ist ja auch egal, 350 Euro, sagen wir mal, dieses Splitgerät. Poppengünstig, würde man jetzt sagen. Aktuell wird es rausgeschmissen für teilweise 1.400, 1.500 Euro. Einfach, weil halt jetzt heiß ist, ne? Ja, der Markt regelt das, Freunde. Gerade im Moment regelt auch Frankreich gegen Norwegen. Also, ich muss es ja immer richtig sagen. Das haben ja auch schon andere Hörer gesagt. Ich habe gesagt, Timo, du musst es richtig vorlesen. Norwegen gegen Frankreich spielt gerade in der WM. Es ist die 52. Minute. 1:3 für Frankreich. Da werden den Norwegern wohl gerade die Hosen ausgezogen. Ich weiß auch nicht, wie viel Grad es gerade bei der WM hat. Keine Ahnung, ich vermute mal so um die 28, 27 Grad habe ich vorhin gesehen. Hydration Break braucht ihr nicht, ihr habt hier eure Musik Break. Hier ist für euch die Stars von der WM, Fastboy mit Beautiful Life.

0: Wow, was ist das denn? Ist das etwa ein neuer Hit? Ja, richtig gehört. Summer Jam für euch featuring Billo Joe und Kilimanjaro. Der meistgelikte Song der Woche, mein lieber Shima. Summer Jam, wo warst du nur die letzten Jahre? Wir haben dich vermisst. Komm öfters wieder zurück. Deine Hits haben ein bisschen Beat. Und wisst ihr, was auch Beat hat? Der Freitagabend. Wir gucken mal, was heute noch so geht.
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0: Es ist endlich wieder Hofgartenweinfest in Würzburg. Und natürlich wo? Im Hofgarten der Würzburger Residenz. Das geht noch bis 0 Uhr. Mit dabei übrigens fränkische Weine, Live-Musik und natürlich barockes Ambiente. Achtung, Puderperücke nicht vergessen. Festungsflimmern bei gutem Wetter nicht vergessen, gibt's auch wieder. Tickets haben wir euch rausgeschrieben auf unserer Homepage auf radiogong.com. Nur mal so für euch, heute wäre ein Sportdrama dran gewesen. Marty Supreme. Die komplette Liste, wie gesagt, aber auf unserer Homepage auf gong.com. Dann haben wir für euch noch Bailamos Beach Party. Vamos a la Playa, das ist am Stadtstrand unten. Ich bin vorhin vorbeigefahren, da ist ganz schön was los. Ähnlich viel los wird bei der Sommerparty sein in Bad Kissingen vom TSV GG Hausen. Das läuft schon seit 17 Uhr, mit dabei übrigens dort DJ Joker und jede Menge Party. Was haben wir noch für euch? Auch Schweinfurt natürlich ein Stadtstrand, der für euch geöffnet hat, mit Cocktails im Sand und Urlaubsfeeling pur. Morgen zum Beispiel bei um die 40 Grad gibt es selbstverständlich auch kühle Drinks und nicht zu vergessen Schatten pur mit Sonnenschirmen. Das ist doch was Feines. Und ansonsten haben wir jede Menge Biergärten euch rausgeschrieben, wann sie offen haben, wo sie offen haben und alles zu finden auf unserer Homepage auf radiogong.com. Und egal, was ihr so treibt, wir wünschen euch wie immer ganz viel Spaß dabei.
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0: Ich sag's euch ganz ehrlich. Stadtstrand. Wenn du da hingehst, in Würzburg aktuell, es sind so viele Luftmatratzen auf Main unterwegs, du siehst kaum noch Main. War zumindest heute der Fall. Aber gut, man kann's verstehen. Jeder will sich abkühlen. Hier sind die heißen Beats für euch. Tame Impala mit Dracula.

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Es ist wirklich loco. Es ist sehr, sehr loco. Ich weiß, ihr könnt es auch nicht mehr hören. Ne? Die letzten Tage nur, es ist warm und das sind die Tipps. Ich habe aber immer noch Tipps für euch. Ich habe Tipps für euch, die ihr nutzen könnt, wenn ihr sagt, es ist bumsheiß und ich möchte mich ein bisschen abkühlen. Ich habe aber keinen Bock auf einen Ventilator. Es gibt ja jetzt was Neues auf dem Markt. Das heißt, Neues gibt es schon seit ein paar Jahren. Aber jetzt erkennt jeder den Mehrwert von Aquasprays. Ja, ist Wasser in der Sprühdose. Sieht aus wie so eine Deodose. Das ballerst du dir dann ins Gesicht. Es gibt so einen ganz feinen Wasserfilm auf deiner Haut und das transpiriert dann. Also das verdunstet und dann bekommt ihr natürlich dadurch ein kühles Gefühl. Es kühlt ja auch dadurch, ja. Also durch das Wasser, das da verdunstet auf eurer Haut, nimmt Temperatur quasi mit. Kostet so um die 1,50 Euro. Ja, kann man aber günstiger haben. Und zwar habe ich mir da was überlegt. Dieses Aquaspray. Wenn das leer ist, ist es leer. Das ist wie eine leere Deodose. Könnt ihr nichts mehr mit anfangen. Ich habe mir jetzt mal angeguckt, was da alles drin ist. Aqua und Nitrogen. Mehr ist nicht drin. Also es bedeutet, wir können uns das doch einfach auch selber basteln, indem wir eine Pumpsprühflasche aus dem ganz normalen Werkstattbedarf, kriegt ihr für um die 10 Euro, einfach eine Pumpsprühflasche nehmen, die hat vorne auch so einen Zerstäuber dran, den ganz, ganz fein einstellen, dann ein bisschen Pumpi, Pumpi, McPumpi machen, mit Wasser natürlich drin, am besten kaltes Wasser, und dann sprüht ihr das auf eure Haut, damit das transpirieren kann. Ist im Endeffekt dasselbe. Und ihr könnt es mit der Wasserflasche, also mit dem Wasserhahn einfach wieder auffüllen. Dieser Tipp war umsonst. Hier ist Miley Cyrus. Nicht das Ende der Welt versprochen.

0: Das, Freunde, war unser Star einer unserer Radio Gong Club Tours, die wir mit euch gemeinsam gefeiert haben. Aus dies ist das nicht ein Flashback für euch. The Art of Letting Go. Ich lasse euch jetzt auch kurz los. Wir hören uns aber sofort wieder mit Wir sind Helden und Denkmal.
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Wir sind Helden und das Denkmal, Freunde. Endlich wieder in den Charts, natürlich wegen der Fußball-WM. Sehr, sehr oft gespielt das Ganze. Wir gucken auf die Fußball-WM. 5 Minuten Nachspielzeit. Norwegen gegen Frankreich. Es steht immer noch 1:3. Ich denke, ich vermute, Norwegen wird das Ding noch drehen mit 3 Toren. Jetzt gerade im Moment 93. Minute am Laufen, wie gesagt. Ich gebe euch gleich das Ergebnis nach den News durch. Vor den News allerdings gibt es etwas Neues für euch. Passend zu dem hotten, hot, hot Wetter. Der Titel Watch It Burn und die Interpretin, eine Dame, die vielen von euch ebenfalls ein Begriff sein sollte. Also hier ist für euch der neue Hit von Katy Perry, Watch It Burn.

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1: Ich bin Hendrik Daum. Nach den verheerenden Erdbeben in Venezuela sind hunderte weitere Opfer aus den Trümmern geborgen worden. Laut den Behörden stieg die Zahl der bestätigten Toten auf jetzt 920. Zehntausende gelten aber noch als vermisst. Inzwischen ist die internationale Hilfe angelaufen, auch aus Deutschland. Der VW-Konzern will seinen Sparkurs deutlich verschärfen. Bis zu 100.000 Stellen könnten weltweit wegfallen. Doppelt so viele wie bisher geplant, das berichtet das Manager-Magazin. Demnach droht in Deutschland 4 Werken die Schließung. Dabei geht es um Emden, Hannover, Zwickau und das Audi-Werk in Neckarsulm. Allerdings gilt in Deutschland bis 2030 eine Beschäftigungssicherung. US-Präsident Trump droht europäischen Ländern mal wieder mit neuen Strafzöllen. Betroffen werden Staaten, die eine Digitalsteuer für große Internetkonzerne einführen. Die angekündigten Zölle würden satte 100% betragen. Aus Washington, Anna Ringle.
2: Trump ist wieder in seinem Element. Zolldrohungen sind ein beliebtes Mittel des Republikaners, um Druck aufzubauen, auch wenn er sie oftmals gar nicht in die Tat umsetzt. Genaue Länder nannte er nicht, aber Pläne, große amerikanische Konzerne mit Digitalabgaben zu belegen, gab es auch schon in Deutschland. Trump will die Tech-Konzerne in den USA schützen, eine wichtige Stütze der amerikanischen Wirtschaft.
1: Bahnchefin Paller hat heute erklären müssen, was bei Stuttgart 21 alles schiefgelaufen ist und wie es jetzt weitergehen soll. Der Tiefbahnhof soll demnach erst Ende 2031 in Betrieb gehen, also 5 Jahre später und 3 Milliarden Euro mehr kosten als bei der letzten Schätzung. Probleme hat es aber heute auch schon am bestehenden Bahnhof gegeben. Wegen eines Kabelbrands mussten zahlreiche Gleise gesperrt werden.
3: Das waren die News. 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Und selbstverfreilich auch in der kostenlosen Gong-App.
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3: So, und selbstverständlich haben die Franzosen gewonnen gegen Norwegen. 1:3 für Frankreich stand es. 1:4! Ich habe ein Tor verpasst. Gibt's ja gar nicht. Kann ja gar nicht wahr sein. Also, wir kommen zum Wetter. Da ist es mindestens genauso heiß. Immer noch 30 Grad bei uns in der Region. Später wird's kühler. 22 bis 18 Grad. Das sind die Tiefsttemperaturen. Morgen und übermorgen nochmal ordentlich Hitze. 36 bis über 40 Grad möglich. Bitte, bitte, bitte, bitte kühlt euch nach Möglichkeit überall ab, wo es nur geht. Vor allem morgen dann Richtung Abend und Richtung Rhön. Isolierte Hitzegewitter, damit könnt ihr rechnen. Am Sonntag definitiv im Laufe des Nachmittags vom Taubertal her kräftige Gewitter, die sich zu uns ausbreiten. Und ab Montag bis Mittwoch geht's weiter mit Schauer und Gewitter. Und endlich, es braucht auch die Natur da draußen.
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3: Ganz genau, 3:53. Hallo liebe Auto- und Lkw-Fahrer, ist ein bisschen was los auf den Straßen. A70 Schweinfurt-Werneck Richtung Bamberg zwischen Eltmatt und Fehrend-Truhnstadt. Gefahr durch einen defekten Lkw. Hier liegen auch immer noch Reifenteile auf der Fahrbahn. Standstreifen ist blockiert. A3 Würzburg Richtung Nürnberg zwischen Schlüsselfeld und Höchstadt Nord. Vorsicht, auch da ein defekter Lkw, der einen Standstreifen blockiert. Und nochmal rüber zum Kreuz Biebelried auf der A3. Überleitung zur A7 auch da. Immer noch gesperrt für den Schwerverkehr. Ist nicht passierbar wegen einem defekten LKW. Ihr merkt schon, den LKWs da draußen tut die Hitze auch nicht gut. Was haben wir noch? Ah, hier haben wir noch einen, gerade eben reinbekommen. A3 Frankfurt Richtung Würzburg zwischen Bessenbach, Walderschaffen, Weibersbrunn, defekter? Ja, fast. PKW, Standstreifen blockiert. Euch da draußen eine gute und vor allem sichere Fahrt.
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3: Exakt, da bin ich, Freunde. Ich bin noch eine ganze Stunde für euch da. Es ist unfassbar heiß. Das Second Voice besingt das mit Let Me Be. Hier sind eure Beats für den Freitagabend.
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3: Mal das Fenster aufmachen später, ja?

DJ Gotcha mit Michiko bei unserem Sender mit Heimvorteil hier auf Radio Gong an diesem unfassbar heißen Freitagabend. Wisst ihr, was auch brennt? Die Haare des Eichenprozessionsspinner. Was für ein Übergang, ich weiß. Ich habe letztens welche gesehen. Eichenprozessionsspinner. Meine Güte, sind das Raupis, die Stacheln haben im Endeffekt. Das gesamte Schweinfurter Stadtgebiet übrigens ist ebenfalls stark von diesem Eichenprozessionsspinner befallen. Und wie die Stadt jetzt mitteilt, haben die hohen Temperaturen das Wachstum und die Ausbreitung dieser Tiere verstärkt. Obwohl präventiv gespritzt wurde, tauchen vermehrt Nester auf. Krass, oder? Ich habe ja gedacht, da gibt's so ein, ja, ich sag mal, sehr natürliches Mittel gegen diesen Eichenprozessionsspinner. Wolle. Schafswolle, habe ich gehört. Die wird nämlich sowieso oft weggeworfen von den Züchtern, weil ja die einfach nicht zu verwerten ist oder man dafür zumindest nicht viel Geld bekäme. Und man soll doch diese Schafswolle zu so einem großen Zwirn zusammenzwirbeln und dann um den Stamm der Eiche legen. Und die Eichenprozessionsspinner, die kommen an dieser Wolle nicht vorbei. Das ist für die quasi wie so eine unüberwindbare Barriere. Und dementsprechend fallen sie dann ab und kommen halt nicht hoch an die Blätter, um zu fressen und können halt auch keine Nester bauen. Die Brennhaare dieser Tiere, habe ich ja schon gesagt, die lösen Hautrötungen und vor allem Juckreiz aus. Und die können auch in Augen- oder Atemwege gelangen und dort heftige Reaktionen, Entzündungen, Kreislaufprobleme, also ein Schied erzeugen. Und gerade auch für Hunde überhaupt nicht schön. Die meisten Eichenprozessionsspinner sind halt auch auf dem Boden dann unterwegs, wenn das Wetter es zulässt und die Brennhaare dann ebenfalls und viele Hunde schnüffeln. Deswegen müsst ihr da auch so ein bisschen auf eure Vierbeiner aufpassen. Die Stadt ist dabei jetzt, die Nester zu entfernen. Sensible Standorte wie Baggerseen, Kindergärten oder Wehranlagen werden dann erstmal bevorzugt behandelt und befallene Eichen werden ebenfalls markiert. Also das heißt, Nester können auch bei der Stadt gemeldet werden. Auf Privatgelände ist allerdings der Eigentümer für die Entfernung verantwortlich. So, haben wir wieder was, ne? Es nimmt kein Ende. Ich weiß, hier ist Bruno Mars mit I Just Might.

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0: Ich kann den Song leider nicht mehr ernst nehmen. Es tut mir leid. Geht's euch vielleicht ein bisschen ähnlich? Vielleicht schon mal auf Social Media gehört. Geht ein bisschen viral gerade, zumindest die selbstgesungene Version. Kitschkrieg mit Blumengarten und ja, man hat's auch gehört, Shirin David ist auch wieder mit dabei. Gut genug. Ah, ich liebe es. So, wisst ihr, was auch gut ist? Der 28.06., der ist übermorgen. Und da geht's wieder los beim Rowdy River Raft Race in Schweinfurt. Wer das nicht kennt, das Rowdy River Raft Race ist Deutschlands größtes Schlauchbootrennen für Firmen, Vereine und es gibt da auch noch ein Familienfest am Bein. Krass, oder? Mit Essen, Trinken, Musik hören, Spaß haben. Was ist sonst noch so das Besondere am Rowdy River Raft Race? Lieber Bernd Meidel, der du ja Veranstalter bist dieses tollen Events.
1: Das Besondere am Rowdy River Raft Race ist der Benefizgedanke, denn die Mitglieder des Rotary Club Schweinfurt-Peterstirn arbeiten alle ehrenamtlich, sodass maximale Erlöse erzielt werden, die dann auch wieder an die Schweinfurter zurückgegeben werden. Wer das im Einzelnen bisher war, findet sich auf der Homepage in Summe mehr als 150.000 Euro, die über Schweinfurter Teilnehmer zusammenkamen und wieder an Schweinfurter Institutionen weitergegeben wurden.
0: Ja, seht ihr mal, Schweinfurt hat's. Die Würzburger, die haben keinen Rowdy River Raft Race. Seht ihr mal. Und das ist am 28.06. Also es wird ein Riesenevent von 10 bis 18 Uhr mit Speisen, Getränken, Musik, durchgängiger Kinderbelustigung. Hallo, das ist heutzutage sehr viel wert. Habt ihr Bock, bei dem Wetter draußen zu stehen und Kinder zu belustigen? Es gibt eine Schnitzeljagd mit Planetenspiel, ein Surf-Simulator. Jetzt wird's aber crazy. Mitfahrgelegenheiten in den Amphicars. Wettpaddeln, Fotobox, Street-Soccer, Sandbilder malen. Warum bin ich da nicht beim Rowdy River Raft Race? Damit Platz für euch da ist. Also schaut da mal gerne vorbei. Alle Infos findet ihr auch nochmal auf unserer Homepage auf radiogong.com. Und nicht vergessen, es ist ja für einen guten Zweck. Und weil Ra-Ra-Ra so schön ist, gibt es jetzt für euch Run Run River von David Guetta und Alok und...

Felix Jähn mit Cascada und Boy, You Turn Me. Neu aufgelegt. Wurde auch mal langsam Zeit. Was war da am Mittwochabend los? Da ist ein Angler am Main mit Stahlkugeln beschossen worden. Habt ihr das mitgekriegt? Bei Klein Ochsenfurt war das. Ein 29-Jähriger war da angeln am Main, so gegen 23 Uhr. Und also er hat vom anderen Ufer aus so Schussgeräusche gehört und hat den Unbekannten da drüben dann zugerufen. Und daraufhin haben die Täter ihre Waffe, das muss man sich mal vorstellen, also es wird

vermute, es ist eine Gasdruckwaffe gewesen, auf den Angler gerichtet und haben den aus über 100 Metern beschossen, über den Main hinweg. Getroffen wurde zum Glück nicht, aber jetzt ermittelt die Polizei. Also es ist echt heftig wegen versuchter Körperverletzung. Wer da was weiß, wir haben euch die Nummer natürlich zur Verfügung gestellt auf unserer Homepage, wo ihr anrufen könnt. Ansonsten alles nochmal zu finden auf radiogong.com. Hi, hi, hi. Hier ist für euch Harry Styles mit American Girls.

Neptunica für euch mit What If? Und das ist tatsächlich ein absolut neuer Hit. Was aber nicht neu ist, ist, dass ich jetzt Feierabend habe. Mein Name ist Timo Schneider. Wir hören uns in einem Tag wieder. In einem ganzen Tag. Am Samstag um 18 Uhr. Morgen, Freunde. Zur Happy Hour. Ich freue mich auf euch. Jetzt noch für euch Bowser mit Magnetic. Und wie immer sage ich zum Schluss, der Letzte im Funkhaus macht das Licht aus. Gute Nacht, mein Franken.

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1: Ich bin Hendrik Daum. Nach den verheerenden Erdbeben in Venezuela sind hunderte weitere Opfer aus den Trümmern geborgen worden. Laut den Behörden stieg die Zahl der bestätigten Toten auf jetzt 920. Zehntausende gelten aber noch als vermisst. Inzwischen ist die internationale Hilfe angelaufen, auch aus Deutschland. Der VW-Konzern will seinen Sparkurs deutlich verschärfen. Bis zu 100.000 Stellen könnten weltweit wegfallen, doppelt so viele wie bisher geplant, das berichtet das Manager-Magazin. Demnach droht in Deutschland 4 Werken die Schließung. Dabei geht es um Emden, Hannover, Zwickau und das Audi-Werk in Neckarsulm. Allerdings gilt in Deutschland bis 2030 eine Beschäftigungssicherung. US-Präsident Trump droht europäischen Ländern mal wieder mit neuen Strafzöllen. Betroffen werden Staaten, die eine Digitalsteuer für große Internetkonzerne einführen. Die angekündigten Zölle würden satte 100% betragen. Aus Washington, Anna Ringle.
2: Trump ist wieder in seinem Element. Zolldrohungen sind ein beliebtes Mittel des Republikaners, um Druck aufzubauen, auch wenn er sie oftmals gar nicht in die Tat umsetzt. Genaue Länder nannte er nicht, aber Pläne, große amerikanische Konzerne mit Digitalabgaben zu belegen, gab es auch schon in Deutschland. Trump will die Tech-Konzerne in den USA schützen, eine wichtige Stütze der amerikanischen Wirtschaft.
1: Bahnchefin Palla hat heute erklären müssen, was bei Stuttgart 21 alles schiefgelaufen ist und wie es jetzt weitergehen soll. Der Tiefbahnhof soll demnach erst Ende 2031 in Betrieb gehen, also 5 Jahre später und 3 Milliarden Euro mehr kosten als bei der letzten Schätzung. Probleme hat es aber heute auch schon am bestehenden Bahnhof gegeben. Wegen eines Kabelbrands mussten zahlreiche Gleise gesperrt werden.
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2: Ich bin Hendrik Daum. Nach den verheerenden Erdbeben in Venezuela sind hunderte weitere Opfer aus den Trümmern geborgen worden. Laut den Behörden stieg die Zahl der bestätigten Toten auf jetzt 920. Zehntausende gelten aber noch als vermisst. Inzwischen ist die internationale Hilfe angelaufen, auch aus Deutschland. Das US-Militär hat nach eigenen Angaben jetzt in der Nacht wieder Ziele im Iran angegriffen. Ziel seien Raketen- und Drohnenlager sowie Radaranlagen an der Küste gewesen. Das teilte das zuständige Regionalkommando mit. Demnach reagierten die USA damit auf eine Attacke auf ein Frachtschiff, die vom Iran ausgegangen sein soll. US-Präsident Trump hatte Teheran vorgeworfen, damit gegen die Waffenruhe verstoßen zu haben. Der VW-Konzern will seinen Sparkurs deutlich verschärfen. Bis zu 100.000 Stellen könnten weltweit wegfallen. Doppelt so viele wie bisher geplant, das berichtet das Manager-Magazin. Demnach droht in Deutschland 4 Werken die Schließung. Dabei geht es um Emden, Hannover, Zwickau und das Audi-Werk in Neckarsulm. Allerdings gilt in Deutschland bis 2030 eine Beschäftigungssicherung. Weltfußballer Dembélé hat Frankreich mit einer 3-Tore-Gala zum Gruppensieg geschossen und den Weg für ein mögliches Achtelfinalduell mit Deutschland freigemacht. Die Franzosen gewannen am Ende 4:1 gegen Norwegen, das aber trotz der Niederlage als Gruppenzweiter in die K.O.-Runde einzieht. Sollten jetzt sowohl Deutschland als auch Frankreich ihr 16. Finale gewinnen, dann treffen beide am 4. Juli in Philadelphia aufeinander.
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1: Ich bin Hendrik Daum. Der VW-Konzern will seinen Sparkurs deutlich verschärfen. Bis zu 100.000 Stellen könnten weltweit wegfallen. Doppelt so viele wie bisher geplant, das berichtet das Manager-Magazin. Demnach droht in Deutschland 4 Werken die Schließung. Dabei geht es um Emden, Hannover, Zwickau und das Audi-Werk in Neckarsulm. Allerdings gilt in Deutschland bis 2030 eine Beschäftigungssicherung. Das US-Militär hat nach eigenen Angaben jetzt in der Nacht wieder Ziele im Iran angegriffen. Ziel seien Raketen- und Drohnenlager sowie Radaranlagen an